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1: Zu mehr Mieterschutz aufgefordert. Die SPD-Politikerin sagte dem Kölner Stadtanzeiger, sie habe bereits im Frühjahr einen Gesetzentwurf vorgelegt, der sich eng am Koalitionsvertrag orientiere. Nun müsse man zu einer gemeinsamen Lösung kommen. Die hohen Mieten belasteten immer mehr Menschen, sagte Hubig vor einem Treffen heute mit dem Deutschen Mieterbund und dem DGB. Viel zu viele Menschen seien inzwischen von Wohnarmut betroffen. Der Vorschlag sieht unter anderem Änderungen bei Indexmieten, möblierten Wohnungen und Kurzzeitvermietungen vor. Bei der ersten Lesung des Gesetzentwurfs im Juli hatten Unionsabgeordnete Lockerungen zugunsten der Vermieter gefordert. Der Drogenbeauftragte der Bundesregierung Streeck hat das bundesweite Alkoholverbot an Bahnhöfen begrüßt. Streeck sagte der Rheinischen Post, Alkohol sei zwar nicht die Ursache jeder Auseinandersetzung, könne aber Konflikte verschärfen und Hemmschwellen senken. Bahnhöfe müssten Orte sein, an denen sich alle Menschen sicher fühlen könnten. Das sei eine Frage der gegenseitigen Rücksichtnahme und des Respekts, sagte der CDU-Politiker. Der Konsum von Alkohol ist seit heute an allen Bahnhöfen verboten. An knapp 40 größeren Bahnhöfen galt bereits zuvor ein Alkoholverbot. Die Erfahrungen hier waren nach Angaben der Bahn positiv. Zudem wies der Konzern darauf hin, dass sich laut einer repräsentativen Umfrage fast 4 von 5 Befragten für das Alkoholverbot aussprechen. Ausgenommen von dem Verbot bleibt die Gastronomie an Bahnhöfen. Die Staats- und Regierungschefs der EU kommen heute zu einem 2-tägigen Gipfel in Brüssel zusammen. Am ersten Tag stehen die Verhandlungen über den mehrjährigen Finanzrahmen für die Europäische Union von 2028 bis 2034 im Mittelpunkt. Eine Einigung wird angesichts der weit auseinanderliegenden Positionen noch nicht erwartet. So verlangt Bundeskanzler Merz weitere Einsparungen, während die französische Regierung einen größeren Haushalt fordert. Weitere Themen sind die Handelsbeziehungen zu China, die neuen US-Sanktionen gegen den Internationalen Strafgerichtshof, die EU-Erweiterung und die hohen Energiepreise infolge des Iran-Krieges. Morgen soll der ukrainische Präsident Selenskyj an dem Treffen teilnehmen. Vor wenigen Tagen war eine Vereinbarung zwischen Washington und Moskau über russische Diesellieferungen bekannt geworden, mit der sich US-Präsident Trump über die Russland-Sanktionen hinweggesetzt hat. Großbritanniens Finanzminister Healey hat seine Amtskollegen beim Jahrestreffen des Internationalen Währungsfonds aufgefordert, Sanktionen gegen Russlands Schifffahrt zu verschärfen. Man müsse bei den harten Wirtschaftssanktionen gegen Russland Kurs halten, insbesondere bei einem strengeren Verbot von Schifffahrtsdiensten, die Putins Schattenflotte den Betrieb ermögliche, so Healey. Großbritannien hat eine Reihe von Sanktionen gegen Schiffe und damit verbundene Dienstleistungen verhängt, die Russland nach britischer Einschätzung zur Finanzierung und Ausrüstung seines Krieges gegen die Ukraine nutzt. Ein US-Regierungsvertreter hatte zuletzt erklärt, die Regierung von Präsident Trump erwäge eine Lockerung von Strafmaßnahmen gegen Schiffe der sogenannten Schattenflotte. Damit sollten die extrem hohen weltweiten Frachtkosten gesenkt werden. Im Gespräch sei, dass die USA den Transport von Öl und Ölprodukten, die nicht US-Sanktionen unterliegen, auf bislang sanktionierten Schiffen erlauben könnten. Der brasilianische Senat hat eine Verfassungsänderung verabschiedet, mit der die Wochenarbeitszeit im Land von 6 auf 5 Tage verkürzt wird. Damit soll in Lateinamerikas größter Volkswirtschaft nur noch 40 statt bisher 44 Stunden in der Woche gearbeitet werden, ohne dass es zu Gehaltskürzungen kommt. In einigen Branchen wie im Einzelhandel sind Mitarbeiter bisher verpflichtet, 6 Tage pro Woche zu arbeiten. Die Verfassungsänderung wurde in der Abstimmung von allen politischen Lagern unterstützt, insbesondere aber von Präsident Lula da Silva, der sich davon offenbar einen Vorteil in der Stichwahl um das Präsidentenamt gegen seinen Kontrahenten Flavio Bolsonaro erhofft. Die brasilianische Regierung schätzt, dass die neuen Regelungen mehr als 37 Millionen Arbeitnehmern zugutekommt. Die Auswirkungen von Kinderarmut und fehlenden Bildungschancen kommen die öffentlichen Haushalte einer Studie zufolge teuer zu stehen. Ein Kind, das in Deutschland unter schwierigen Bedingungen aufwächst, trägt demnach im Laufe seines Lebens schätzungsweise rund 200.000 Euro weniger zu den öffentlichen Haushalten bei, als ein Kind, das diese Einschränkungen nicht hat. Das Institut der deutschen Wirtschaft, das das Gutachten im Auftrag des UNO-Kinderhilfswerks UNICEF erstellte, hat die unterschiedlichen Lebenswege miteinander verglichen. Demnach ergibt sich durch ein Kind, das später einen akademischen Bildungsweg einschlägt, für den Staat eine geschätzte Steuerbilanz von knapp 1 Million Euro. Bei Kindern ohne berufsqualifizierenden Abschluss entstehe dagegen im Laufe des Lebens ein rechnerisches Minus für den Staat von knapp 400.000 Euro. In der IW-Studie heißt es, der Staat müsse mehr tun, um Kinder und Eltern zu unterstützen, etwa durch Ganztagsschulen und Familienzentren. Am Flughafen Frankfurt kann es derzeit zu Einschränkungen bei der Kerosinversorgung kommen. Die Lufthansa hat nach eigenen Angaben vorsorgliche Maßnahmen ergriffen, um den Flugbetrieb aufrechtzuerhalten. Dazu gehört, dass Flugzeuge auf ausgewählten Verbindungen bereits vor dem Abflug nach Frankfurt zusätzlich betankt werden. Mit Flugausfällen sei deshalb derzeit nicht zu rechnen, teilte die Airline mit. Hintergrund der angespannten Versorgungslage ist laut Lufthansa unter anderem eine reduzierte Kapazität der Pipeline-Anbindung. Diese wird laut Flughafenbetreiber Fraport derzeit gewartet. Es entstehe dadurch aber kein Engpass. Nach Informationen der Bild-Zeitung könnte die Versorgung durch den niedrigen Rheinpegel eingeschränkt sein, da Tankschiffe derzeit weniger Ladung transportieren können. Und hier noch einmal die Übersicht. Der Bundestag stimmt heute abschließend über die geplante Reform der Notfallversorgung ab. Brasilien senkt die Arbeitszeit und schafft die 6-Tage-Woche ab. Laut einer UNO-Studie lohnen sich Investitionen in Kinder für den Staat. Das Wetter: tagsüber nach teilweise zähen Nebelfeldern heiter, teils wolkig und trocken. Mild bis sehr mild bei 15 Grad im Nordosten und bis 21 Grad im Westen und Südwesten. Das waren die Nachrichten.
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2: Mit Sarah Zerber. Hallo und schönen guten Morgen. Der Kanzler ist in Brüssel, um dort in den kommenden beiden Tagen mit seinen Amtskolleginnen und Kollegen zu beraten. Und schon jetzt ist klar, das werden dicke Bretter. Vor allem bei der Frage, wie viel Geld die EU für die vielen gemeinsamen Aufgaben zur Verfügung hat und bereit ist auszugeben. Das fragt sich auch die Ukraine, die mehr denn je auf verlässliche Partner in Europa angewiesen ist. Dazu gleich mehr von unseren Korrespondentinnen und Korrespondenten und den Interviews mit der Chefin der Grünen und mit dem ukrainischen Botschafter in Deutschland. Und wir fragen einen Notfallmediziner, was er von der Reform hält, die der Bundestag heute beschließen will.

0: Die USA sind nach wie vor der wichtigste Partner der Ukraine, aber einer, auf den nicht immer Verlass ist. Allein in den vergangenen Tagen hat der US-Präsident eine Waffenruhe verkündet, die keine war, den Schuldigen dafür in der Ukraine gesehen, den Rücktritt Selenskys gefordert und einen Öldeal mit Putin geschlossen. Eine Liste, die nicht mal vollständig ist und zu der noch der Vorwurf aus der Ukraine hinzukommt, dass die USA das Land nicht vor den jüngsten Raketenangriffen auf ein Heizkraftwerk in Kiew gewarnt hätten. Unsere Osteuropa-Expertin Gesine Dornblüt ist uns jetzt zugeschaltet. Wie gefährlich ist das alles für die Ukraine?
1: Ja, für die Ukraine sind die USA weiter sehr wichtig. Die Ukraine ist in hohem Maße angewiesen auf US-Geheimdienstdaten und auch auf Starlink, das satellitengestützte Internet des US-Milliardärs Elon Musk. Bei beidem gibt es Vorwürfe, die US-Regierung schränke es ein. Fangen wir an mit den Geheimdienstdaten. Bisher haben die Ukrainer dank den USA von russischen Raketenstarts erfahren, bevor die Raketen auf den ukrainischen Radars erschienen. Da geht es um wenige Minuten, die entscheidend sind. Und außerdem sollen diese Daten aus den USA der Ukraine auch helfen, bei ihren Angriffen auf Ziele in Russland die russische Flugabwehr zu umgehen. Jetzt sind Anfang der Woche in der Ukraine mehrfach Raketen eingeschlagen, bevor Luftalarm ausgelöst werden konnte. Und Donald Trump hat aber dementiert, dass die USA keine Daten mehr liefern würden. Auch ein Sprecher der EU-Kommission hat gestern gesagt, man habe keine Anzeichen dafür, dass der Austausch der Aufklärungsdaten gestoppt sei. Experten auch in der Ukraine sagen, das Ausbleiben der Aufklärung könne auch andere Gründe haben, das Wetter zum Beispiel oder dass Russland andere Raketen einsetze. Und zum zweiten Punkt Starlink. Das wird zivil genutzt. Es gibt zigtausende Terminals in der Ukraine. Es gibt zusätzlich ein militärisches Analog, das heißt Starshield für das Militär und die Regierung. Und da wurde jetzt eine Begrenzung eingeführt für auf Drohnen installierte Terminals. Die funktionieren nur noch bei einer Geschwindigkeit bis 160 Stundenkilometer. Das hat Elon Musk bestätigt. Allerdings hat er auch gesagt, er sei dafür nicht verantwortlich, denn Starshield werde vom US-Militär bzw. dem US-Präsidenten kontrolliert. Diese Drosselung der Geschwindigkeit, die betrifft vor allem die sogenannten Middle Strikes der Ukrainer, also Angriffe auf die besetzten Gebiete, auf die Militärlogistik der Russen. Das heißt, die Ukraine verliert hier einen Vorteil in der Kriegsführung.
0: Das ist einmal die militärische Seite, dann kommt die massive Kehrtwende wieder einmal Donald Trumps im politischen, jetzt auch kurz vor den wichtigen US-Zwischenwahlen dazu. Kippt da gerade was im US-ukrainischen Verhältnis?
1: Also der Ton hat sich stark verschärft in den letzten Tagen. Donald Trump hatte ja vergangene Woche gesagt, die Ukraine brauche einen neuen Präsidenten. Und Elon Musk hat das auch aufgegriffen in einem Post. Er hat geschrieben, Selenskyj sei zu weit gegangen. Der ukrainische Präsident hat jetzt in einer britischen Talksendung gesagt, schade, wir verlieren einen starken Partner. Er meinte damit die USA. Und Selenskyj hat auch gesagt, Putin habe jetzt gut lachen. Er habe so viele Soldaten verloren. Jetzt erringe er aber einen leichten Sieg mit dem Dieselabkommen mit den USA und auch mit der Starlink-Sache.
0: Klingt, als sei es umso wichtiger, dass die EU diese größer werdende Lücke auffüllt.
1: Absolut. Die Ukraine ist dabei, mit den europäischen Partnern Alternativen zu entwickeln. Es gibt ja europäische Konkurrenz zu Starlink. Das Unternehmen Eutelsat betreibt gleichfalls Satelliteninternet. Das Netzwerk heißt OneWeb, aber das ist eben noch wenig verbreitet und auch teurer. Der russisch-amerikanische Militärexperte Michael Naki sagt, es gäbe vielleicht rund 650 Terminals von Eutelsat in der Ukraine. Bei Starlink sind es mindestens 10-mal so viel und Starlink ist einfach auch noch viel billiger. Was die Datenaufklärung angibt, da ist es eben in der Natur der Sache ein Geheimnis, wer welcher Geheimdienst über welche Daten verfügt. Aber viele sagen, die Partner, also die europäischen Partner, könnten die US-Daten nicht voll ersetzen.
0: Sagt unsere Osteuropa-Expertin Gesine Dornblüt. Vielen Dank dafür.

0: Beim Treffen der Staats- und Regierungschefs der EU stehen die großen Krise und Kriege auf der Tagesordnung. Und es geht um viel Geld, den 2 Billionen Euro Haushalt, den das EU-Parlament für die kommenden Jahre fordert, von 2028 bis 2034 und damit auf Konfrontationskurs zum Kanzler geht oder umgekehrt, der verhindern will, dass Deutschland damit in Zukunft mehr nach Brüssel überweisen muss. Unser Korrespondent Moritz Küpper verfolgt die kommenden beiden Gipfeltage für uns. Wie schwierig sind denn diese Haushaltsverhandlungen?
1: Also schwer, sehr schwer. Und das sagen hier auch viele, die schon einmal solche Verhandlungen, die ja formal nur alle 7 Jahre stattfinden, mitgemacht haben. Auch der Verlauf jetzt ist eigentlich kaum zu prognostizieren. Wenn wir auf diesen anstehenden Gipfel nun schauen, da wird es am Nachmittag einen Austausch dazu geben. Da werden alle Seiten, vereinfacht gesagt, beide Lager noch einmal ihre Argumente vorbringen. Und da diese Positionen so weit auseinander sind, lässt sich mit Sicherheit nur eines sagen, eine Einigung an diesem Gipfel ist ausgeschlossen, aber das ist ja auch nicht geplant. Es gibt 6 Länder um Deutschland, Niederlande, Schweden, Österreich und andere. Das sind die Nettozahler, die bringen, sagen sie selbst, 40% dieses EU-Budgets alleine auf, bekommen aber auch weniger raus, als sie einzahlen. Und denen gegenüber stehen eben die Nehmerländer, Griechenland, Spanien, Polen, ebenfalls noch andere, die Gegenkürzungen sind. Die Institutionen, die Kommission, das Parlament, Sie haben es gesagt, die haben einen Vorschlag gemacht, der sich im Rahmen von knapp 2 Billionen Euro für diese 7 Jahre bewegt. Die irische Ratspräsidentschaft, die nun amtierende, die hat einen Kürzungsvorschlag gemacht, der in etwa 150 Milliarden Euro darunter liegt. Aber das sind jetzt nur die absoluten Summen. Es geht bei diesem Haushalt auch darum, für was das Ganze aufgewendet wird. Bislang war der größte Teil für Regionalmittel und Agrarförderung vorgesehen. Das soll flexibler werden, auch angesichts der neuen Anforderungen, Herausforderungen, die kritische Weltlage, die Wettbewerbsfähigkeit. Also es geht auch um die Struktur und mit diesem Gipfel nun übernimmt Antonio Costa, der EU-Ratspräsident, das Prozedere. Einen weiteren extra Haushaltsgipfel gibt es wohl Ende November, da ist dieser geplant und dann noch den EU-Gipfel kurz vor Weihnachten, aber wahrscheinlich wird sich dieser Prozess angesichts dieser Gemengelage auch in das Jahr 2027 tragen.
0: Und der Bundeskanzler, der geht ja mit einer klaren Linie in diesen Prozess, aber die bleibt nicht unwidersprochen, selbst in den eigenen Reihen, nicht wahr?
1: Nee, das ist die Situation. Friedrich Merz will zuallererst weniger Geld, deutlich weniger Geld, mehrere 100 Milliarden Kürzungen, sagt er immer. Und das bei modernisierter Struktur, also was ja auch nochmal Kürzungen eben bei den Regionen und im Agrarbereich bedeuten würde. Also er ist da eindeutig, aber Manfred Weber, Ursula von der Leyen, das sind ja auch prominente Unionspolitiker auf europäischer Ebene. Also Chef der Volkspartei, der größten Fraktion im Europäischen Parlament und Ursula von der Leyen, die Kommissionspräsidentin, die widersprechen. Sprechen dem Kanzler da deutlich. Die setzen sich eben für ein größeres EU-Budget ein. Und auch von anderer Seite gibt es Widerspruch, das finde ich erwähnenswert, auch aus Deutschland. Industrie, Gewerkschaft, Umweltverbände, das kam gerade raus, unter anderem der Bundesverband der Deutschen Industrie und auch der Deutsche Gewerkschaftsbund. 22 Mitgliederorganisationen insgesamt, die haben nun an die Bundesregierung appelliert, sich in den Verhandlungen um den nächsten EU-Haushalt eben für eine Finanzierung einzusetzen, die, Zitat, Europas gemeinsamen Aufgaben gerecht wird.
0: Weiteres wichtiges Thema sind neue Schutzinstrumente für die europäische Wirtschaft, vor allem mit Blick auf China. Was liegt denn da an Ideen auf dem Tisch?
1: Ja, das wird Thema sein rund um das Mittagessen heute. Man will sich darüber austauschen. Es gibt ja diesen gemeinsamen Vorstoß aus Deutschland und Frankreich von Macron und Merz Anfang vergangener Woche, um der EU eben Möglichkeiten zu geben, um auf das, wie das hier immer heißt, makroökonomische Ungleichgewicht zu reagieren. Gemeint ist natürlich China. 1 Milliarde Euro beträgt das Handelsdefizit mit China mittlerweile am Tag. Und das kann so nicht weitergehen, weshalb ja auch EU-Handelskommissar Maros Šefčovič nach Peking gefahren ist, Ende vergangener Woche da verhandelt hat, unter anderem eine eine Quote für Hybridautos erreicht hat. Also über ein neues Instrument, wie man eben in dieser Lage allgemein reagieren kann, aber eben auch über diese konkreten Ergebnisse will man auch sprechen.
0: Dass die Ukraine auch weiterhin unterstützt werden soll, da wiederum sind sich ja die allermeisten EU-Staaten einig. Aber wie genau, gibt es da eine gemeinsame Linie?
1: Ja, nicht wirklich. Also ganz akut ist das nicht im Sinne, dass es aktuell eine Finanzierung brauche. Für 2026 sei diese gesichert, heißt es immer wieder. Aber das sind ja nur noch ein paar Monate. Für 2027, das ist auch klar, braucht es noch Geld. Und ansonsten verdüstert sich die Lage ja auch gerade schon aus Sicht der Ukraine. US-Präsident Donald Trump hat diesen Diesel-Deal mit Putin geschlossen. Da scheint etwas ins Rutschen zu kommen. Aber auch innerhalb der EU. In Deutschland die Vorstöße von AfD und BSW, die wir aktuell auf Länderebene sehen. Und Marine Le Pen, die aktuell in Frankreich in den Umfragen führt für die Präsidentschaftswahlen im April nächsten Jahres. Die hat hier gestern Abend eine Pressekonferenz gegeben, gesagt, angesichts der finanziellen Lage Frankreichs könne sich das Land die Ukraine-Hilfe nicht mehr leisten. Also auch das wird sicherlich Thema werden, wenn ab morgen dann hier auch Volodymyr Zelensky wieder zum Gipfel stößt.
0: Unser Brüssel-Korrespondent Moritz Küpper war das mit dem Ausblick auf die wichtigsten Themen beim EU-Gipfel heute und morgen. Vielen Dank.

0: Weniger Ungleichgewicht, weniger Abhängigkeit, weniger Handelsdefizit. Das ist also das Ziel der Europäischen Union im Verhältnis mit China. Während in Brüssel darüber beraten wird, wie das zu erreichen ist, deuten aktuelle Wirtschaftszahlen aus China eher darauf hin, dass Chinas großes Gewicht im globalen Handel sogar noch weiter wächst. Christoph Kober.
1: Chinas großer Handelsüberschuss ist zuletzt noch größer geworden. Im September lag die Differenz zwischen Aus- und Einfuhren bei umgerechnet 119 Milliarden Euro. Um 36% sind die Exporte im Vergleich zu vor einem Jahr gewachsen, die Importe um 31%. Damit ist die chinesische Wirtschaft auf Kurs, den Rekordüberschuss von mehr als 1 Billion Euro aus dem vergangenen Jahr zu übertreffen. Das Wachstum des Außenhandels von Januar bis Ende September war das stärkste in diesem Zeitraum der vergangenen 5 Jahre. Auch auf Quartals- und Monatssicht hat sich das Wachstum beschleunigt. Diese Rate gehört zu den höchsten der großen Volkswirtschaften der Welt und China behauptet damit seine Position als global führendes Land des Warenhandels, sagt Wang Jun, Sprecher der chinesischen Zollbehörde in Peking. Vor allem die Nachfrage nach Hightech wie Halbleitern oder Fahrzeugen habe die Exporte seit Jahresbeginn angetrieben, heißt es. Demgegenüber steht eine weiter schwache Nachfrage im Inland, sagt Tim Rühling, China-Experte beim EU-Institut für Sicherheitsstudien. Die Versuche der kommunistischen Staats- und Parteiführung, den Binnenkonsum anzuregen, zeigen weniger Ergebnisse als erhofft.
2: Die Wirtschaft in China wächst deutlich geringer, als wir das allgemein annehmen und auch sehr wahrscheinlich sehr viel weniger, als die offiziellen chinesischen Zahlen sagen. Und der Export ist für China tatsächlich ein wesentlicher Wachstumstreiber weiterhin.
1: Chinesische Unternehmen drängen zunehmend ins Ausland. Im Fall Europas tun sie das allerdings mit staatlich subventionierten Produkten zu künstlich niedrigen Preisen. Marktverzerrung, heißt es von der Europäischen Union. Zuletzt hatten sich Vertreter der EU und der Führung in Peking zwar darauf geeinigt, die Exporte chinesischer Hybridautos nach Europa zu deckeln. Doch an Chinas prinzipiellem Wachstumsmodell ändert das nichts, machen die Aussagen von Wang Jun von der Zollbehörde klar. Die Lage auf den Weltmärkten ist komplex und turbulent, mit verschiedenen Risiken und wachsenden Herausforderungen. Trotzdem ist Chinas Außenhandel widerstandsfähig geblieben. Das ist die Basis dafür, dass Ein- und Ausfuhren weiter wachsen können. Prognosen wie diese sehen Offizielle in Brüssel mit Sorge. Auch weil China auf den europäischen Absatzmarkt für seine Produkte setzt. Ein Zugang dazu könnte notfalls für einzelne Länder und deren Unternehmen versperrt werden, hatten zuletzt der deutsche Bundeskanzler und der französische Präsident gefordert. Dieses Signal wurde in Peking gehört, sagt Tim Rühling vom EU-Institut für Sicherheitsstudien.
2: Bislang hat Europa diese eigene Macht nicht genutzt. Und wenn Europa das nun tut, nimmt China das wahr. Das ist natürlich nicht das, was sich Peking wünscht. Aber ich habe schon den Eindruck, dass sich China damit bewusst wird, dass man Europa mehr ernst nehmen muss.
1: Daher sollte die EU diese Drohkulisse aufrechterhalten, so der Analyst. Auch wenn China der wichtigste Warenlieferant der Europäischen Union ist.
0: Aus Peking waren das Informationen von Christoph Kober.

0: Donald Trumps Politik und die Folgen belasten die US-Republikaner vor den Zwischenwahlen gerade massiv. Der US-Präsident hatte fallende Preise versprochen. Stattdessen werden Benzin, Diesel, Lebensmittel, Dünger, Hypotheken immer teurer. Und Trump ist so unbeliebt wie nie. Wie das in einem der wichtigsten Bundesstaaten bei den anstehenden Wahlen ankommt, in Michigan, das berichtet Carsten Kühnschopp.
1: Herbstlich kühl, aber sonnig ist es an diesem Morgen. Joe Lozier geht von Tür zu Tür. Wenn er Glück hat, öffnet jemand. Lozier, ein kräftiger Mann in den 50ern, arbeitet in einer Autofabrik. Er ist bei den United Auto Workers, UAW, einer Gewerkschaft. Zusammen mit drei Kollegen ist er in einem Vorort von Detroit unterwegs. Kleine, aber gepflegte Einfamilienhäuser, klassischer Mittelstand. Lozier hat gelernt, wie er an der Tür mit den Menschen ins Gespräch kommt.
2: I try to find common ground.
1: Ich versuche, eine gemeinsame Basis zu finden. Ein Blick in die Garage. Was für ein Auto fahren Sie? Spielt hier jemand Golf? Ist das ein Sportangler? Ein Frischluftfanatiker, irgendwas, um ins Gespräch zu kommen, das macht's leichter.
2: It softens the conversation, if you will.
1: An der Tür werben Lozier und seine Mitstreiter für die Kandidatinnen und Kandidaten, die ihre Gewerkschaft bei den Wahlen im November unterstützt. Die meisten sind Demokraten.
3: I've already,
4: you already voted?
3: Already voted, sent okay. My ballot back.
4: Okay, excellent.
3: And I voted for all of your candidates.
4: Thank
3: so,
4: you, I appreciate
3: yeah.
4: that.
3: Yeah.
4: Awesome.
1: Diese Frau hat bereits gewählt, sogar so, wie es die UAW empfiehlt.
5: Can I help you?
6: Hi, my name is James. We're with the UAW.
5: Yep.
6: We're out talking to members and their households about the November election.
5: Yes.
1: Die Gewerkschafter klopfen nur bei anderen Mitgliedern der UAW. In Michigan geht jede Wahl eng aus, da zählt jede Stimme. Jetzt kommt es aufs Mobilisieren an. Was die Wähler bewegt, Joe Lozier hört es immer wieder.
2: Cost and affordability has been overwhelming.
1: Die Kosten, die Bezahlbarkeit, vor allem darum geht es den Leuten. Einige sorgen sich auch um das Gesundheitswesen oder um ihre Rente. Oder sie haben Angst um ihren Arbeitsplatz, kommt auf die Bevölkerungsgruppe an. Hart arbeiten. Eine Familie gründen, ein Haus kaufen und dann angenehm leben, das ist immer schwerer zu erreichen. Donald Trumps Zölle haben an der Kostenspirale gedreht, wie es auch der Krieg gegen den Iran tat. Auch deswegen dürften die Zwischenwahlen zu einem Urteil über den Präsidenten werden, sagt Lozier. Die meisten der Leute, mit denen wir sprechen, sagen, Trump hat Schuld an den ungerechtfertigten Kriegen, dem Benzinpreis, der Inflation, an den hohen Staatsschulden. Die allermeisten sagen das. Das hören wir von unseren Mitgliedern immer wieder.
2: This is what we're hearing from the membership.
1: Eine Autostunde entfernt in einer Bar in Flint trinkt Steve Carmody ein Feierabendbier. Seit 20 Jahren ist er Reporter beim Michigan Public, dem größten Radiosender im Bundesstaat. Carmody sagt, Trumps Wirtschaftspolitik fänden viele nicht mehr überzeugend. Die Konjunktur verlangsamt sich. Der Autoindustrie geht es ganz okay, aber an einigen Standorten werden jetzt weniger Schichten gefahren. Die Leute sind besorgt und fragen sich, wohin geht die Reise und warum sind die Einzigen, die von der wirtschaftlichen Entwicklung begeistert sind diejenigen, die auch Raumschiffe für den Flug zum Mars bauen. Eine Anspielung auf Elon Musk und die anderen Titanen der boomenden Tech-Branche. Trump und seine Republikaner stehen am Wahltag vor einem Dilemma. Alles in allem läuft die Wirtschaft nicht schlecht, aber für viele Menschen fühlt es sich einfach nicht so an. Und das könnte wahlentscheidend sein.
0: Aus den USA berichtete Carsten Kühntop über Donald Trump und seine Probleme mit der Bezahlbarkeitskrise vor den wichtigen anstehenden Zwischenwahlen. Hier folgen jetzt gleich die Nachrichten, die Morgenandacht und dann hören wir uns wieder in den Informationen am Morgen.

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1: Uhr die Nachrichten. Bundesjustizministerin Hubig hat die schwarz-rote Koalition zu mehr Mieterschutz aufgefordert. Die SPD-Politikerin sagte dem Kölner Stadtanzeiger, sie habe bereits im Frühjahr einen Gesetzentwurf vorgelegt, der sich eng am Koalitionsvertrag orientiere. Nun müsse man zu einer gemeinsamen Lösung kommen. Die hohen Mieten belasteten immer mehr Menschen, sagte Hubig vor einem Treffen heute mit dem Deutschen Mieterbund und dem DGB. Viel zu viele Menschen seien inzwischen von Wohnarmut betroffen. Der Vorschlag sieht unter anderem Änderungen bei Indexmieten, möblierten Wohnungen und Kurzzeitvermietungen vor. Bei der ersten Lesung des Gesetzentwurfs im Juli hatten Unionsabgeordnete Lockerungen zugunsten der Vermieter gefordert. Der Bundestag stimmt heute abschließend über die geplante Reform der Notfallversorgung ab. Um Notaufnahmen und Rettungskräfte zu entlasten, soll die Versorgung von Patienten effizienter gesteuert werden. Unter anderem sollen Hilfesuchende künftig in integrierten Notfallzentren eine ambulante medizinische Erstversorgung erhalten. Zudem wird den Plänen zufolge die Rufnummer 116117 der Kassenärztlichen Vereinigung ausgebaut. Mehrere Rettungsorganisationen kritisieren den Gesetzentwurf aus dem Bundesgesundheitsministerium. Sie befürchten durch die Reform eine Unterfinanzierung und fehlendes Mitspracherecht. Der durchschnittliche Zusatzbeitragssatz für gesetzlich Krankenversicherte soll im kommenden Jahr unverändert bei 2,9% liegen. Das empfahl der zuständige Schätzerkreis. Die Ausgaben der Krankenkassen steigen demnach 2027 geringer an als im laufenden Jahr. Bundesgesundheitsminister Linnemann führte das vor allem auf die beschlossene Reform zur Stabilisierung der Beiträge zurück. Der CDU-Politiker betonte zugleich, man müsse nun auch die strukturellen Probleme der gesetzlichen Krankenversicherung angehen, um ihre Finanzierung dauerhaft zu sichern. Der durchschnittliche Zusatzbeitrag ist nur eine Rechengröße. Die tatsächliche Höhe legt jede Krankenkasse individuell fest. Dem Schätzerkreis gehören Fachleute des Gesundheitsministeriums, des Bundesamtes für Soziale Sicherung und des GKV-Spitzenverbandes an. Am Flughafen Frankfurt kann es derzeit zu Einschränkungen bei der Kerosinversorgung kommen. Die Lufthansa hat nach eigenen Angaben vorsorgliche Maßnahmen ergriffen, um den Flugbetrieb aufrechtzuerhalten. Dazu gehört, dass Flugzeuge auf ausgewählten Verbindungen bereits vor dem Abflug nach Frankfurt zusätzlich betankt werden. Mit Flugausfällen sei deshalb derzeit nicht zu rechnen, teilte die Airline mit. Hintergrund der angespannten Versorgungslage ist laut Lufthansa unter anderem eine reduzierte Kapazität der Pipeline-Anbindung. Diese wird laut Flughafenbetreiber Fraport derzeit gewartet. Es entstehe dadurch aber kein Engpass. Nach Informationen der Bild-Zeitung könnte die Versorgung durch den niedrigen Rheinpegel eingeschränkt sein, da Tankschiffe derzeit weniger Ladung transportieren können. Nordkorea hat nach eigenen Angaben zwei strategische Marschflugkörper getestet. Wie die staatliche Nachrichtenagentur KCNA berichtete, wurden die beiden Flugkörper mit Sprengladungen von U-Booten aus ins japanische Meer abgefeuert. Der Test habe keine nachteiligen Auswirkungen auf die Sicherheit der Nachbarländer gehabt, hieß es. Bei dem Test sei es darum gegangen, die Einsatzbereitschaft von Unterwasserkampfsystemen zu überprüfen und Marineeinheiten zu trainieren. Der Waffentest erfolgt vor dem Hintergrund neuer Spannungen mit Südkorea. Bei einer Explosion im Grenzgebiet waren kürzlich 3 südkoreanische Soldaten verletzt worden. Südkorea geht davon aus, dass nordkoreanische Landminen dafür verantwortlich waren und wirft dem Norden einen Bruch des Waffenstillstands vor. Nordkorea weist die Anschuldigungen zurück. Das Wetter: tagsüber nach teilweise zähen Nebelfeldern heiter, teils wolkig und trocken, mild bis sehr mild bei 15 Grad im Nordosten und bis 21 Grad im Westen und Südwesten. Morgen im Westen und Nordwesten Bewölkungsverdichtung und ab dem Nachmittag etwas Regen, sonst gering bewölkt oder sonnig und trocken, Höchstwerte 15 bis 24 Grad. Die weiteren Aussichten am Samstag: im Süden und Südosten überwiegend bewölkt und regnerisch. Von der Mitte bis in den Norden meist wechselnd bewölkt mit örtlichen Schauern. Temperaturrückgang auf 12 bis 16 Grad. Das waren die Nachrichten. Sie hören die Morgenandacht von Pfarrer Christoph Seidel von der katholischen Kirche.
0: Wissen Sie, so ganz einverstanden bin ich ja nicht mit dem Lebensstil meiner Kinder. Das erzählt mir eine Bekannte, die ich nach längerer Zeit bei einer Bahnfahrt wieder getroffen habe. Und sie fährt fort: Mein Großer lebt schon so lange mit seiner Freundin zusammen, aber heiraten wollen sie nicht. Ich würde da gerne was sagen, aber da heißt es immer schnell: Misch dich nicht in unser Leben ein. Der Mittlere studiert jetzt schon das dritte Fach. Und unsere Jüngste will zu den Ärzten ohne Grenzen, irgendwo nach Afghanistan. Diskutiert haben wir schon genug, aber ich bin da sehr zurückhaltend geworden. Denn wissen Sie, mir ist wichtig, dass Sie alle trotzdem gern nach Hause kommen, auch wenn Sie wissen, dass ich anders denke. Ganz schön viele Sorgen, denke ich mir. Die Dame hat es bestimmt nicht leicht. Bei ihren Schilderungen geht mir natürlich auch einiges durch den Kopf, zum Beispiel, dass ich Ärzte ohne Grenzen toll finde oder dass junge Leute das mit dem Heiraten heute anders sehen. Aber darum geht es in diesem Moment gar nicht. Ich bewundere vielmehr die Weite ihres Herzens, dass sie ihr eigenes ungutes Gefühl zurückstellt zugunsten einer guten Beziehung zu ihren Kindern. Immerhin sind sie ja nun nicht wirklich auf Abwege geraten, sie leben nur anders. Im Hinterkopf habe ich bei solchen Eltern-Kinder-Geschichten Verse des arabisch-christlichen Dichters und Philosophen Khalil Gibran. Die finde ich sehr treffend und sie lauten: Eure Kinder sind nicht eure Kinder. Sie sind die Söhne und Töchter der Sehnsucht des Lebens nach sich selber. Sie kommen durch euch, aber nicht von euch. Und obwohl sie mit euch sind, gehören sie euch doch nicht. Ihr dürft ihnen eure Liebe geben, aber nicht eure Gedanken, denn sie haben ihre eigenen Gedanken. Mit solchen Sätzen gehe ich bei Gesprächen sehr, sehr sparsam um, damit sie nicht zu klugen Ratschlägen degenerieren, aber inhaltlich finde ich, ist da ganz viel dran. Kinder sind keine Produkte der Eltern. Sie sind völlig neue Wesen, eigenständige Personen. Da gibt's Ähnlichkeiten und manchmal sagt vielleicht jemand, ganz der Vater oder ganz die Mutter. Aber das ist kein Grund, den Kindern die eigenen Vorstellungen überzustülpen. Ein Vater, der als junger Mann noch im Bergbau gearbeitet hatte, erzählte mir mal, dass er bei seiner Arbeit erkannt habe, was es heißt, Kinder zu fördern. So wie ich die Bodenschätze mit dem Förderturm aus dem Erdinneren hervorhole, so versuche ich, die je eigenen Schätze, die ihnen von Natur aus gegeben sind, aus meinen Kindern hervorzuholen, zu fördern. Erziehung heißt nicht, die Kinder zu machen, wie ich sie haben will, sondern ihre Begabungen und ihre Talente zu fördern. Respekt, denke ich mir, das ist eine tolle Einstellung. Heute steht eine Frau im Namenstagskalender, die diesen weiten Geist älterer Menschen in einem beinahe humorvollen Gebet formuliert hat. Es ist Theresia von Avila. In der katholischen Kirche wird sie als Kirchenlehrerin verehrt. Im 16. Jahrhundert betet sie mit diesen Worten: O Herr, du weißt besser als ich, dass ich von Tag zu Tag älter und eines Tages alt sein werde. Bewahre mich vor der Einbildung, bei jeder Gelegenheit und zu jedem Thema etwas sagen zu müssen. Bei meiner ungeheuren Ansammlung von Weisheit erscheint es mir ja schade, sie nicht ständig weiterzugeben, aber du verstehst, Herr, dass ich mir ein paar Freunde erhalten möchte. Lehre mich die wunderbare Weisheit, dass ich mich irren kann. Erhalte mich so liebenswert wie möglich.
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0: Der Bundesverteidigungsminister Boris Pistorius will Deutschland kriegstüchtig machen oder zumindest mal verteidigungsfähig und dazu auch die Reserve ausbauen und Reservistinnen und Reservisten schneller und unkomplizierter einsetzen können. Bisher ist dazu die sogenannte doppelte Freiwilligkeit nötig, also die Zustimmung der Reservisten selbst und ihrer Arbeitgeber. In Zukunft soll deren Einsatz dann verpflichtend sein. Darüber berät heute der Bundestag. Katrin Aue berichtet.
1: Wir steigen jetzt aus dem Fahrzeug.
2: Eine Bundeswehrübung Ende September in Sachsen-Anhalt. Hier trainieren Reservistinnen und Reservisten, also Menschen, die sonst einen zivilen Job haben und einige Tage bis Wochen im Jahr eingezogen werden. Zum Beispiel der Fachinformatiker und Hauptgefreite Benny P. Seine Motivation, sich zur Reserve zu melden, war Russlands Invasion in der Ukraine.
3: Ja, als das hier 22 in der Ukraine losging, habe ich mir persönlich die Frage gestellt, was wäre, wenn es bei uns so wäre? Was würde ich persönlich tun? Und ja, das ist so mein Weg gewesen, ne? Mich hier den Streitkräften anzuschließen, weil ich finde Deutschland schützenswert.
2: Gut 60.000 Reservistinnen und Reservisten sind derzeit bei der Bundeswehr fest eingeplant. Bis 2033 sollen es allerdings 200.000 werden. Die Reserve soll wachsen, wie die gesamte Bundeswehr, erklärt Verteidigungsminister Boris Pistorius im Sommer.
4: Eine moderne Demokratie muss in der Lage sein, ihre Freiheit zu verteidigen. Dafür brauchen wir eine Reserve, die schnell verfügbar, gut ausgebildet und engstens mit der aktiven Truppe verbunden ist.
2: Aber bislang gilt die sogenannte doppelte Freiwilligkeit. Sowohl die Reservistinnen und Reservisten als auch ihre Arbeitgeber können Nein sagen, wenn die Bundeswehr zur Übung ruft. Und das passiert auch, schildert bei der Übung in Sachsen-Anhalt der Reservist und Oberstabsgefreite Alexander S.
5: Das Hauptproblem ist, vom Arbeitgeber freigestellt zu werden. Es hat sich was geändert durch den Ukraine-Krieg, aber man muss ganz klar sagen, dass es weiterhin so ist, dass viele Arbeitgeber die Leute nicht freistellen für eine Wehrübung.
2: Mit dem neuen Gesetz sollen Reservedienstleistungen nun verpflichtend werden. Auch Arbeitgeber können dann nur noch in Ausnahmefällen widersprechen, wenn ihre Leute in die Kaserne einberufen werden. Aus der Wirtschaft kommt Kritik. Rainer Kambeck von der Deutschen Industrie- und Handelskammer betont, dass er das Ziel, die Reserve zu stärken, unterstützt. Aber die Verpflichtung hält er für falsch.
6: Wir wären dafür, mit Freiwilligkeit mal zu starten. Das haben wir beim Wehrdienstmodernisierungsgesetz auch so gemacht. Es geht ja auch darum, dass man möglichst viele Unternehmen mitnimmt und für sich auch gewinnt in der Gesamtstrategie.
2: Wer wie lange zum Reservedienst herangezogen werden darf, das ist gestaffelt. Je nachdem, wie alt man ist und wie lange man aktiv bei der Bundeswehr war. Ein Beispiel: Jemand, der bis zu einem Jahr gedient hat, kann laut Gesetzentwurf bis zu 3 Wochen pro Jahr einberufen werden. Und für alle gilt eben, sie können nur noch gut begründet ablehnen. Für die Linksfraktion im Bundestag ist das eine Art Wehrpflicht durch die Hintertür, sagt Donata Vogtschmidt, Mitglied im Verteidigungsausschuss.
7: Für uns gilt, wer die Reserve stärken will, muss die Bedingungen für freiwilliges Engagement verbessern, statt die Selbstbestimmung der Betroffenen einzuschränken. Gerade im Frieden muss Freiwilligkeit der Grundsatz bleiben.
2: Der Entwurf zum Reservestärkungsgesetz wird heute in erster Lesung im Bundestag beraten. Wenn es nach dem Verteidigungsminister geht, ist das Gesetz noch in diesem Jahr beschlossene Sache. Mission erfüllt.
0: Katrin Aue berichtete aus Berlin. 6:43 Uhr, Sie hören den Deutschlandfunk, die Informationen am Morgen.

0: Bei medizinischen Notfällen zählt jede Minute. Doch viele Notaufnahmen sind längst am Limit, teils so sehr, dass die Patientensicherheit gefährdet ist. Das Problem ist lange bekannt und soll auch politisch adressiert werden. Eine entsprechende Reform wurde allerdings immer wieder vertagt. Heute will sie der Bundestag final beschließen. Frank Capellan ist uns aus unserem Hauptstadtstudio zugeschaltet. Vier Minister haben diese Reform nicht durchbekommen. Was hat denn jetzt den Durchbruch gebracht?
1: Ja, ich glaube, der Druck wegen der Missstände in den Notaufnahmen der Krankenhäuser ist einfach zu groß geworden. Also viele von uns haben das ja selbst schon einmal erlebt. In den völlig überfüllten Notfallambulanzen der Krankenhäuser muss man Stunden warten, ehe man versorgt wird. Die Krankenhäuser sagen selbst, sie sind überlastet. Jede zweite Notaufnahme beklagt das in einer aktuellen Umfrage. Und das kann im Zweifel eben auch das Wohl der Patienten gefährden. 60% erklären, die Patienten könnten eben nicht dann weiter auf reguläre Stationen verlegt werden, weil schlicht und einfach die Betten fehlen. Also jeden Tag werden in Deutschland an die 35.000 Menschen in Notfallambulanzen versorgt. Das geht an die Kapazitäten. Der Durchbruch ist allerdings vor allen Dingen gelungen, weil die Kosten so explodiert sind. Generell im Gesundheitsbereich, das wissen wir, da ist die Bundesregierung dran, diese Kosten zu senken. Und eben auch diese Notfallreform soll Geld einsparen. Die Rede ist da von 1,2 Milliarden Euro im Jahr.
0: Und diese beschriebenen Probleme, wie sollen die mit der Reform gelöst werden?
1: Also der Hauptpunkt ist sicherlich, dass die Patienten besser gesteuert werden sollen. Viele Notfälle sind keine Notfälle. Da kommen Leute mit Wehwehchen zu uns, wird immer wieder beklagt. An Wochenenden und auch nachts etwa gibt es ja einen Notdienst der Vertragsärzte, der Kassenärztlichen Vereinigung. Und diese Notdienstpraxen, die sollen besser mit den Notambulanzen in den Krankenhäusern zusammenarbeiten. Viele Menschen müssen zudem auch nicht mit dem Notarztwagen abgeholt werden und mit bedarfsgerechten Rettungsfahrten könnte ebenfalls wieder viel Geld eingespart werden. Also die Ersteinschätzung am Telefon, die soll besser bewerten können, wie schlimm es jemandem geht, auch dann schon, wenn er beispielsweise die 112 anruft. Diese Nummer bleibt dann künftig für viele Fälle erhalten, für schwere Unfälle, für Herzinfarkte, für Schlaganfälle beispielsweise. Aber die Nummer 117, die soll an Gewicht gewinnen. Das ist ein Terminservice der Kassenärztlichen Vereinigung und eine sogenannte Akutleitstelle. Sie soll dafür sorgen, dass die Patienten nicht mehr zuhauf in die Notfallaufnahmen der Krankenhäuser kommen. Auch das also ein Versuch, den Strom von Notfallpatienten zu steuern und in den Griff zu bekommen.
0: Diese Reformen, die haben ja Gesundheitspolitikerinnen und Politiker, aber auch Experten und die Spitzenorganisationen selbst lange gefordert. Und doch gab es gerade in dieser Woche noch mal massive Proteste dagegen, Demos vor dem Brandenburger Tor etwa. Warum?
1: Ja, weil die Rettungsdienste um eine solide Finanzierung ihrer Einsätze fürchten. Denn im Sparpaket für die Krankenkassen könnte es dazu kommen, dass die Notrettung aus der Luft insbesondere nicht mehr kostendeckend gewährleistet werden kann. Dann müssten im schlimmsten Fall solche Einsätze den Patienten in Rechnung gestellt werden. Das Argument der Organisationen, also Feuerwehren, Johanniter-Unfallhilfe oder gerade eben auch der deutschen Rettungsflugwacht ist, wir können die Kosten einfach nicht deckeln, gerade wenn die Spritpreise oder Kerosinpreise steigen. Die Wege werden oft weiter im Zuge dieser Reform, wenn Krankenhäuser geschlossen werden oder wenn Notfallaufnahmen konzentriert werden. Deshalb soll der Gesetzgeber die Notfallversorgung besser als geplant absichern. Und das Brisante daran ist, Städte und Landkreis unterstützen diese Forderung, weil sie für die Organisation der Rettungsdienste mitverantwortlich sind.
0: Frank Capellan war das aus unserem Hauptstadtstudio mit Informationen rund um die Reform der Notfallmedizin, die der Bundestag heute beschließen will. Besten Dank. Und darüber können wir jetzt sprechen mit Professor Dr. Med. Hans-Jörg Busch, selbst Notfall- und Intensivmediziner am Universitätsklinikum Freiburg und Kongresspräsident der Fachvereinigung DIVI ist er auch. Schönen guten Morgen, Herr Busch.
2: Ja, guten Morgen, Frau Zellek.
0: Wie oft kommt es denn vor, dass Sie sagen, also unsere Notaufnahme, die ist eigentlich so überfüllt, dass wir nicht nur am Limit sind, sondern eigentlich schon darüber hinaus?
2: Ja, Ja, also das kommt tatsächlich vor, ist aber jetzt nicht so regelmäßig, wie es den Eindruck erweckt. Ich glaube, das hängt natürlich auch so ein Stück weit in der Ausstattung, in der Struktur der Notaufnahmen ab. Und natürlich wissen wir, dass solche Überfüllungssituationen nicht nur von den Patienten, die zu uns kommen, abhängen, sondern tatsächlich auch in der Verlegungsmöglichkeit in die Klinik. Und wenn da Strukturen und Prozesse tatsächlich hängen, dann wird es schwierig. Also
0: Ja.
2: von dem her, es kommt vor, aber es ist bei uns jetzt zum Glück nicht der Alltag.
0: Und wenn es vorkommt, also kranke, verletzte Menschen, die schickt man ja als Arzt nicht einfach nach Hause. Was tun Sie also dann, um damit umzugehen?
2: Ja, wir versuchen tatsächlich zu priorisieren. Wir versuchen Patienten, die schwer krank sind, die schnell eine Hilfe brauchen, die priorisieren wir nach vorne sozusagen. Man nennt das Triage oder Patientenersteinschätzung und versuchen dann sozusagen den am schnellsten und bestmögliche Behandlung für den Patienten zu gewährleisten. Wir machen auch in Freiburg hier schon das integrierte Notfallzentrum, was in den Notfallreformen angesprochen wird, und steuern auch Patienten. Und das heißt, wir entlasten den Bereich der Hochrisikopatienten, wo Patienten zu uns kommen, die tatsächlich eine intensive, invasive Behandlung brauchen, und können in einen anderen Bereich dann diese Patienten, die nicht so ein hohes Risiko haben, steuern und dort behandeln.
0: Klingt aber, auch wenn Sie da nach pragmatischen Lösungen natürlich suchen müssen auch und das tun, nach einem wahnsinnigen Druck und auch Leidensdruck auf allen Seiten. Also für Patienten, für Ärzte und Mitarbeitende im Rettungsdienst. Lass uns vielleicht mal mit den Patienten beginnen. Welche Folgen hat das denn für die Gesundheit der Patienten? Also das war ja gerade auch zu hören, dass teilweise die Gesundheit gefährdet, sei und die Sicherheit der Patienten.
2: Ja, wir wissen aus größeren Untersuchungen auch im europäischen Ausland, dass Patienten, die lange in der Notaufnahme sind, die so in so eine Crowding-Situation reinkommen, also so eine Überfüllungssituation, dass es da die Behandlung tatsächlich nicht mehr so optimal ist, wie wenn wir viel mehr Zeit für den Patienten haben. Das hat verschiedene Gründe. Die Ursachen des Crowdings sind auch unterschiedlich. Aber genau da müssen wir ansetzen, da müssen wir uns bewusst machen, dass diese Patienten dann tatsächlich auch weiter gut versorgt werden können. Und da versuchen wir tatsächlich mit verschiedenen Ansätzen die Qualität auch aufrechtzuerhalten. Aber es ist schon wichtig, und man muss das wissen, dass wenn es zu einer Überfüllung der Notaufnahme kommt, dass es dann zu Nachteilen von Patienten kommen kann.
0: Aber Sie würden jetzt nicht so weit gehen, weil Sie eben priorisieren, dass da irgendjemand stehen gelassen wird, der eigentlich aber sofort behandelt werden müsste.
2: Nein, gar nicht, sondern gerade andersrum. Wir versuchen Patienten, die, oder wir versuchen es nicht, wir machen das, Patienten, die einen dringenden Behandlungsbedarf haben, auch den dringend sozusagen zu priorisieren und diese Patienten dann auch zu behandeln. Andere Patienten, die, wie schon angedeutet, kommen, die vielleicht ein niedrigeres Risiko haben, die jetzt ein Anziehen haben, einen chronischen Rückenschmerz, auch ein Problem, aber wo wir sagen können, okay, der kann vielleicht auf eine ärztliche Behandlung auch warten. Also das klassische Die klassische Ersteinschätzung, die klassische Priorisierung führen wir hier durch, und dadurch wissen wir auch, dass die Patienten zwar sicher sind, aber auch warten können und müssen.
0: Bevor wir das vielleicht nochmal vertiefen und auch über Ursachen sprechen, was heißt das denn für das medizinische Personal? Das hält diesen nochmal erhöhten Druck ja nicht ewig durch. Das sieht man auch an den Statistiken und ist dann so überlastet, dass die Menschen ja auch aussteigen, ne?
2: Ja, ich glaube, das ist eines der wesentlichen Dinge, die wir gerade in diesem Notfallreformgesetz, was gerade angesprochen ist, verändern wollen. Wir wollen zum einen eine Klarheit jetzt schaffen. Das ist wichtig, dass wir dieses Notfallreformgesetz bekommen. Wir wollen eine Klarheit schaffen, welche Strukturen zuständig sind. Wir wollen eine Klarheit schaffen, indem wir diese Vernetzung der Rettungsleitstellen, aber auch der kassenärztlichen Vereinigung mit den Notaufnahmen schaffen. Und wir wollen damit, und das hört sich natürlich schon sehr, wir wollen damit steuern, und wir wollen Patienten sozusagen in die richtige Ebene steuern. Wenn man sich vorstellt, Patienten, die haben einen Notfall oder sie fühlen, sie haben einen Notfall, und die kommen in die Notfallmedizin oder in die Notaufnahmen, und wir müssen, oder auch rufen in der Rettungsleitstelle an, und wir müssen

0: sehr gut und es funktioniert auch adäquat für die Patienten. Also die Patienten sind mit dieser Steuerung auch einverstanden. Die wollen Ansprechpartner, die wollen jemanden haben, wo sie mit sprechen können, wo dann vielleicht auch noch mal ihre Not einschätzt.
1: Ja, da sind wir ja mitten bei den Ursachen. Also ne, Menschen wollen mit ihren Beschwerden ernst genommen werden und sie wollen vor allem behandelt werden. Und wenn die reguläre Versorgung unterbesetzt ist, das ist ja dann der Schluss, dann weichen viele eben auch auf Notfallmedizin aus. Da verstehe ich Sie richtig. Ne? Da müsste man das Ganze dann also ja ganzheitlich auch angehen.
0: Also genau, die Ursachen, was wir in der Notfallmedizin sehen, ist ja nicht nur, dass es in diesem Sektor sozusagen schwierig ist, sondern dass es ein gesamtheitliches Problem mit vielen strukturellen Veränderungen ist. Also wir sehen, dass die Hausärzte, gerade hier bei uns in Baden-Württemberg, sind viele Hausärzte im Älteren oder älter und werden auch bald aus dem Beruf ausscheiden. Und das kommt natürlich dann dazu, dass es in manchen Regionen hier auch keine nachbesetzten Hausarztsitze gibt. Das ist das eine. Das zweite ist, durch die Krankenhausreform, durch andere Reformen werden Krankenhäuser bei uns geschlossen. Es gibt dort keine Anlaufpunkte mehr. Und das ist vielleicht auch in einer Weise richtig oder auch vernünftig, aber dann muss man auch die Strukturen, die noch da sind, so schützen und finanzieren und vielleicht stützen, dass die mit dem Mehr an Patienten auch klarkommen können.
1: Sie haben das ja gerade schon kurz angesprochen, dass Sie das eben in Freiburg ja bereits auch seit 3 Jahren ungefähr eben angegangen sind, das Problem, und da versuchen, besser zu vernetzen und besser zu steuern. Hausärztliche Versorgung, da mal angefangen, erste Einschätzung, Notaufnahme. Wie genau gehen Sie daran?
0: Ja, also bei uns ist es so, dass wir in Freiburg die ganz normalen anderen Einheiten haben, aber unser Fußgängereingang hat einen gemeinsamen Tresen, nennen wir das. Und dieser gemeinsame Tresen entscheidet dann anhand verschiedener Algorithmen und anhand des Vorstellungsgrundes und der Dringlichkeit, ob der Patient in einen Niedrigrisikobereich bei uns im Notfallzentrum gehen kann, also in so einen eher so einen praxisartigen Bereich oder in das eigentliche Notfallzentrum gehen muss, um dort behandelt zu werden. Der Unterschied ist, in diesen beiden Bereichen gibt es verschiedene Ressourcen. Es gibt in dem Niedrigrisikobereich eigentlich viel, viel weniger diagnostische Möglichkeiten wie in der Notaufnahme, aber das brauchen die meisten Patienten gar nicht, sondern da heißt es so wie in der Praxis, wobei mir es wichtig ist, dass wir da kein normales Praxisangebot machen, sondern wir bieten hier an, dass wir Patienten tatsächlich steuern können, dass wir Patienten kurz angucken können und nach den Bedürfnissen und nach den Ressourcen, die der Patient benötigt, auch behandeln. Also wir nehmen da niemand was weg.
1: Aber Herr Busch, durch die Reform will die Bundesregierung ja durchaus auch sparen. 2,2 Milliarden Euro pro Jahr plus minus. Lässt sich das denn dadurch sparen, dass alles besser vernetzt wird und überflüssige Einsätze wegfallen?
0: Das weiß ich nicht. Tatsächlich bin ich mir da nicht so sicher, ob das sozusagen so ein hohes Einsparpotenzial hat. Zumal wir ja jetzt erstmal, glaube ich, Gelder in die Hand nehmen müssen, um diese Vernetzung voranzubringen. Wir müssen INZs bauen. Wir müssen hier in der Fläche, im ganzen Land sozusagen die Strukturen aufbauen. Von dem her bin ich mir noch nicht sicher, ob das Potenzial jetzt auch schon gehoben werden kann. Was ich denke, was sicher eintreten kann, ist, dass es nicht mehr so einen großen Anstieg oder so einen exponentiellen Anstieg der Kosten geben wird und dass wir damit schon in den nächsten Jahren dann erreichen, dass ja dieser Anstieg der Kosten gedämpft werden kann.
1: Sagt Hans-Jörg Busch, Notfall- und Intensivmediziner und Kongresspräsident der Fachvereinigung DIVI. Vielen Dank, Herr Busch, für das Interview und den Informationen am Morgen.
0: Ja, vielen Dank auch.
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4: Es ist jetzt 7 Uhr und nun die Lokalnachrichten mit Lasse Dreier.
5: Am 10. Oktober wurde auf der Aufstellungsversammlung der CDU aus dem Wahlkreis 15 Göttingen-Münden Annelene Bornmann als Kandidatin für die Landtagswahl 2027 nominiert. Laut Pressemitteilung des Kreisverbandes Göttingen wurde sie einstimmig gewählt, um die CDU im Niedersächsischen Landtag zu vertreten. Wir brauchen endlich eine Landesregierung, die Entscheidungen trifft, auch wenn sie unangenehm sind, die Verantwortung übernimmt und ihre Vorhaben zu Ende bringt, so Bornmann in einer Pressemitteilung. Ein Göttinger Publikumsliebling kehrt zurück an die Seitenlinie. Harper Camp ist neuer Co-Trainer der BG Göttingen. Der 38-Jährige unterstützt Head Coach Martin Skulbis in der Pro A und kümmert sich vor allem um die Entwicklung der großen Spieler und um das Videoscouting der Gegner. Camp hatte seine Karriere nach einer Knieverletzung beenden müssen und im Sommer 2024 eine Auszeit vom Basketball genommen. Mit 1630 Punkten und 645 Rebounds ist er der erfolgreichste Spieler der Vereinsgeschichte in der Bundesliga. Bei allen Pro-A-Spielen dieser Saison saß er bereits neben Gulbis auf der Bank. Das Verwaltungsgericht Göttingen hat die Niederschlagswassergebühren der Samtgemeinde Giboldehausen für das Jahr 2024 für rechtswidrig erklärt. Das Gericht gab mehreren Klagen von Grundstückseigentümern statt. Die Gebühr von 30 Cent pro Quadratmeter versiegelter Fläche sei fehlerhaft berechnet worden. Die Samtgemeinde habe unter anderem eine Kostenüberdeckung aus den Jahren 2021 und 2022 methodisch falsch ausgeglichen und dabei nicht die tatsächliche Zahl der versiegelten Quadratmeter berücksichtigt. Die Samtgemeinde kann beim Oberverwaltungsgericht Lüneburg Berufung beantragen.
4: Das war Lasse Dreier mit den aktuellen Lokalnachrichten. Als nächstes folgen die wichtigsten Infos zum Wetter und zum Verkehr. So, momentan ist es bei uns hier in Südniedersachsen noch ziemlich frisch. In Göttingen werden 4 Grad gemessen, 5 Grad sind es in Dassel und Osterode am Harz vermeldet 7 Grad. Heute erwartet uns hier hauptsächlich ein Mix aus Sonne und Wolken. Insbesondere am Vormittag ist dabei mit vielen Wolken zu rechnen. Am Nachmittag soll es dann aber auch ein wenig auflockern und dann ist auch mit ein wenig Sonnenschein zu rechnen. Regen wird heute nicht erwartet und die heutigen Höchsttemperaturen liegen bei knapp unter 20 Grad. Morgen am Freitag soll es dann ziemlich ähnlich werden, wechselnd bewölkt mit Höchsttemperaturen von um die 20 Grad. Weiter geht's mit einem Blick auf die Straßen. Tagesaktuelle Meldungen haben wir keine, aber dafür gilt die folgende Meldung. Die Kreisstraße 425 zwischen Moringen und Großenrode ist bis voraussichtlich Ende Oktober auf einer Länge von rund 300 Metern voll gesperrt. Die Sperrung beginnt ab der Ausfahrt zum Vorwerk Holtensen und verläuft in Richtung Großenrode. Grund hierfür sind Bauarbeiten, bei denen Rohre neu verlegt und anschließend die Fahrbahnoberfläche erneuert wird. Weiter geht's nach Northeim. Dort ist die Hagenstraße auf Höhe der Hausnummer 40 gesperrt. Grund hierfür sind Reparaturarbeiten an einem Wasserhausanschluss. Die Durchfahrt bis zur Baustelle ist weiterhin möglich und die Einbahnstraßenregelung wird während der Arbeiten aufgehoben. Die Sperrung hier gilt noch bis morgen. Und zum Abschluss eine Meldung aus Hannenmünden. Dort müssen im Bereich der Kreuzung Kassler Straße am Feuerteich Arbeiten an einer Versorgungsleitung durchgeführt werden. Daher kommt es zu vorübergehenden Verkehrseinschränkungen auf mehreren Fahrstreifen. Umleitungen sind vor Ort ausgeschildert und die Einschränkungen hier bleiben ebenfalls bis morgen. Und zu guter Letzt werfen wir natürlich auch noch einen kurzen Blick auf die Blitzer. Im Landkreis Göttingen stehen welche in Duderstadt, Bad Lauterberg, der Gemeinde Gleichen und der Samtgemeinde Radolfshausen. Im Landkreis Northeim steht ein Blitzer, im Raum Bad Gandersheim-Kahlefeld und auch die semi-stationäre Messanlage Ellis befindet sich derzeit im Raum Kahlefeld, voraussichtlich bis kommenden Montag. Allen, die gerade unterwegs sind, wünsche ich eine gute und natürlich vor allem sichere Fahrt. Kommen Sie gut an Ihr Ziel. Das waren die Stadtradio Göttingen Lokalnachrichten. Die nächste Ausgabe folgt um 8 Uhr und um 7.30 Uhr wird es dann überregional und international mit dem Deutschlandfunk.
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Moin Moin, mein Name ist Kieran Kuhls und ich heiße Sie herzlich willkommen zu Mittendrin, dem Morgenmagazin hier auf der 107,1. In der ersten halben Stunde von Mittendrin befassen wir uns mit dem Thema Beifang. Das ist ja eigentlich ein Begriff, der eher in der Fischerei gängig ist. Allerdings kann man ihn auch im Bereich der Kunst und Kultur verwenden. Unter Beifang versteht man hier dann quasi etwas, das im künstlerischen Prozess entsteht, vorher aber nicht so geplant war, aber doch, ich sag jetzt mal, einen gewissen Reiz hat. Und mit genau diesem Thema befasst sich auch die Jahresausstellung im Künstlerhaus. Mehr darüber weiß meine Kollegin Tina Fiebiger. Ihren Beitrag dazu hören Sie hier in wenigen Minuten. Los geht's zunächst einmal aber musikalisch, genauer gesagt mit der Band Queen und dem Lied Bohemian Rhapsody.

0: Der sogenannte Beifang, der Fischern unbeabsichtigt ins Netz gerät, wird meistens ausgemustert und damit auch so manche schmackhafte Überraschung. Auch im künstlerischen Prozess kommt es immer wieder zu Beifängen, die sich als zufällige Entwicklungen, Störungen und Entdeckungen verstehen lassen, die nicht geplant waren. Diesem schöpferischen Fundus widmet sich die Jahresausstellung des Bundes Bildender Künste Südniedersachsen, kurz BBK, im Künstlerhaus unter dem Leitmotiv Beifang. Was den BBK-KünstlerInnen dabei ins Netz gegangen ist, das hat Tina Fiebiger mit Matthias Max Möbius vom BBK-Team erkundet.
1: Max, die Jahresausstellung des BBK Südniedersachsen hat in diesem Jahr als Leitmotiv Beifang. Das ist ja ein Begriff, der ganz viel bewegt. Was verstehst du jetzt unter Beifang mit Blick auf die Ausstellung, weil du ja auch die Eröffnung moderierst?
2: Im ersten Moment war ich gar nicht so begeistert von dem Begriff, denn die Metapher vom Netz, das der Fischer auswirft, und dann hat er eben Beifang da drin, der ist zu nichts Nutze. Und dann stellt man aber fest, ach, vielleicht könnte ich mal, ich habe diesen Fisch ja noch nie probiert, und dann brät man ihn und dann merkt man, oh, das schmeckt ja fantastisch, warum ist der mir bisher durch die Lappen gegangen? Also hat der Beifang natürlich auch dieses Geschenk des Zufalls in sich.
1: Aber der Beifang ist ja das, was so erstmal als nicht verwertbar, so als Rest, als überflüssig betrachtet wird.
2: Ich denke mal, ich funktioniere so und viele Kollegen und Kolleginnen von mir auch. Wir machen uns einen Plan und dann gehen wir von bestimmten Voraussetzungen aus und die sind erstmal so beschaffen, wie wir sie uns vorstellen. Und dann denkt man, okay, dann trage ich das Blau auf die Leinwand und dann vielleicht mache ich mit dem Gelb weiter und zum Schluss kommen die Tupfer. So, also, dass man eine Strategie entwickelt. Und beim Machen stelle ich halt schnell fest, oh, das funktioniert gar nicht so. Das Blau ist nicht so blau, wie ich mir das vorgestellt habe. Der Komplementärkontrast zum Orange funktioniert auch nicht. Also es funktioniert nicht so, wie ich es mir vorgestellt habe. Dummerweise habe ich da ein Schälchen lila und das fällt dann plötzlich aufs Bild und es war irgendwie eine Riesenaufregung und ich muss das schnell weg und dann sehe ich, was macht dieses Lila da auf dem Bild? Das hatte ich nicht geplant. Dann habe ich was in dem Moment gefunden, was ich dann als Beifang bezeichnen würde.
1: Und da wird es spannend.
2: Da wird es spannend. Aber wie macht man das, dass man quasi den Zufall inszeniert für eigene Zwecke?
1: Vielleicht reicht es, wenn man den Zufall zulässt. Ja. Und dass man das exemplarisch in dieser Ausstellung zeigt. Damit schafft man was Besonderes oder man entdeckt sich etwas.
2: Das ist eine absolute Entdeckung, denn du hast damit ja nicht kalkuliert in dem Moment mit dem Beifang, wo du noch dachtest, es handelt sich hier um Schollen oder es handelt sich um Makrelen oder meinetwegen auch um Guppies. Hast du ja mit kalkuliert, aber dass da irgendwie ein Zitteraal noch längs sich schlängelt, der stört ja das ganze Gebilde. Der zerstört auch letzten Endes die Konstruktion. Und so ist das halt mit Beifang. Man muss irgendwie, glaube ich, dann auch bereit dazu sein, den Beifang nicht sofort zu eliminieren, sondern quasi go with the flow. Als man sagt, ja, ich nehme den Zufall als Geschenk.
1: Und wie stellt sich das dann in dieser Ausstellung von 31 Künstlerinnen da, die ja mit ganz unterschiedlichen Materialien und Techniken arbeiten, auch stilistisch sehr viele Kontrasträume besetzen.
2: Also ich bin mal wieder überrascht von der stilistischen Reichhaltigkeit. Da ist vom Naturalismus bis zur puren Abstraktion auf der Fläche alles vertreten. Und es gibt auch genug Leute mittlerweile, also eine etliche Leute, die ins Material reingehen und vom Material in den Raum reingehen. Und es gibt auch Objekte und es gibt plastische Arbeiten, skulpturale Arbeiten. Und das Schöne ist, das ist vielleicht nochmal eine eigene Geschichte, also was haben wir entdeckt, als wir gemeinsam diese Ausstellung gehängt haben? Es gab ein Kuratorinnen-Team und es gab dann das technische Hängeteam. Und das Schöne ist auch, dass die Grenzen zwischen unseren Rollen während dieses Prozesses manchmal zerflossen. Wir haben sehr viel gelacht, wir hatten sehr viel Spaß, Dinge nebeneinander zu packen, wo wir in dem Moment, wo wir es getan haben, noch gedacht haben, was soll denn der Unsinn? Wir erlauben uns den Spaß. Ja. Und dann schlugen die plötzlich aneinander Funken oder wir erkannten plötzlich rotierende und weite Radien schlagende Kreisformen, die sich über die Bilder hinaus aufs andere, aufs nächste Bild hin weiterentwickelten, in größeren Radien dort aufgenommen wurden, als hätte jemand heimlich irgendwie Dirigat geführt und die Sachen wären einem Hintergrundgedanken entsprechend angefertigt worden. Aber ich hätte nie gedacht, dass Beifang dieser Hintergrundgedanke ist. Das, was passierte, ging weit über Beifang hinaus.
1: Das ist aber dann das Besondere an einer Gruppenausstellung, wenn dieser Prozess sich dabei entwickelt.
2: Das waren so Glücksmomente, wo wir wirklich viel gelacht haben und uns angeschaut haben, das kann jetzt gar nicht sein. Und dann sahen wir diese runde Form nochmal wiederholt in dem Türausschnitt zur Küchentür. Das ist eine ovale Glasscheibe. Und links gab es ein Bild mit rotierenden Kreisformen, die sich zu Ovalen verzerrt. Davon gab es zwei kreisförmige, formatige Bilder, die da schon hingen. Und zwischen denen dieses ovale Küchentürfenster, das dann plötzlich mitgespielt hat. Das hatten wir vorher de facto eben nicht geplant.
1: So gesehen ist diese Ausstellung Beifang auch ein Anlass für die Besucherinnen, die Arbeiten als Beifang zu verstehen für sich. Sie gucken und gucken und entdecken was, staunen, wundern sich, sind irritiert, aber es bewegt sie.
2: Es bewegt sie, das ist ganz toll und Kunst ist letztlich dazu da, die Menschen zu bewegen. Voraussetzung gesagt, das finde ich auch ganz wichtig, die müssen sich auch bewegen. Nämlich, wenn man sich nicht bewegt vor dem Objekt oder vor dem Bild, dann hat man auch diese verschiedenen Wahrnehmungen nicht von einem und demselben. Und durch die Eigenbewegung entsteht was, was ich selber immer nicht für möglich halte, aber dann, wenn ich es tue, tatsächlich eintrifft.
1: Da muss halt jeder auch das Netz ins Wasser halten und gucken, was da alles drin rumschwimmt.
2: Das machen ja
1: und
2: Leute
1: krabbelt.
2: Auch. Und wenn wir das fördern, finde ich, dann haben wir unsere Hausaufgaben zum Thema Beifang gemacht. Es gibt viel zum Entdecken und zum Staunen und alle sind herzlich eingeladen, das selbst zu beurteilen.
0: Das war Tina Fiebiger im Gespräch mit Matthias Max Möbius über die BBK-Jahresausstellung im Künstlerhaus mit dem Leitmotiv Beifang. Die Gemeinschaftsgalerie wird am Samstag um 19 Uhr eröffnet und gilt bis zum 15. November. Geöffnet ist die Ausstellung immer dienstags bis freitags von 16 bis 18 Uhr und an den Wochenenden von 11 bis 16 Uhr. Jetzt haben wir es zunächst einmal 7.22 Uhr und das bedeutet in wenigen Minuten, genauer gesagt um halb, geht es hier dann weiter mit den neuesten überregionalen und internationalen Meldungen.

0: 7.30 Uhr, die Nachrichten. Der Bundestag stimmt heute abschließend über die geplante Reform der Notfallversorgung ab. Um Notaufnahmen und Rettungskräfte zu entlasten, soll die Versorgung von Patienten effizienter gesteuert werden. Unter anderem sollen Hilfesuchende künftig in integrierten Notfallzentren eine ambulante medizinische Erstversorgung erhalten. Zudem wird den Plänen zufolge die Rufnummer 116117 der Kassenärztlichen Vereinigung ausgebaut. Mehrere Rettungsorganisationen kritisieren den Gesetzentwurf aus dem Bundesgesundheitsministerium. Sie befürchten durch die Reform eine Unterfinanzierung und fehlendes Mitspracherecht. Die Bundesärztekammer hält höhere Tabakpreise für eine der wirksamsten Maßnahmen gegen übermäßiges Rauchen. Kammerpräsident Reinhardt sagte der katholischen Nachrichtenagentur, eine höhere Tabaksteuer sei ein wichtiger Schritt für den Gesundheitsschutz. Rauchen bleibe eine der größten vermeidbaren Ursachen für Krankheit und vorzeitigen Tod und belaste das Gesundheitswesen Jahr für Jahr mit hohen Kosten. Der Bundestag will in seiner heutigen Sitzung abschließend über ein Gesetz zur Erhöhung der Tabaksteuer abstimmen. Der Finanzausschuss hatte gestern grünes Licht gegeben. Die Steuer auf Tabakprodukte soll damit über einen Zeitraum von 4 Jahren regelmäßig erhöht werden. Durch die Gesetzesänderung könnte eine Packung Zigaretten 2030 mit knapp 12 Euro im Durchschnitt rund 4 Euro mehr kosten als jetzt. Die Staats- und Regierungschefs der EU kommen heute zu einem 2-tägigen Gipfel in Brüssel zusammen. Am ersten Tag stehen die Verhandlungen über den mehrjährigen Finanzrahmen für die Europäische Union von 2028 bis 2034 im Mittelpunkt. Eine Einigung wird angesichts der weit auseinanderliegenden Positionen noch nicht erwartet. So verlangt Bundeskanzler Merz weitere Einsparungen, während die französische Regierung einen größeren Haushalt fordert. Weitere Themen sind die Handelsbeziehungen zu China, die neuen US-Sanktionen gegen den Internationalen Strafgerichtshof, die EU-Erweiterung und die hohen Energiepreise infolge des Iran-Krieges. Morgen soll zudem der ukrainische Präsident Selenskyj an dem Treffen teilnehmen. In Kolumbien haben tausende Menschen gegen die Politik des rechtskonservativen Präsidenten de la Espriella demonstriert. Anders war der erste Aktionstag gegen seine Regierung, zu dem die Opposition unter der Führung des ehemaligen Präsidenten Petro aufgerufen hatte. Auch Gewerkschaften, indigene Gemeinschaften, Studierende und feministische Organisationen beteiligten sich an den Demonstrationen in mehreren Städten des südamerikanischen Landes. De la Espriella ist ein Verbündeter von US-Präsident Trump. Der rechtsgerichtete Politiker hatte sein Amt Anfang August mit dem Versprechen angetreten, einen kompromisslosen Kampf gegen Guerillagruppen und Drogenbanden zu führen. Die Opposition wirft ihm vor, den brüchigen Friedensprozess zu gefährden, Minderheiten ihre Rechte zu nehmen und autoritäre Tendenzen zu zeigen. 12 Jahre nach ihrer Fertigstellung haben China und Nordkorea eine neue Grenzbrücke eröffnet. Sie führt von der chinesischen Grenzstadt Dandong über den Fluss Yalu nach Nordkorea. Die Inbetriebnahme der Brücke hatte sich südkoreanischen Medienberichten zufolge unter anderem wegen fehlender Anschlussstraßen und Zollanlagen auf nordkoreanischer Seite verzögert. Die neue Verbindung soll den Handel und den Personenverkehr zwischen China und Nordkorea erleichtern. China als wichtigster Handelspartner unterstützt das weitgehend isolierte Land wirtschaftlich und diplomatisch. Erst im März hatten China und Nordkorea den während der Corona-Pandemie eingestellten Zugverkehr wieder aufgenommen. Vor gut einem Monat eröffnete Nordkorea zudem seine erste Straßenbrücke nach Russland. Das Wetter: tagsüber nach teilweise zähen Nebelfeldern heiter, teils wolkig und trocken, mild bis sehr mild bei 15 Grad im Nordosten bis 21 Grad im Westen und Südwesten. Morgen im Westen und Nordwesten Bewölkungsverdichtung und ab dem Nachmittag etwas Regen, sonst gering bewölkt oder sonnig und trocken, Höchstwerte 15 bis 24 Grad und die weiteren Aussichten am Samstag im Süden und Südosten überwiegend bewölkt und regnerisch, von der Mitte bis in den Norden meist wechselnd bewölkt mit örtlichen Schauern, Temperaturrückgang auf 12 bis 16 Grad. Das waren die Nachrichten.
1: Das war der Deutschlandfunk mit den neuesten überregionalen und internationalen Meldungen. Dafür vielen lieben Dank. Jetzt wird's wieder ein wenig regionaler und zwar mit dem Wetter im Sendegebiet. Bei uns hier in Göttingen werden momentan 4 Grad gemessen, Dassel kommt auf 5 Grad und Osterode am Harz vermeldet 7 Grad. Heute erwartet uns hier in den Landkreisen Göttingen und Northeim vor allem ein Mix aus Sonne und Wolken. Insbesondere am Vormittag ist mit vielen Wolken zu rechnen. Am Nachmittag soll das Ganze dann aber auch ein wenig auflockern und spätestens dann dürfen wir uns auch über ein wenig Sonnenschein freuen. Regen wird heute nicht erwartet und die heutigen Höchsttemperaturen liegen so im Bereich von knapp unter 20 Grad. Morgen wird es dann ziemlich ähnlich, wechselnd bewölkt mit Höchsttemperaturen von um die 20 Grad. So, und weiter geht's nun mit mittendrin dem Morgenmagazin hier im Stadtradio Göttingen. Mein Name ist Kiran Kuhls und ich bin an diesem Donnerstagmorgen Ihr Moderator. In der kommenden halben Stunde geht es inhaltlich vor allem darum, was man denn heute so Schönes unternehmen könnte. Wir legen gleich einmal los mit einer Theaterrezension zu einem Stück, das derzeit im Jungtheater bei uns hier in Göttingen läuft. Es trägt den Titel Prima Facie und worum es darin geht, beziehungsweise was die ZuschauerInnen dort erwartet, das weiß meine Kollegin Carla Schliewe. Ihre Rezension zu Prima Facie hören Sie hier in wenigen Minuten. Und kurz darauf geht es dann auch noch weiter mit dem heutigen Veranstaltungskalender, wo wir dann auch noch die ein oder andere Idee haben, was Sie heute Schönes noch unternehmen könnten.

0: Eine Strafverteidigerin wird selbst zur Anklägerin. Statt Personen zu verteidigen, die wegen sexueller Gewaltdelikte vor Gericht stehen, ist Tessa plötzlich Zeugin in ihrem eigenen Prozess. Vor einem Jahr feierte das Justizdrama Prima Facie seine Premiere im Jungen Theater. Heute nimmt es das Stück wieder auf. Bislang 3 Aufführungstermine sind angesetzt. Ob sich ein Besuch lohnt, das hören Sie von Carla Schliewe.
1: Ambitioniert, jung, erfolgreich. Tessa kommt zwar aus bescheidenen Verhältnissen, doch arbeitet hart. Erst das Jurastudium in Cambridge, dann Strafverteidigerin in London. Sie ist brillant in ihrem Beruf und steht mitten im Leben. Ihr Spezialgebiet? Die Verteidigung von Personen, denen sexuelle Gewaltdelikte vorgeworfen werden. Zwar gibt es Fälle, die sie innerlich verunsichern, aber Tessa beruft sich auf das Gesetz. So funktioniert das System in einem Rechtsstaat. Sie muss die beste Version der Geschichte ihrer Mandanten erzählen, egal ob diese die Tat begangen haben oder nicht. Wenn die Männer freikommen, dann hätte die Staatsanwaltschaft oder die Polizei besser arbeiten müssen. Davon ist Tessa überzeugt. Sie glaubt fest an das Gesetz, bis sie es selbst braucht. Bis sie sexuelle Gewalt erfährt, wie statistisch gesehen jede dritte Frau. Das Solostück zeigt dem Publikum Tessas Gedankenfluss gemischt mit Erzählungen. Dadurch bleibt den Zuschauenden keine Wahl, als die Ereignisse mit Tessa zu erleben. Ihre Selbstsicherheit zu Beginn, ihre Unsicherheit, als sie plötzlich Anklägerin im Gerichtssaal ist. Dabei würde man dem ersten Anschein nach davon ausgehen, dass eine Strafverteidigerin als Anklägerin die bestmöglichen Chancen in einem derartigen Prozess hat. Doch kann ein Prozess zu einer Vergewaltigung gute Chancen haben? Vor allem, wenn das Justizsystem so patriarchale Strukturen hat. Die Inszenierung im Jungen Theater unter der Regie von Jette Seier erzeugt ein Gefühl von innerer Benommenheit. Marlene Kraft, die in dem Solostück alleine auf der Bühne steht, gelingt es, die erzählenden und erlebten Elemente mit minimalen Hilfsmitteln darzustellen. Während nach jedem Theaterstück der Technik sowie dem Licht und Ton gedankt wird, waren diese Elemente in Prima Facie kluge Requisiten, um die einzelnen Szenen voneinander zu trennen. Während Kraft ohne Pause auf der Bühne alles gibt, war im Publikum kein Ton mehr zu vernehmen. Es wurde immer offensichtlicher, dass das Publikum mit einer harten Realität konfrontiert wird, statt nur mit einem Theaterstück. Auch dadurch, dass Tessa, von Kraft gespielt, keinen verzweifelten Schrei von sich lässt. Es sind klare Forderungen. Es muss sich etwas ändern. Es ist die wahre Wut, die echten Emotionen, die jede dritte Frau kennt. Der Umgang Seyers mit dem Theaterstück ist eine sensible Behandlung einer noch sensibleren Thematik. Prima Facie eröffnet einen nötigen Diskurs durch eine seltene Perspektive, die der Überlebenden von sexueller Gewalt und damit auch eine unangenehme Realität. Etwas, was dem Jungen Theater meiner Meinung nach definitiv gelingt. Ein Solostück ist eine Herausforderung. Ohne die richtige Produktion, Requisiten, Text und Unterstützung ist die schauspielende Person verloren. Ohne eine Meisterleistung der Schauspielenden geht das Publikum verloren. Prima Facie hatte beides. Eine Produktion, die die Thematik respektvoll und klug behandelt und mit Kraft eine Schauspielerin, die facettenreich für Sprachlosigkeit sorgte.
0: Das war ein Beitrag von Carla Schliewe. Ein Theaterstück mit einer ernsten Thematik, aber auch einer wichtigen. Eine Aufführung ist heute um 20 Uhr angesetzt. Die anderen finden am 18. November und am 21. Dezember statt, ebenfalls um 20 Uhr. Und wenn Sie selbst sexualisierte Gewalt erlebt haben, dann können Sie sich jederzeit an das Hilfetelefon für Gewalt gegen Frauen wenden. Das erreichen Sie unter der Nummer 116 01. Jetzt ist es 7:43 Uhr.

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1: Die Osteroder Freimaurerloge wurde 1792 gegründet. Ihre ersten Versammlungen fanden im Ratshof statt. Im Mittelpunkt standen Werte wie Vernunft, Humanität und brüderlicher Austausch. In der Zeit des Nationalsozialismus musste die Loge hingegen ihre Tätigkeit einstellen. Anfang des 20. Jahrhunderts bekam sie ein eigenes Gebäude. Seit 2008 ist der sogenannte Tempel der Eintracht im Haus am Kornmarkt 12 zu Hause. Über die Geschichte der Loge spricht Kai Weber in einem Vortrag heute um 19 Uhr im Rinnischen Haus in Osterode. Hohe Rap-Technik, klare Attitüde und ein völlig unabhängiger Spirit. Das verspricht der Auftritt von Vita. Die Rapperin hat in den sozialen Medien eine treue Community aufgebaut. Dort greift sie auch gesellschaftskritische Themen auf und überzeugt mit Wortwitz und klarer Haltung. Ihre kraftvollen Tracks regen zum Nachdenken an und lassen Raum für Emotionen. In der Musa spielt sie auch persönliche und verletzliche Songs. Heute Abend ab 20 Uhr in der Musa. Tessa ist eine brillante Strafverteidigerin und glaubt fest an das Gesetz. Moralische Zweifel kennt sie nicht. Doch dann wechselt sie selbst von der Verteidigerin zur Anklägerin und alles wird in Frage gestellt. Sie kämpft um Gerechtigkeit in einem patriarchalen Justizsystem. Das Stück Prima Facie zeigt die Grenzen des Gesetzes. Heute Abend um 20 Uhr im Jungen Theater. Das war der Stadtradio Göttingen Veranstaltungskalender. Zusammengestellt wurde er von Elisabeth Christine Fricke und Anadi AJ Patak. Jetzt ist es 7.54 Uhr und gleich um 8 geht es dann weiter mit den aktuellen Lokalnachrichten.

0: Am 10. Oktober wurde auf der Aufstellungsversammlung der CDU aus dem Wahlkreis 15 Göttingen-Münden Annelene Bornmann als Kandidatin für die Landtagswahl 2027 nominiert. Laut Pressemitteilung des Kreisverbandes Göttingen wurde sie einstimmig gewählt, um die CDU im Niedersächsischen Landtag zu vertreten. Wir brauchen endlich eine Landesregierung, die Entscheidungen trifft, auch wenn sie unangenehm sind, die Verantwortung übernimmt und ihre Vorhaben zu Ende bringt, so Bornmann in einer Pressemitteilung. Ein Göttinger Publikumsliebling kehrt zurück an die Seitenlinie. Harper Camp ist neuer Co-Trainer der BG Göttingen. Der 38-Jährige unterstützt Head Coach Martin Skulbis in der Pro A und kümmert sich vor allem um die Entwicklung der großen Spieler und um das Videoscouting der Gegner. Camp hatte seine Karriere nach einer Knieverletzung beenden müssen und im Sommer 2024 eine Auszeit vom Basketball genommen. Mit 1630 Punkten und 645 Rebounds ist er der erfolgreichste Spieler der Vereinsgeschichte in der Bundesliga. Bei allen Pro-A-Spielen dieser Saison saß er bereits neben Gulbis auf der Bank. Das Verwaltungsgericht Göttingen hat die Niederschlagswassergebühren der Samtgemeinde Giebolderhausen für das Jahr 2024 für rechtswidrig erklärt. Das Gericht gab mehreren Klagen von Grundstückseigentümern statt. Die Gebühr von 30 Cent pro Quadratmeter versiegelter Fläche sei fehlerhaft berechnet worden. Die Samtgemeinde habe unter anderem eine Kostenüberdeckung aus den Jahren 2021 und 2022 methodisch falsch ausgeglichen und dabei nicht die tatsächliche Zahl der versiegelten Quadratmeter berücksichtigt. Die Samtgemeinde kann beim Oberverwaltungsgericht Lüneburg Berufung beantragen.
1: Sie hörten Lasse Dreier mit den aktuellen Lokalnachrichten. Als nächstes folgen der Wetterbericht und die wichtigsten Meldungen zum Verkehr. So, dann starten wir mal mit den Temperaturen. In Göttingen zeigt das Thermometer aktuell 4 Grad an. 5 Grad sind es in Dassel und Osterode kommt auf 7 Grad. Heute erwartet uns hier in Südniedersachsen hauptsächlich ein Mix aus Sonne und Wolken. Allerdings ist insbesondere am Vormittag noch mit vielen Wolken und dichter Bewölkung zu rechnen. Zum Nachmittag hin soll das Ganze dann aber auch weiter auflockern und dann ist auch mit zunehmend mehr Sonnenschein zu rechnen. Regen wird heute nicht erwartet und die heutigen Höchsttemperaturen liegen bei knapp unter 20 Grad. Morgen soll es dann ziemlich ähnlich werden. Es wird voraussichtlich wechselnd bewölkt mit Höchsttemperaturen von um die 20 Grad. Als nächstes schauen wir mal, was auf den Straßen so los ist. Tagesaktuelle Meldungen haben wir keine, was ja schon mal ein guter Anfang ist. Dafür haben wir aber die folgende Meldung in petto. Die Kreisstraße 425 zwischen Moringen und Großenrode ist noch voraussichtlich bis Ende Oktober auf einer Länge von rund 300 Metern voll gesperrt. Die Sperrung beginnt an der Ausfahrt zum Vorwerk Holtensen und verläuft in Richtung Großenrode. Grund hierfür sind Bauarbeiten, bei denen Rohre neu verlegt und anschließend die Fahrbahnoberfläche erneuert wird. Weiter geht's, nächster Halt Northeim. Dort ist die Hagenstraße auf Höhe der Hausnummer 40 gesperrt. Grund sind Reparaturarbeiten an einem Wasserhausanschluss. Die Durchfahrt bis zur Baustelle ist weiterhin möglich und die Einbahnstraßenregelung wird während der Arbeiten aufgehoben. Das Ganze soll noch bis morgen gehen. Und zum Abschluss riskieren wir noch einen kurzen Blick nach Hahnmünden, denn im Bereich der Kreuzung Kassler Straße am Feuerteich müssen Arbeiten an einer Versorgungsleitung durchgeführt werden. Daher kommt es zu vorübergehenden Verkehrseinschränkungen auf mehreren Fahrstreifen. Umleitungen vor Ort sind ausgeschildert und die Einschränkungen hier bleiben ebenfalls noch bis morgen. Und zum Abschluss schauen wir noch kurz, wo heute geblitzt wird. Im Landkreis Göttingen wäre das in Duderstadt, Bad Lauterberg, der Gemeinde Gleichen und der Samtgemeinde Radolfshausen. Im Landkreis Northeim wiederum wird geblitzt im Raum Bad Gandersheim-Kahlefeld. Und im Raum Kahlefeld befindet sich außerdem die semi-stationäre Messanlage Alice und das voraussichtlich noch bis Montag. Allen unterwegs wünsche ich eine gute und selbstverständliche letztendlich vor allem sichere Fahrt. Fahren Sie bitte stets vorsichtig und nehmen Sie immer Rücksicht aufeinander. Das war's dann auch schon mit den Stadtradio Göttingen Lokalnachrichten. Die nächste Ausgabe hören Sie dann wieder zur vollen Stunde und um 8.30 Uhr schalten wir einmal kurz rüber zum Deutschlandfunk für die neuesten überregionalen und internationalen Meldungen.
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Schönen guten Tag, das hier ist die 107,1 und gerade läuft mittendrin das Morgenmagazin. Mein Name ist Kieran Kuhls und ich bin heute früh Ihr Moderator. In der nächsten halben Stunde von mittendrin befassen wir uns mit einem unserer wichtigsten Sinnesorgane. Es geht um das Auge. Gleich hören Sie einen Beitrag von meinem Kollegen Lasse Dreier und er sprach mit Jochen Bartling. Bartling ist Vorstandsmitglied der Blindenstiftung Niedersachsen und hat auch eine spezielle Beratungsstelle für Sehbehinderte. Was Bartling über unser Sinnesorgan so zu sagen hat, beziehungsweise was sein Angebot genau beinhaltet, das hören Sie hier in wenigen Minuten. Den Auftakt machen aber in dieser halben Stunde zunächst einmal Gossip mit dem Lied Heavy Cross.

0: Jochen Bartling ist Vorstandsmitglied der Blindenstiftung Niedersachsen und hat sogar eine spezielle Beratungsstelle für Sehbehinderte errichtet. Auch in Göttingen ist er regelmäßig unterwegs. Einmal im Monat kommt er am letzten Donnerstag nach Göttingen, um für Ratsuchende da zu sein. Lasse Dreier hat mit ihm gesprochen und sich mit ihm über das wichtige Sinnesorgan ausgetauscht.
1: Sie sind ja jetzt Vorstandsmitglied der Blindenstiftung hier in Niedersachsen und haben zudem dann noch die spezielle Beratungsstelle für Menschen mit Sehbehinderung eröffnet. Können Sie dazu jetzt erstmal ein bisschen erläutern, was Sie dort genau tun?
2: Ja, das mache ich gern. Vielleicht einen ganz kurzen Blick in meine Vita. Ich war 15 Jahre lang Pressesprecher und Leiter der Abteilung Öffentlichkeitsarbeit des Blinden- und Sehbehindertenverbandes in Niedersachsen in Hannover. Und davor war ich 10 Jahre als Rehabilitationslehrer für Blinde und Sehbehinderte dort tätig. Als absehbar war, dass irgendwann der Ruhestand kommt, habe ich überlegt, wie ich mit meinem Wissen noch weiter unterstützen kann. Habe dann eine Beraterausbildung gemacht. Und da es in Göttingen und in Südniedersachsen bisher keine festen Beratungen gab, habe ich mich auch gerne bereit erklärt, die Beratung in Göttingen durchzuführen. Das mache ich einmal im Monat, immer an jedem letzten Donnerstag im Monat von 10 bis 14 Uhr. Und da führe ich dann 4 Beratungen durch. Eine Beratung dauert 1 Stunde, es ist also immer 1 Stunde Zeit, mit dem oder der Ratsuchenden dann die Themen durchzugehen. Das ist das eine. Außerdem bin ich in der Stiftung, wie Sie schon erwähnt haben, Blinden- und Sehbehindertenstiftung Niedersachsen. Die haben wir in Hannover gegründet. Da geht es darum, dass der Blinden- und Sehbehindertenverband eine Einlage getätigt hat und natürlich auch immer wieder Spenden akquirieren und mithilfe dieser Stiftung dann Projekte unterstützen, für die es ansonsten keine Kostenträger gibt, aber auch nicht nur Projekte, sondern vor allen Dingen auch Einzelpersonen, die eventuell Anschaffungen machen müssen oder Rehabilitationsschulungen machen müssen, wo dann auch die Kostenfrage erstmal nicht geklärt ist.
1: Ich würde gerne nochmal auf den Beratungsaspekt eingehen wollen. Wie funktioniert das dann für Leute, die dann erstmalig Rat suchen und dementsprechend von Ihnen den gerne in Anspruch nehmen wollen?
2: Es ist dann in den allermeisten Fällen so, dass Betroffene bei mir anrufen oder Angehörige bei mir anrufen. Manchmal sind es auch gar nicht Betroffene und Angehörige, sondern Menschen, die mit Personen zu tun haben, die blind oder sehbehindert sind und Rat brauchen oder Ideen brauchen. Ja, die melden sich bei mir und dann machen wir einen Termin fix.
1: Wenn Sie da mal so einen Querschnitt machen könnten, einfach mal grob überschlagen, womit kommen denn die Menschen so am häufigsten zu Ihnen? Was sind so die typischsten Probleme, die Sie mit Ihren Augen haben?
2: Wirklich typisch ist die altersbedingte Makuladegeneration. Das heißt, der größte Teil der Menschen, die eine hochgradige Sehbehinderung oder eine Sehbehinderung erwerben, kommen mit einer altersbedingten Makuladegeneration. Da gibt es unterschiedliche Formen, die feuchte und die trockene. Wir beraten jetzt nicht zu medizinischen Themen, das sage ich gleich dazu. Die Betroffenen sind sowieso in augenärztlicher Behandlung und da ist die Augenärztin oder der Augenarzt der absolute Fachmann. Es kommen schon manchmal Fragen, wie sehen Sie das, ne? Wie wird die weitere Entwicklung vonstatten gehen? Und dazu kann man dann wirklich keine seriöse Auskunft erteilen. Aber es geht um viele andere Dinge. Es geht zum Beispiel um Hilfsmittel. Es geht um vergrößernde Hilfsmittel, es geht um Hilfsmittel, die Lesen ermöglichen, es geht um Hilfsmittel, die eigenständige Führung des Haushalts ermöglichen, es geht um das Thema Rehabilitation. Ein großer Teil der Menschen, die eine hochgradige Sehbehinderung haben, wollen natürlich weiter mobil sein. Da geht es dann um die Verordnung eines Langstocks und die entsprechende Schulung mit dem Langstock, der sich ja nicht von selbst erklärt. Das ist ein großes Thema. Also wie gesagt, Hilfsmittel, Rehabilitation, dann aber auch Selbsthilfe. Wir haben eine Selbsthilfegruppe in Göttingen. Aber es geht natürlich auch um solche Dinge wie den Schwerbehindertenausweis, wie das Blindengeld. Und manchmal geht es auch erstmal darum, einfach ein Gespräch zu führen. Wie sagt man immer, die Person da abzuholen, wo sie sich gerade befindet, nämlich oftmals auch in einer verzweifelten Lage, einer traurigen Situation. Und da sage ich auch ganz deutlich, das muss nicht so bleiben. Es gibt viele Möglichkeiten zu kompensieren und aus der traurigen Ecke wieder herauszukommen.
1: Ab wann ist so eine Beratungsstelle, so eine Augenberatungsstelle empfehlenswert? Ab wann sollte man das in Betracht ziehen?
2: Ich sag mal, wenn die Diagnose sehbehindert lautet und der weitere Prozess auch nicht aufzuhalten ist oder Angst macht oder vielleicht auch eine Diagnose da ist, die sagt, es wird progressiv verlaufen und es wird sich weiter verschlechtern, dann kann man gerne bei mir vorbeikommen.
1: Haben Sie für dieses Sinnesorgan Empfehlungen für den Alltag, vielleicht für die Normalperson, wo man jetzt sagen kann, wo Sie jetzt aus augenberatender Tätigkeit vielleicht schon sagen können, das hätte man schon gut vorsorgetechnisch tun können?
2: Regelmäßige Augenarztbesuche sind wirklich wichtig. Das betrifft unter anderem auch den grünen Star oder Glaukom. Wer in seiner Familie, also Eltern, Großeltern, Geschwister, wie auch immer, Menschen hat, die die Diagnose Glaukom oder grüner Star haben, sollte unbedingt regelmäßig zum Augenarzt gehen. Das gilt auch für andere Bereiche. Diabetes zum Beispiel ist eine Erkrankung, die auch auf die Augen geht. Das ist die diabetische Retinopathie, die auch zur Erblindung führen kann. Da geht es natürlich um eine gesunde Lebensführung. In Deutschland gehen wir davon aus, dass die Zahl der blinden Menschen zurückgeht. Blind heißt, wer auf dem besseren Auge trotz Korrektur 2% und weniger sieht. Aber die Zahl der hochgradig Sehbehinderten und der sehbehinderten Menschen, die wächst. Das hat auch etwas damit zu tun, dass wir alle älter werden.
0: Das war ein Interview von Lasse Dreier mit dem Augenberater Jochen Bartling. Er ist zudem Teil einer Selbsthilfegruppe für Sehbehinderte in Göttingen und diese sucht noch nach Mitgliedern. Falls Sie also aus dem Raum Göttingen sind und Gesprächsbedarf zu dem Thema Sehbehinderung haben, dann können Sie sich kostenlos unter der folgenden Telefonnummer anmelden: 0176 55 409 163. So viel dazu. Jetzt haben wir es 8.21 Uhr und gleich um halb wird es dann wieder informativ mit den Kolleginnen vom Deutschlandfunk. Aber zunächst einmal machen wir musikalisch weiter mit Bonnie Tyler.

0: 8.30 Uhr, die Nachrichten. An sämtlichen Bahnhöfen der Deutschen Bahn gilt seit heute ein Alkoholverbot. In einer entsprechenden Mitteilung verwies die DB auf ihr Hausrecht. Entsprechende Aushänge seien in den Vitrinen der Bahnhöfe oder online zu finden. Die Gastronomie in den Bahnhöfen bleibt von dem Verbot ausgenommen. Es ist auch immer noch erlaubt, verschlossene alkoholische Getränke im Gepäck oder aus Einkäufen mitzuführen. Das Konsumverbot gilt an allen 5.700 Bahnhöfen der DB. Bei wiederholter Missachtung könne ein Hausverbot ausgesprochen werden, erklärte die Bahn. An rund 40 Bahnhöfen wird die Regelung bereits seit einiger Zeit umgesetzt. Dort gibt es laut der Bahn weniger Müll und weniger Konflikte. Die Bundesärztekammer hält höhere Tabakpreise für eine der wirksamsten Maßnahmen gegen übermäßiges Rauchen. Kammerpräsident Reinhardt sagte der katholischen Nachrichtenagentur, eine höhere Tabaksteuer sei ein wichtiger Schritt für den Gesundheitsschutz. Rauchen bleibe eine der größten vermeidbaren Ursachen für Krankheit und vorzeitigen Tod und belaste das Gesundheitswesen Jahr für Jahr mit hohen Kosten. Der Bundestag will in seiner heutigen Sitzung abschließend über ein Gesetz zur Erhöhung der Tabaksteuer abstimmen. Der Finanzausschuss hatte gestern grünes Licht gegeben. Die Steuer auf Tabakprodukte soll damit über einen Zeitraum von 4 Jahren regelmäßig erhöht werden. Durch die Gesetzesänderung könnte eine Packung Zigaretten 2030 mit knapp 12 Euro im Durchschnitt rund 4 Euro mehr kosten als jetzt. Der Bundestag stimmt heute zudem abschließend über die geplante Reform der Notfallversorgung ab. Um Notaufnahmen und Rettungskräfte zu entlasten, soll die Versorgung von Patienten effizienter gesteuert werden. Unter anderem sollen Hilfesuchende künftig in integrierten Notfallzentren eine ambulante medizinische Erstversorgung erhalten. Der Präsident der Deutschen Gesellschaft für Internistische Intensiv- und Notfallmedizin Busch unterstützt die Reform. Es sei wichtig, dass damit Klarheit über Zuständigkeiten geschaffen werde, sagte er im Deutschlandfunk. Dadurch könne der Einsatz von Ressourcen besser gesteuert werden, was am Ende auch der Patientenversorgung zugutekomme. Hintergrund der seit langem geplanten Reform sind unter anderem überlastete Notaufnahmen in Krankenhäusern, lange Wartezeiten für Patienten sowie überflüssige Fahrten und Streit über die Finanzierung von Rettungsdiensten. Mehrere Rettungsorganisationen kritisieren den Gesetzentwurf und befürchten durch die Reform eine Unterfinanzierung sowie ein fehlendes Mitspracherecht. Die Staats- und Regierungschefs der EU kommen heute zu einem 2-tägigen Gipfel in Brüssel zusammen. Am ersten Tag stehen die Verhandlungen über den mehrjährigen Finanzrahmen für die Europäische Union von 2028 bis 2034 im Mittelpunkt. Eine Einigung wird angesichts der weit auseinanderliegenden Positionen noch nicht erwartet. So verlangt Bundeskanzler Merz weitere Einsparungen, während die französische Regierung einen größeren Haushalt fordert. Weitere Themen sind die Handelsbeziehungen zu China, die neuen US-Sanktionen gegen den Internationalen Strafgerichtshof, die EU-Erweiterung und die hohen Energiepreise infolge des Iran-Krieges. In Kolumbien haben tausende Menschen gegen die Politik des rechtskonservativen Präsidenten de la Estrella demonstriert. Anlass war der erste Aktionstag gegen seine Regierung, zu dem die Opposition unter der Führung des ehemaligen Präsidenten Petro aufgerufen hatte. Auch Gewerkschaften, indigene Gemeinschaften, Studierende und feministische Organisationen beteiligten sich an den Demonstrationen in mehreren Städten des südamerikanischen Landes. De la Estrella ist ein Verbündeter von US-Präsident Trump. Der rechtsgerichtete Politiker hatte sein Amt Anfang August mit dem Versprechen angetreten, einen kompromisslosen Kampf gegen Guerillagruppen und Drogenbanden zu führen. Die Opposition wirft ihm vor, den brüchigen Friedensprozess zu gefährden, Minderheiten ihre Rechte zu nehmen und autoritäre Tendenzen zu zeigen. Das Wetter: nach teils zäher Nebelauflösung heiter, teils wolkig und trocken, Temperaturen zwischen 15 Grad im Nordosten und bis 21 Grad im Westen und Südwesten, morgen im Westen und Nordwesten Bewölkungsverdichtung und im Tagesverlauf etwas Regen, sonst gering bewölkt oder sonnig und trocken, Höchstwerte 15 bis 24 Grad. Das waren die Nachrichten.
1: Ich bedanke mich vielmals bei den KollegInnen vom Deutschlandfunk. Jetzt sind wir wieder bestens informiert, was über die Grenzen Südniedersachsens hinaus in der Welt so passiert. Jetzt legen wir den Fokus aber wieder auf Südniedersachsen, zunächst einmal mit dem Wetter im Sendegebiet. Aktuell werden bei uns hier in Göttingen 4 Grad gemessen, in Dassel sind es 5 Grad und Osterode am Harz vermeldet 7 Grad. Heute erwartet uns hauptsächlich ein Mix aus Sonne und Wolken und dabei gibt es immer mal so Phasen, wo es sehr dicht bewölkt ist, aber auch immer mal welche, wo es dann doch recht sonnig ist. Zum Beispiel jetzt gerade und auch am Nachmittag wird noch viel Sonnenschein erwartet. Was hingegen heute nicht erwartet wird, ist Regen. Und auch die Temperaturen sollen noch ordentlich ansteigen. Die heutigen Höchsttemperaturen liegen so im Bereich von knapp unter 20 Grad. Morgen am Freitag soll es dann ziemlich ähnlich werden, wechselnd bewölkt mit Höchsttemperaturen von um die 20 Grad. Jetzt ist es 8.36 Uhr und weiter geht's mit mittendrin dem Morgenmagazin hier auf der 107,1. Mein Name ist Kiran Kuhls und ich freue mich sehr, dass Sie eingeschaltet haben. Seit dieser Woche laufen bei uns hier in Niedersachsen ja die Herbstferien. Und genau das ist auch das zentrale Thema in unserem nächsten Beitrag. Wir waren in der Göttinger Fußgängerzone mal unterwegs und haben uns mit den Menschen ein wenig unterhalten, wie sie die hoffentlich freie Zeit in den Herbstferien nutzen wollen. Die Umfrage hören Sie hier in wenigen Minuten. Und kurz darauf geht es dann noch weiter mit einem Beitrag zum Thema Beifang. Gemeint ist allerdings nicht der Beifang im Bereich der Fischerei, sondern es geht um Kunst und Kultur. Beifang wird hier verstanden als, ich sag jetzt mal, Ereignisse, die im künstlerischen Prozess entstehen und nicht geplant waren, aber trotzdem so einen gewissen Reiz haben. Und genau das ist das zentrale Thema in der Jahresausstellung im Künstlerhaus. Mehr darüber weiß Tina Fiebiger und alles, was es über die Ausstellung zu wissen gibt, hören Sie hier dann im Laufe der kommenden halben Stunde.

0: Anfang der Woche haben hier in Niedersachsen die Herbstferien begonnen. Bis zum 23. Oktober gehen sie in diesem Jahr. Und was haben die Göttingerinnen in diesen 2 Wochen geplant? Martin Eilert hat mal nachgefragt.
1: Ach, ausschlafen, ausruhen, mal den inneren Antrieb mal runterschalten, Eingang runterschalten und vorbereiten auf danach.
2: Zeit mit den Kindern zu verbringen.
3: Eine Stadtrunde durch Göttingen. Wir sind aktiv dabei.
4: Ausflüge in der Region, so ein bisschen so Tagesausflüge, keine großen Pläne.
5: Meine Wohnung einrichten, weil ich neu nach Göttingen gezogen bin.
6: Eigentlich nichts, weil wir keine eigenen Kinder mehr haben.
1: Wir haben jetzt die Enkelkinder.
6: Enkelkinder.
1: In Pflege.
7: Die Selbstferien haben wir nichts geplant. Eigentlich nur ein paar Tage sind wir jetzt in Urlaub in Hahnmünden.
6: Gar nichts, weil ich kein Kind mehr habe, weil es in den Ferien geht. Wir sind jetzt im Urlaub.
8: Das sind gerade unsere Herbstferien. Wir haben unsere Tochter nach Göttingen gebracht, die wir hier jetzt studieren und machen dann 2-3 Tage Urlaub draus.
0: So, einige GöttingerInnen scheinen die Ferien also eher ruhig angehen lassen zu wollen. Einfach mal den Herbst genießen oder auch hier in Göttingen ankommen, bevor dann das Studium startet. Die Umfrage wurde durchgeführt von Martin Eilert. Jetzt gleich haben wir es 8.42 Uhr.
9: Du solltest nicht

0: Der sogenannte Beifang, der Fischern unbeabsichtigt ins Netz gerät, wird meistens ausgemustert und damit auch so manche schmackhafte Überraschung. Auch im künstlerischen Prozess kommt es immer wieder zu Beifängen, die sich als zufällige Entwicklungen, Störungen und Entdeckungen verstehen lassen, die nicht geplant waren. Diesem schöpferischen Fundus widmet sich die Jahresausstellung des Bundes Bildender Künstler Südniedersachsen, kurz BBK, im Künstlerhaus mit dem Leitmotiv Beifang. Was den BBK-KünstlerInnen dabei ins Netz gegangen ist, hat Tina Fiebiger mit Matthias Max Möbius vom BBK-Team erkundet.
1: Max, die Jahresausstellung des BBK Südniedersachsen hat in diesem Jahr als Leitmotiv Beifang. Das ist ja ein Begriff, der ganz viel bewegt. Was verstehst du jetzt unter Beifang mit Blick auf die Ausstellung, weil du ja auch die Eröffnung moderierst?
2: Im ersten Moment war ich gar nicht so begeistert von dem Begriff, denn die Metapher vom Netz, das der Fischer auswirft, und dann hat er eben Beifang da drin, der es zu nichts nutze. Und dann stellt man aber fest, ach, vielleicht könnte ich mal, ich habe diesen Fisch ja noch nie probiert, und dann brät man ihn und dann merkt man, oh, das schmeckt ja fantastisch, warum ist der mir bisher durch die Lappen gegangen? Also hat der Beifang natürlich auch dieses Geschenk des Zufalls in sich.
1: Aber der Beifang ist ja das, was so erstmal als nicht verwertbar, so als Rest, als überflüssig betrachtet wird.
2: Ich denke mal, ich funktioniere so und viele Kollegen und Kolleginnen von mir auch. Wir machen uns einen Plan und dann gehen wir von bestimmten Voraussetzungen aus und die sind erstmal so beschaffen, wie wir sie uns vorstellen. Und dann denkt man, okay, dann trage ich das Blau auf die Leinwand und dann vielleicht mache ich mit dem Gelb weiter und zum Schluss kommen die Tupfer. So, also, dass man eine Strategie entwickelt. Und beim Machen stelle ich halt schnell fest, oh, das funktioniert gar nicht so. Das Blau ist nicht so blau, wie ich mir das vorgestellt habe. Der Komplementärkontrast zum Orange funktioniert auch nicht. Also es funktioniert nicht so, wie ich es mir vorgestellt habe. Dummerweise habe ich da ein Schälchen lila und das fällt dann plötzlich aufs Bild und es war irgendwie eine Riesenaufregung und ich muss das schnell weg und dann sehe ich, was macht dieses Lila da auf dem Bild? Das hatte ich nicht geplant. Dann habe ich was in dem Moment gefunden, was ich dann als Beifang bezeichnen würde.
1: Und da wird es spannend.
2: Da wird es spannend. Aber wie macht man das, dass man quasi den Zufall inszeniert für eigene Zwecke?
1: Vielleicht reicht es, wenn man den Zufall zulässt. Ja. Und dass man das exemplarisch in dieser Ausstellung zeigt. Damit schafft man was Besonderes oder man entdeckt sich etwas.
2: Das ist eine absolute Entdeckung, denn du hast damit ja nicht kalkuliert in dem Moment mit dem Beifang, wo du noch dachtest, es handelt sich hier um Schollen oder es handelt sich um Makrelen oder meinetwegen auch um Guppies. Hast du ja mit kalkuliert, aber dass da irgendwie ein Zitteraal noch längs sich schlängelt, der stört ja das ganze Gebilde. Der zerstört auch letzten Endes die Konstruktion. Und so ist das halt mit Beifang. Man muss irgendwie, glaube ich, dann auch bereit dazu sein, den Beifang nicht sofort zu eliminieren, sondern quasi go with the flow. Als man sagt, ja, ich nehme den Zufall als Geschenk.
1: Und wie stellt sich das dann in dieser Ausstellung von 31 Künstlerinnen da, die ja mit ganz unterschiedlichen Materialien und Techniken arbeiten, auch stilistisch sehr viele Kontrasträume besetzen.
2: Also ich bin mal wieder überrascht von der stilistischen Reichhaltigkeit. Da ist vom Naturalismus bis zur puren Abstraktion auf der Fläche alles vertreten. Und es gibt auch genug Leute mittlerweile, also eine etliche Leute, die ins Material reingehen und vom Material in den Raum reingehen. Und es gibt auch Objekte und es gibt plastische Arbeiten, skulpturale Arbeiten. Und das Schöne ist, das ist vielleicht nochmal eine eigene Geschichte, also was haben wir entdeckt, als wir gemeinsam diese Ausstellung gehängt haben? Es gab ein Kuratorinnen-Team und es gab dann das technische Hängeteam. Und das Schöne ist auch, dass die Grenzen zwischen unseren Rollen während dieses Prozesses das ist manchmal zerflossen. Wir haben sehr viel gelacht. Wir hatten sehr viel Spaß, Dinge nebeneinander zu packen, wo wir in dem Moment, wo wir es getan haben, noch gedacht haben, was soll denn der Unsinn? Wir erlauben uns den Spaß. Ja. Und dann schlugen die plötzlich aneinander Funken oder wir erkannten plötzlich rotierende und weite Radien schlagende Kreisformen, die sich über die Bilder hinaus aufs andere, aufs nächste Bild hin weiterentwickelten, in größeren Radien dort aufgenommen wurden, als hätte jemand heimlich irgendwie Dirigat geführt und die Sachen wären einem Hintergrundgedanken entsprechend angefertigt worden. Aber ich hätte nie gedacht, dass Beifang dieser Hintergrundgedanke ist. Das, was passierte, ging weit über Beifang hinaus.
1: Das ist aber dann das Besondere an einer Gruppenausstellung, wenn dieser Prozess sich dabei entwickelt.
2: Das waren so Glücksmomente, wo wir wirklich viel gelacht haben und uns angeschaut haben, das kann jetzt gar nicht sein. Und dann sahen wir diese runde Form nochmal wiederholt in dem Türausschnitt zur Küchentür. Das ist eine ovale Glasscheibe. Und links gab es ein Bild mit rotierenden Kreisformen, die sich zu Ovalen verzerrt. Davon gab es zwei kreisförmige, formatige Bilder, die da schon hingen. Mhm. Und zwischen denen dieses ovale Küchentürfenster, das dann plötzlich mitgespielt hat. Das hatten wir vorher de facto eben nicht geplant.
1: So gesehen ist diese Ausstellung Beifang auch ein Anlass für die Besucherinnen, die Arbeiten als Beifang zu verstehen für sich. Sie gucken und gucken und entdecken was, staunen, ja, wundern sich, sind irritiert, aber es bewegt sie.
2: Es bewegt sie, das ist ganz toll und Kunst ist letztlich dazu da, die Menschen zu bewegen. Voraussetzung gesagt, das finde ich auch ganz wichtig, die müssen sich auch bewegen. Nämlich, wenn man sich nicht bewegt vor dem Objekt oder vor dem Bild, dann hat man auch diese verschiedenen Wahrnehmungen nicht von einem und demselben. Und durch die Eigenbewegung entsteht was ich selber immer nicht für möglich halte, aber dann, wenn ich

Ausstellung immer dienstags bis freitags von 16 bis 18 Uhr und an den Wochenenden von 11 bis 16 Uhr. So, jetzt haben wir es aber zunächst einmal 8.56 Uhr und das bedeutet in wenigen Minuten, genauer gesagt um 9, geht's dir dann weiter mit den Lokalnachrichten.

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1: Es ist jetzt 9 Uhr und nun die Lokalnachrichten mit Benita Heukamp.
2: René Kopka von der SPD gibt seinen Sitz im Niedersächsischen Landtag auf. 2022 ist er dort mit einem Direktmandat für den Wahlkreis 18 Einbeck eingezogen. Ab dem 1. November hat er neue Aufgaben als Bürgermeister der Stadt Einbeck zu bewältigen. Kopka selbst spricht von den Jahren als Abgeordneter als prägende Zeit. Gerne habe er für das Land und seine Menschen gearbeitet, diskutiert, gestritten und nach Lösungen gesucht. Der Landespolitik wolle er in seiner Funktion als Bürgermeister dennoch verbunden bleiben. Kopka ist nicht der einzige SPD-Politiker, der den Landtag vorzeitig

0: verlässt. Auch zwei weitere Abgeordnete wurden bei der Kommunalwahl zu Bürgermeistern gewählt und nun von ihrer Fraktion offiziell verabschiedet. Annelene Bornmann ist die Landtagskandidatin der CDU für den Wahlkreis 15 Göttingen-Münden. Das hat der Kreisverband am 10. Oktober bei seiner Aufstellungsversammlung beschlossen. Laut Pressemitteilung des Kreisverbandes Göttingen wurde sie einstimmig gewählt, um die CDU im Niedersächsischen Landtag zu vertreten. Es brauche eine Landesregierung, die Entscheidungen trifft, auch wenn diese unangenehm seien, die Verantwortung übernehme und ihre Vorhaben zu Ende bringe, so Bornemann in dieser Mitteilung. Ein Göttinger Publikumsliebling kehrt zurück an die Seitenlinie. Harper Kemp ist neuer Co-Trainer der BG Göttingen. Der 38-Jährige unterstützt Headcoach Martin Skulbis bei der Pro A und kümmert sich vor allem um die Entwicklung der großen Spieler und um das Videoscouting der Gegner. Kemp hatte seine Karriere nach einer Knieverletzung beenden müssen und im Sommer 2024 eine Auszeit vom Basketball genommen. Mit 1630 Punkten und 645 Rebounds ist er der erfolgreichste Spieler der Vereinsgeschichte in der Bundesliga. Bei allen Pro-A-Spielen dieser Saison saß er bereits neben Gulbis auf der Bank.
1: Ich bedanke mich vielmals bei Benita Heukamp für die aktuellen Lokalnachrichten. Als nächstes folgen die wichtigsten Infos zu Wetter und Verkehr. So, wir starten mit einem Blick auf die Temperaturen. In Göttingen werden momentan 5 Grad gemessen, in Dassel sind es 6 Grad und Osterode am Harz kommt schon auf 8 Grad. Heute erwartet uns hier in den Landkreisen Northeim und Göttingen hauptsächlich ein Mix aus Sonne und Wolken. Insbesondere zum Nachmittag hin soll es dann sehr sonnig werden, gibt aber auch immer mal wieder Abschnitte, wo es dann ein wenig düsterer wird. Regen wird dafür heute nicht erwartet und die Temperaturen sollen auch noch ein wenig ansteigen. Die heutigen Höchsttemperaturen liegen im Bereich von knapp unter 20 Grad. Morgen am Freitag soll es dann ziemlich ähnlich werden wie heute. Hauptsächlich wird es wechselnd bewölkt mit Höchsttemperaturen von um die 20 Grad. So, als nächstes schauen wir dann mal auf die Straßen im Sendegebiet. Angefangen mit der folgenden Meldung. Die Kreisstraße 425 zwischen Moringen und Großenrode ist noch voraussichtlich bis Ende Oktober auf einer Länge von rund 300 Metern voll gesperrt. Die Sperrung beginnt an der Ausfahrt zum Vorwerk Holtensen und verläuft in Richtung Großenrode. Grund für die Sperrung sind Bauarbeiten, bei denen Rohre neu verlegt und anschließend die Fahrbahnoberfläche erneuert werden. Weiter geht's nach Northeim. Dort ist die Hagenstraße auf Höhe der Hausnummer 40 gesperrt. Grund sind Reparaturarbeiten an einem Wasserhausanschluss. Die Durchfahrt bis zur Baustelle ist weiterhin möglich und die Einbahnstraßenregelung wird während der Arbeiten aufgehoben. Die Sperrung gilt noch bis morgen. Und zum Abschluss riskieren wir noch einen kurzen Blick nach Hahnmünden. Dort müssen nämlich im Bereich der Kreuzung Kasseler Straße am Feuerteich Arbeiten an einer Versorgungsleitung durchgeführt werden. Daher kommt es zu vorübergehenden Verkehrseinschränkungen auf mehreren Fahrstreifen. Umleitungen sind ausgeschildert und die Einschränkungen hier sollen ebenfalls bis morgen bleiben. Und zu guter Letzt werfen wir natürlich noch einen kurzen Blick auf die Blitzer. Im Landkreis Göttingen stehen welche in Duderstadt, Bad Lauterberg, der Gemeinde Gleichen und der Samtgemeinde Radolfshausen. Im Landkreis Northeim wird geblitzt, im Raum Bad Gandersheim-Kahlefeld. Außerdem befindet sich auch die semi-stationäre Messanlage Alice im Raum Kahlefeld und das voraussichtlich bis kommenden Montag. Das waren die Stadtradio Göttingen Lokalnachrichten. Allen unterwegs wünsche ich eine gute und natürlich vor allem sichere Fahrt. Die nächste und letzte Ausgabe unserer Lokalnachrichten in dieser Sendung folgt dann um 10 Uhr und vorher um 9.30 Uhr hören wir dann noch die neuesten überregionalen und internationalen Meldungen zur Verfügung gestellt vom Deutschlandfunk.
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Moin Moin und herzlich willkommen zu Mittendrin, dem Morgenmagazin, nur hier auf der 107,1. Mein Name ist Kieran Kuhls, ich bin heute früh Ihr Moderator und freue mich, dass Sie eingeschaltet haben. In der kommenden halben Stunde von Mittendrin erwartet uns ein ziemlich spannender Beitrag. Es geht nämlich um eine Theaterrezension von dem Stück Prima Facie. Das Stück wurde vor etwa einem Jahr im Jungen Theater hier in Göttingen das erste Mal gezeigt und heute Abend wird es wieder auf der Bühne zu sehen sein. In Prima Facie geht es um einige sehr ernste Themen. Welche genau das sind, das weiß meine Kollegin Carla Schliewe. Ihre Rezension hören Sie hier in wenigen Minuten. Genauer gesagt nach dem Song Jukebox Hero von Foreigner.

0: Eine Strafverteidigerin wird selbst zur Anklägerin. Statt Personen zu verteidigen, die wegen sexueller Gewaltdelikte vor Gericht stehen, ist Tessa plötzlich Zeugin in ihrem eigenen Prozess. Vor einem Jahr feierte das Justizdrama Prima Facie seine Premiere im Jungen Theater. Heute nimmt es das Stück wieder auf. Bislang 3 Aufführungstermine sind angesetzt. Ob sich ein Besuch lohnt, das hören wir von Carla Schliewe.
1: Ambitioniert, jung, erfolgreich. Tessa kommt zwar aus bescheidenen Verhältnissen, doch arbeitet hart. Erst das Jurastudium in Cambridge, dann Strafverteidigerin in London. Sie ist brillant in ihrem Beruf und steht mitten im Leben. Ihr Spezialgebiet? Die Verteidigung von Personen, denen sexuelle Gewaltdelikte vorgeworfen werden. Zwar gibt es Fälle, die sie innerlich verunsichern, aber Tessa beruft sich auf das Gesetz. So funktioniert das System in einem Rechtsstaat. Sie muss die beste Version der Geschichte ihrer Mandanten erzählen, egal ob diese die Tat begangen haben oder nicht. Wenn die Männer freikommen, dann hätte die Staatsanwaltschaft oder die Polizei besser arbeiten müssen. Davon ist Tessa überzeugt. Sie glaubt fest an das Gesetz, bis sie es selbst braucht. Bis sie sexuelle Gewalt erfährt, wie statistisch gesehen jede dritte Frau. Das Solostück zeigt dem Publikum Tessas Gedankenfluss gemischt mit Erzählungen. Dadurch bleibt den Zuschauenden keine Wahl, als die Ereignisse mit Tessa zu erleben. Ihre Selbstsicherheit zu Beginn, ihre Unsicherheit, als sie plötzlich Anklägerin im Gerichtssaal ist. Dabei würde man dem ersten Anschein nach davon ausgehen, dass eine Strafverteidigerin als Anklägerin die bestmöglichen Chancen in einem derartigen Prozess hat. Doch kann ein Prozess zu einer Vergewaltigung gute Chancen haben? Vor allem, wenn das Justizsystem so patriarchale Strukturen hat. Die Inszenierung im Jungen Theater unter der Regie von Jette Seier erzeugt ein Gefühl von innerer Benommenheit. Marlin Kraft, die in dem Solostück alleine auf der Bühne steht, gelingt es, die erzählenden und erlebten Elemente mit minimalen Hilfsmitteln darzustellen. Während nach jedem Theaterstück der Technik sowie dem Licht und Ton gedankt wird, waren diese Elemente in Prima Facie kluge Requisiten, um die einzelnen Szenen voneinander zu trennen. Während Kraft ohne Pause auf der Bühne alles gibt, war im Publikum kein Ton mehr zu vernehmen. Es wurde immer offensichtlicher, dass das Publikum mit einer harten Realität konfrontiert wird, statt nur mit einem Theaterstück. Auch dadurch, dass Tessa, von Kraft gespielt, keinen verzweifelten Schrei von sich lässt. Es sind klare Forderungen. Es muss sich etwas ändern. Es ist die wahre Wut, die echten Emotionen, die jede dritte Frau kennt. Der Umgang Seyers mit dem Theaterstück ist eine sensible Behandlung einer noch sensibleren Thematik. Prima Facie eröffnet einen nötigen Diskurs durch eine seltene Perspektive, die der Überlebenden von sexueller Gewalt und damit auch eine unangenehme Realität. Etwas, was dem Jungen Theater meiner Meinung nach definitiv gelingt. Ein Solostück ist eine Herausforderung. Ohne die richtige Produktion, Requisiten, Text und Unterstützung ist die schauspielende Person verloren. Ohne eine Meisterleistung der Schauspielenden geht das Publikum verloren. Prima Facie hatte beides. Eine Produktion, die die Thematik respektvoll und klug behandelt und mit Kraft eine Schauspielerin, die facettenreich für Sprachlosigkeit sorgte.
0: Das war ein Beitrag von Carla Schliewe. Ein Theaterstück mit einer ernsten Thematik, aber auch einer wichtigen. Eine Aufführung ist heute um 20 Uhr angesetzt. Die anderen finden am 18. November und am 21. Dezember statt, ebenfalls um 20 Uhr. Und wenn Sie selbst sexualisierte Gewalt erlebt haben, dann können Sie sich jederzeit an das Hilfetelefon für Gewalt gegen Frauen wenden. Das erreichen Sie unter der Nummer 116 016. Jetzt ist es 9:14 Uhr.

Sie hörten die Human League mit dem Lied Don't You Want Me. Und als nächstes folgte der Song Lady in Red von Chris de Burgh und das aus einem ganz bestimmten Anlass, denn der irische Musiker Christopher John Davison, wie er bürgerlich heißt, wird heute stolze 78 Jahre alt. An dieser Stelle noch ein kleiner Funfact, den ich gerade herausgefunden habe. Obwohl Chris de Burgh eigentlich Ire ist, wurde er in Argentinien geboren. Das lag daran, dass sein Vater ein Diplomat war, weshalb er häufig umziehen musste und in seiner Kindheit viele Länder bewohnt hat. Neben Argentinien zählen dazu zum Beispiel auch Nigeria und das damalige Belgisch-Kongo. Den Namen Chris de Burgh hat er sich übrigens sozusagen von seiner Mutter geliehen, die diesen Nachnamen trug. Dabei handelt es sich um einen Namen, der von einem irisch-normannischen Adelsgeschlecht stammt und bis ins 12. Jahrhundert zurückreicht. So viel dazu. Hier folgt dann nun Chris de Burgh mit Lady in Red und gleich um halb hören Sie hier dann außerdem die neuesten überregionalen und internationalen Meldungen.

0: 9.30 Uhr, die Nachrichten. Der Bundestag stimmt heute abschließend über die geplante Reform der Notfallversorgung ab. Um Notaufnahmen und Rettungskräfte zu entlasten, soll die Versorgung von Patienten effizienter gesteuert werden. Unter anderem sollen Hilfesuchende künftig in integrierten Notfallzentren eine ambulante medizinische Erstversorgung erhalten. Der CDU-Politiker Theis sagte im Bundestag, es sei ein guter Tag für hilfesuchende Patienten und ein Quantensprung für die Notfallversorgung in dünner besiedelten Gebieten. Die AfD-Politikerin Hess kritisierte, dass viele Patienten in Zukunft in Hausarztpraxen statt in Krankenhäuser geschickt werden sollten. Dort gebe es bereits jetzt überfüllte Wartezimmer. Hintergrund der seit langem geplanten Reform sind unter anderem überlastete Notaufnahmen in Krankenhäusern, überflüssige Fahrten und Streit über die Finanzierung von Rettungsdiensten. Mehrere Rettungsorganisationen übten Kritik am Gesetzentwurf und befürchten durch die Reform eine Unterfinanzierung sowie ein fehlendes Mitspracherecht. Nach der Einigung der Bundesregierung über die Ausgestaltung der Zuckersteuer gibt es bei der Plastiksteuer weiteren Diskussionsbedarf. Geplant war, dass das Vorhaben in dieser Woche das Kabinett passiert. Der Unionsfraktionsvorsitzende Frei sagte jedoch dem Sender Welt TV, der aktuelle Gesetzentwurf sei nicht zustimmungsfähig. Es gebe in der Union erhebliche, vollkommen berechtigte Vorbehalte gegen die Plastiksteuerpläne. Das Kosten-Nutzen-Verhältnis passe nicht, betonte Frei. Medienberichten zufolge hatten sich mindestens 24 Unionsabgeordnete zuvor schriftlich gegen den Gesetzentwurf des SPD-geführten Bundesfinanzministeriums ausgesprochen. Sie kritisierten unter anderem Belastungen für die Industrie und hohen Bürokratieaufwand. Bei der Plastiksteuer handelt es sich um eine EU-Vorgabe. Bisher zahlte Deutschland die Kosten aus dem Bundeshaushalt, nun will sie sie auf die Hersteller umlegen. Ziel der Abgabe ist es, die Verwendung von recyceltem Plastik zu fördern. Die Staats- und Regierungschefs der EU kommen heute zu einem zweitägigen Gipfel in Brüssel zusammen. Am ersten Tag stehen die Verhandlungen über den mehrjährigen Finanzrahmen für die Europäische Union von 2028 bis 2034 im Mittelpunkt. Eine Einigung wird angesichts der weit auseinanderliegenden Positionen noch nicht erwartet. So verlangt Bundeskanzler Merz weitere Einsparungen, während die französische Regierung einen größeren Haushalt fordert. Weitere Themen sind die Handelsbeziehungen zu China, die neuen US-Sanktionen gegen den Internationalen Strafgerichtshof, die EU-Erweiterung und die hohen Energiepreise infolge des Iran-Krieges. Morgen soll der ukrainische Präsident Selenskyj an dem Treffen teilnehmen. Der ukrainische Botschafter in Deutschland, Makejew, hat sich besorgt über die Drosselung des US-Satellitensystems Starlink in der Ukraine geäußert. Die Schlagkraft und Abwehrfähigkeit des ukrainischen Militärs sei stark eingeschränkt, sagte Makejew im Deutschlandfunk. So könnten etwa anfliegende Raketen und Drohnen wegen eingeschränkter Aufklärungsinformationen erst deutlich später erkannt werden. Makejew betonte, er hoffe, dass die USA nicht auf die Seite der Autokraten wechselten und es sich lediglich um ein Missverständnis handle. Die Unterstützung der westlichen Partner sei für die Ukraine überlebenswichtig. Zuvor hatte der US-Unternehmer Musk die Verantwortung für eine Drosselung des Starlink-Systems zurückgewiesen. Musk erklärte, die militärische Version von Starlink Starshield werde von den Streitkräften und letztlich von deren Oberbefehlshaber Präsident Trump kontrolliert. Bei den unwetterartigen Regenfällen in Istanbul sind mindestens zwei Menschen ums Leben gekommen. Zahlreiche Straßen der türkischen Metropole sind überschwemmt, vielerorts liefen Keller und das Erdgeschoss voll. Die Such- und Rettungsmaßnahmen dauern an. In einigen Bezirken Istanbuls fiel der Strom aus. Der Präsenzunterricht in Schulen wurde ausgesetzt. Der türkische staatliche Wetterdienst sagt für heute weiter Regen und Gewitter voraus. Das Wetter nach teils zäher Nebelauflösung heiter, teils wolkig und trocken. Temperaturen zwischen 15 Grad im Nordosten und bis 21 Grad im Westen und Südwesten. Morgen im Westen und Nordwesten Bewölkungsverdichtung und im Tagesverlauf etwas Regen. Sonst gering bewölkt oder sonnig und trocken. Höchstwerte 15 bis 24 Grad. Das waren die Nachrichten.
1: Wir hörten den Deutschlandfunk und die neuesten überregionalen und internationalen Meldungen. An dieser Stelle geht es nun weiter mit dem heutigen Wetter im Sendegebiet. Bei uns hier in Göttingen werden derzeit 7 Grad gemessen. 7 Grad sind es auch in Dassel und Osterode am Harz, vermeldet 9 Grad. Im weiteren Verlauf des Tages soll es so bleiben wie bisher, nämlich hauptsächlich ein Mix aus Sonne und Wolken. Insbesondere zum Nachmittag soll die Bewölkung dann aber noch weiter auflockern und dann können wir uns auch wieder über ein wenig Sonnenschein freuen. Zunächst einmal soll es aber doch eher bewölkt bleiben. Dafür wird heute aber auch kein Regen erwartet und auch die Temperaturen sollen noch um ein paar Grade nach oben klettern. Die heutigen Höchsttemperaturen liegen nämlich so im Bereich von knapp unter 20 Grad. Morgen soll es dann ähnlich weitergehen wie gehabt. Es soll wechselnd bewölkt werden mit Höchsttemperaturen von um die 20 Grad. So, und mit diesen Aussichten starten wir nun in die letzte halbe Stunde von mittendrin dem Morgenmagazin hier im Stadtradio Göttingen. Mein Name ist Kieran Kuhls und ich werde Sie noch ein bisschen durch diesen Morgen begleiten. Und mein Job besteht nun darin, mal nachzuschauen, was uns hier noch so erwartet auf den letzten Metern. Unter anderem geht es neben ein wenig guter Musik noch weiter mit dem heutigen Veranstaltungskalender. Und was natürlich auch niemals fehlen darf zum Ende jeder Sendung, ist ein Programmausblick, wo Sie dann erfahren, was heute hier im Stadtradio Göttingen noch so läuft.

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1: Die Osteroder Freimaurerloge wurde 1792 gegründet. Ihre ersten Versammlungen fanden im Ratshof statt. Im Mittelpunkt standen Werte wie Vernunft, Humanität und brüderlicher Austausch. In der Zeit des Nationalsozialismus musste die Loge hingegen ihre Tätigkeit einstellen. Anfang des 20. Jahrhunderts bekam sie ein eigenes Gebäude. Seit 2008 ist der sogenannte Tempel der Eintracht im Haus am Kornmarkt 12 zu Hause. Über die Geschichte der Loge spricht Kai Weber in seinem Vortrag heute Abend um 19 Uhr im Rinnischen Haus in Osterode. Nice Rap-Skills, eine klare Attitüde und ein völlig unabhängiger Spirit. Das verspricht der Auftritt von Vita. Die Rapperin hat in den sozialen Netzwerken eine treue Community. Dort greift sie auch gesellschaftskritische Themen auf und überzeugt mit Wortwitz und klarer Haltung. Ihre kraftvollen Tracks regen zum Nachdenken an und lassen Raum für Emotionen. In der Musa spielt sie auch persönliche und verletzliche Songs. Heute Abend ab 20 Uhr. Tessa ist eine brillante Strafverteidigerin und glaubt fest an das Gesetz. Moralische Zweifel kennt sie nicht. Doch dann wechselt sie selbst von der Verteidigerin zur Anklägerin und alles wird in Frage gestellt. Sie kämpft um Gerechtigkeit in einem patriarchalen Justizsystem. Davon erzählt das Theaterstück Prima Facie. Gezeigt wird es heute Abend um 20 Uhr im Jungen Theater. Das war der Stadtradio Göttingen Veranstaltungskalender. Zusammengestellt wurde er von Elisabeth Christine Fricke und Anadi AJ Patak. Dafür vielen lieben Dank. Jetzt haben wir es 9.42 Uhr und weiter geht's mit Supertramp und The Logical Song.

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1: So, hier bei Mittendrin, dem Morgenmagazin, geht es gleich zunächst einmal noch weiter mit ein bisschen musikalischer Unterhaltung. Um 10 Uhr folgen dann die Lokalnachrichten und dann ist die Sendung auch schon zu Ende. Und was danach folgt, erfahren Sie jetzt. Um kurz nach 10 geht es bei uns dann weiter mit einer Folge von Martinas Plauderstunde kurz und gut. Im Mittelpunkt steht dabei dann heute die Arbeiterwohlfahrt, kurz AWO. Zu Gast ist nämlich Katharina Kohl, die Geschäftsführerin der AWO in Göttingen und Northeim. Was genau die AWO so alles macht, das erfahren Sie hier dann um kurz nach 10 in einer Folge von Martinas Plauderstunde kurz und gut. Die läuft dann bis kurz nach 10:30 und danach geht es wieder musikalisch weiter und zwar mit unserer Musikbox, die Sie hier dann hören. Die läuft hier auf der 107,1 bis 14.30 Uhr. Ab da übernehmen dann die KollegInnen vom Deutschlandfunk mit der Sendung Campus und Karriere. Die läuft wie üblich eine halbe Stunde bis 15 Uhr und danach wird es wieder ein bisschen lokaler und zwar mit unseren regionalen Sounds. Die hören Sie wie immer eine Stunde bis 16 Uhr und ab da folgt dann selbstverständlich mittendrin das Nachmittagsmagazin. Heute Nachmittag moderiert von meiner Kollegin Caroline Zarske.

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1: Es ist jetzt 10 Uhr und nun die Lokalnachrichten mit Benita Heukamp.
2: René Kopka von der SPD gibt seinen Sitz im Niedersächsischen Landtag auf. 2022 ist er dort mit einem Direktmandat für den Wahlkreis 18 Einbeck eingezogen. Ab dem 1. November hat er neue Aufgaben als Bürgermeister der Stadt Einbeck zu bewältigen. Kopka selbst spricht von den Jahren als Abgeordneter als prägende Zeit. Gerne habe er für das Land und seine Menschen gearbeitet, diskutiert, gestritten und nach Lösungen gesucht. Der Landespolitik wolle er in seiner Funktion als Bürgermeister dennoch verbunden bleiben. Kopka ist nicht der einzige SPD-Politiker, der den Landtag vorzeitig verlässt. Auch zwei weitere Abgeordnete wurden bei der Kommunalwahl zu Bürgermeistern gewählt und nun von ihrer Fraktion offiziell verabschiedet. Annelene Bornmann ist die Landtagskandidatin der CDU für den Wahlkreis 15 Göttingen-Münden. Das hat der Kreisverband am 10. Oktober bei seiner Aufstellungsversammlung beschlossen. Laut Pressemitteilung des Kreisverbandes Göttingen wurde sie einstimmig gewählt, um die CDU im Niedersächsischen Landtag zu vertreten. Es brauche eine Landesregierung, die Entscheidungen trifft, auch wenn diese unangenehm seien, die Verantwortung übernehme und ihre Vorhaben zu Ende bringe.

0: Dinge, so Bornemann in dieser Mitteilung. Ein Göttinger Publikumsliebling kehrt zurück an die Seitenlinie. Harper Kemp ist neuer Co-Trainer der BG Göttingen. Der 38-Jährige unterstützt Headcoach Martin Skulbis bei der Pro A und kümmert sich vor allem um die Entwicklung der großen Spieler und um das Videoscouting der Gegner. Kemp hatte seine Karriere nach einer Knieverletzung beenden müssen und im Sommer 2024 eine Auszeit vom Basketball genommen. Mit 1630 Punkten und 645 Rebounds ist er der erfolgreichste Spieler der Vereinsgeschichte in der Bundesliga. Bei allen Pro-A-Spielen dieser Saison saß er bereits neben Gulbis auf der Bank.
1: Ein Dankeschön geht raus an Benita Heukamp für die aktuellen Lokalnachrichten. Zum Abschluss folgen noch der Wetterbericht und die wichtigsten Meldungen zum Verkehr. Wir starten mit einem Blick auf die Temperaturen. Bei uns hier in Göttingen werden derzeit 8 Grad gemessen. Dassel kommt ebenfalls auf 8 Grad und Osterode am Harz vermeldet 9 Grad. Heute erwartet uns insgesamt hauptsächlich ein Mix aus Sonne und Wolken, wobei momentan die Wolken doch eher dominieren. Aber spätestens zum Nachmittag hin soll die Bewölkung dann auch ein wenig auflockern und dann können wir uns voraussichtlich auch noch über ein wenig Sonnenschein freuen. Dazu wird heute kein Regen erwartet und die heutigen Höchsttemperaturen liegen bei knapp unter 20 Grad. Morgen soll es dann ziemlich ähnlich werden, hauptsächlich wechselnd bewölkt mit Höchsttemperaturen von um die 20 Grad. Dann werfen wir als nächstes noch einen Blick auf die Straßen, angefangen mit der folgenden Meldung. Die Kreisstraße 425 zwischen Moringen und Großenrode ist voraussichtlich bis Ende Oktober auf einer Länge von rund 300 Metern voll gesperrt. Die Sperrung beginnt an der Ausfahrt zum Vorwerk Holtensen und verläuft in Richtung Großenrode. Grund hierfür sind Bauarbeiten, bei denen Rohre neu verlegt und anschließend die Fahrbahnoberfläche erneuert werden. Weiter geht's, nächster Halt Nordheim. Dort ist die Hagenstraße auf Höhe der Hausnummer 40 gesperrt. Grund sind Reparaturarbeiten an einem Wasserhausanschluss. Die Durchfahrt bis zur Baustelle ist weiterhin möglich und die Einbahnstraßenregelung wird während der Arbeiten aufgehoben. Und das Ganze soll noch bis morgen gehen. Und zum Abschluss schauen wir noch kurz nach Hahnmünden, denn im Bereich der Kreuzung Kassler Straße am Feuerteich müssen Arbeiten an einer Versorgungsleitung durchgeführt werden. Aus diesem Grund kommt es zu vorübergehenden Verkehrseinschränkungen auf mehreren Fahrstreifen. Umleitungen sind vor Ort ausgeschildert und die Einschränkungen hier bleiben ebenfalls noch bis morgen. Und zu guter Letzt die heutigen Blitzer. Im Landkreis Göttingen wird geblitzt in Duderstadt, Bad Lauterberg, der Gemeinde Gleichen und der Samtgemeinde Radolfshausen. Im Landkreis Nordheim wiederum befindet sich heute ein Blitzer im Raum Bad Gannersheim-Kahlefeld. Und im Raum Kahlefeld steht auch diese Woche die semi-stationäre Messanlage Alice, also voraussichtlich noch bis kommenden Montag. Das waren die Stadtradio Göttingen Lokalnachrichten. Allen, die gerade unterwegs sind, wünsche ich eine gute und vor allem sichere Fahrt. So, und mit dieser Nachrichtenausgabe endet auch schon diese Folge von Mittendrin, dem Morgenmagazin. Als nächstes geht es nun weiter mit einer Ausgabe von Martinas Plauderstunde kurz und gut. Mein Name ist Kieran Kuhls und ich war heute früh Ihr Moderator. Und ich wünsche Ihnen allen noch einen schönen Tag. Bleiben Sie gesund und halten Sie die Ohren steif.
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0: Hallo und herzlich willkommen zu einer neuen Ausgabe von Martinas Plauderstunde kurz und gut von und mit mir, Martina Frigge-Filvier. Liebe Hörerinnen und Hörer, die AWO, das ist, ja, was ist das? Ganz oft werde ich gefragt, was ist denn eigentlich die AWO, was machen die denn? Es ist ein Wohlfahrtsverband, aber was genau die eigentlich machen, das möchte ich heute mal klären. Und ich freue mich ganz doll, dass wir von der AWO Göttingen-Nordheim, das ist im Übrigen eine GmbH, die Geschäftsführerin zu Gast haben, nämlich Katharina Kuhlrautz ist bei mir. Herzlich willkommen hier im Stadtradio Göttingen, liebe Katharina.
1: Danke, Martina. Ich freue mich, heute bei dir zu sein.
0: So, also ich habe es angesprochen. Die AWO ist ein Wohlfahrtsverband.
1: Da hast du recht.
0: Gut. Und immer, also euer, ich glaube, so die Überschrift könnte man sagen, Freiheit, Gleichheit, Gerechtigkeit, Solidarität und Toleranz.
1: Stimmt alles.
0: Passt, oder?
1: Nehmen wir alles mit.
0: Mann, bin ich gut. Habe ich mir aber gut abgeschrieben von eurer Homepage. So.
1: Sehr gut.
0: Aber was ich ganz gerne natürlich wissen möchte und viele Hörerinnen und Hörer auch, euer Portfolio ist so ganz wahnsinnig breit an sozialen Dienstleistungen und ganz, ganz viele Menschen wissen das gar nicht. Und deshalb müssen wir da heute drüber aufklären.
1: Sehr gerne. Freue ich mich drauf.
0: Also, für was genau, oder fangen wir mal ganz von vorne an. Die AWO ist ja irgendwann mal vor weit über 100 Jahren, glaube ich,
1: genau,
0: gegründet worden.
1: Genau, 1919 wurde sie
0: gegründet. Von der SPD, ne?
1: Von Marie Juras. Mhm. Die hat sie damals gegründet. Mhm. Und dann hat das Glück seinen Lauf genommen.
0: Ja, also daher natürlich auch soziale Dienstleistungen. Und jetzt gucken wir mal hin. Was habt ihr eigentlich alles so in eurem Portfolio?
1: Genau, ich würde sagen, das war früher war viel auch ehrenamtlich. Mhm. Das hat sich heute doch alles sehr spezialisiert oder einfach auch modernisiert und professionalisiert. Du hast es vorhin angesprochen, wir sind AWO Göttingen-Nordheim.
0: Ja.
1: Das stimmt zum Teil. Wir sind einmal der Kreisverband AWO Göttingen-Nordheim, ein eingetragener Verein als Mutter.
0: Ja.
1: Und dann haben wir eine Tochter, das ist die AWO Göttingen GmbH. Und die AWO Göttingen GmbH ist tatsächlich nicht in Nordheim vertreten.
0: Mhm.
1: Wir haben unter anderem in der Mutter, in dem Kreisverband, haben wir viele Beratungstätigkeiten von der Schwangerschaftskonfliktberatung über die Schulden- und Insolvenzberatung, den Reha-Fachdienst, Integrationsfachdienst, also wirklich viele Beratungsangebote haben wir einmal im Kreisverband.
0: Ja.
1: Dort sind wir circa mit 60 Mitarbeitenden vertreten.
0: Oh.
1: Und dann haben wir die Tochter, das ist die AWO Göttingen GmbH. Das ist der deutlich größere Betrieb. Dort sind wir circa 300 Mitarbeiter. Wir haben einen sehr großen Bereich an Kitas. Wir haben in der Stadt 10 Stück. Eine haben wir in Bovenen.
0: Mhm.
1: Dann haben wir Trialog. Trialog betreut und unterstützt Menschen mit einer psychischen Beeinträchtigung. Dort haben wir einmal eine besondere Wohnform. Das klassische Wohnheim, das kennst du vielleicht, wo Menschen 24/7 betreut werden.
0: Ja.
1: Dann haben wir aber auch selber noch Wohnungen angemietet und betreuen dort Menschen ambulant.
0: Toll.
1: Im Trialogbereich.
0: Ja.
1: Wir betreuen aber auch Menschen, die nicht bei uns wohnen, also quasi auch nicht in unseren Wohnungen wohnen. Die betreuen wir dann ausschließlich ambulant. Wir haben aber auch Tagesstätten für Menschen mit psychischen Beeinträchtigungen, wo sie eine Tagesstruktur erleben dürfen. Dort gibt es verschiedene Angebote für Menschen, denen es einfach hilft, eine tagesstrukturierende Maßnahme besuchen zu können.
0: Ja.
1: Und dann haben wir noch in der GmbH die ambulanten Hilfen zur Erziehung. Das ist ein Angebot, wo wir mit dem Jugendamt zusammenarbeiten, wenn Familien Unterstützung brauchen, mit den Kindern im Alltag, wenn es Erziehungsfragen gibt.
0: Es gibt ja, also gerade so mit und um Kinder.
1: Da gibt es ja
0: reichlich.
1: Ne? Ich denke auch.
0: Das muss man einfach mal so sagen. Wer Kinder hat, apropos, hast du auch Kinder?
1: Ja, ich habe auch zwei Kinder. Einmal ein Sohn, der ist 13 und eine Tochter, die ist 14.
0: Auch noch gerade so ein schwieriges Alter. Oh Gott, oh Gott, oh Gott. Schließt sich natürlich gleich die Frage an. Ich habe es ja gesagt, dass du Geschäftsführerin bist. Wie lässt es sich denn vereinbaren?
1: Ja, auch eine spannende Frage, die mich tatsächlich relativ, die wird mir sehr oft gestellt.
0: Ja.
1: Und ich muss sagen, ich kann das relativ gut vereinbaren. Zum einen arbeitet mein Mann nur Teilzeit, das heißt, wir teilen uns diesen Job einfach gut auf. Erst mit den Kindern zu Hause und ich arbeite. Das ist vielleicht nicht so der klassische Weg, den man doch von vielen vorgelebt bekommt, aber so ist unser Modell und das läuft sehr gut.
2: Hurra. So was hätte ich mir auch gewünscht.
1: Klappt gut.
2: Ja, er kriegt jetzt hier schon mal gleich ein Dankeschön.
1: Danke. Grüße gehen raus.
2: Ja, genau. Grüße gehen raus. Wenn ich jetzt so ein Hilfsangebot benötige, was erwartet mich denn da an Kosten?
1: Das kann man so erstmal nicht pauschalisieren. Jedes Angebot ist anders finanziert. Das macht uns auch so ein bisschen, ich würde sagen, uns als Träger stellt es vor eine Herausforderung. Wir sagen immer, wir haben einen bunten Blumenstrauß an Angeboten. Jedes Angebot ist anders finanziert. Das heißt, wir können auch nicht sagen, pauschal gibt es den Betrag, man bekommt die Leistung. Das ist wirklich sehr differenziert, sich zu betrachten. Natürlich Kitas ist ganz klar, da gibt es die Kita-Beträge, aber auch Menschen in Eingliederungen werden halt, da gibt es Kostensätze, die dann quasi von den Trägern an uns gezahlt werden. Yeah. Manchmal gibt es einen Eigenanteil, aber das kann man so pauschal nicht sagen. Für die Leistungen kostet es den Betreffenden das Geld, aber unsere Beratungsstellen sind alle kostenfrei für die Ratsuchenden.
2: Ja, so, das war's, was ich wissen wollte. Also zum Beispiel, ich glaube, ihr habt auch ein Jugendhilfetelefon im Portfolio, ne?
1: Genau, die Nummer gegen Kummer. Genau, das ist ein Angebot für Jugendliche. Das ist dieses deutschlandweite Kinder- und Jugendtelefon und wir haben hier auch eine Dependance hier in Göttingen. Das heißt, wenn Kinder oder Jugendliche Unterstützung brauchen, Kummer haben, Sorgen haben, rufen Sie unter der Nummer an. Ja. Aber es ist nicht so, dass wenn quasi Kinder, Jugendliche aus Göttingen anrufen, sie auch mit den BeraterInnen aus Göttingen verbunden werden. Das heißt...
2: Ah, wie spannend. Ja. Das kann jemand aus einem ganz anderen...
1: Ich würde sagen, Martina, das ist
2: noch viel schöner.
1: Ich würde sagen, in 99% der Fällen wird es auch so sein.
2: Ja.
1: Es ist quasi der gerade Dienst hat, deutschlandweit und Kapazitäten hat.
2: Ja.
1: Geht ans Telefon. Dieses Kinder- und Jugendtelefon wird auch betrieben von Ehrenamtlichen.
2: Oh,
1: das heißt,
2: toll.
1: Die werden total super. Die werden geschult von uns. Wir machen jedes Jahr neue Kurse. Unser nächster Kurs startet auch im November. Falls jemand Lust hat, sich daran quasi zu beteiligen, melden Sie sich gerne bei uns. Wie gesagt, der Kurs startet demnächst und dann wird man ausgebildet, um Kinder und Jugendliche am Telefon zu beraten. Wir haben auch noch das Elterntelefon, wie wir beim Thema sind. Kleine Kinder, kleine Probleme, große Kinder, große Sorgen. So. Ich denke, wir als Eltern, ich denke, man kann nie auslernen. Es gibt einfach auch Themen, die man dort beim Elterntelefon auch nochmal gut zu besprechen weiß. Das haben wir auch bei uns im Portfolio. Und da ist aber auch das Gleiche. Wenn ich hier in Göttingen anrufe Nummer, heißt es nicht, dass ich auch mit jemandem aus Göttingen verbunden wäre. Was ich aber auch ganz charmant finde.
2: Ich auch. Ich auch. Ich glaube, ich möchte gar nicht, dass... irgendjemand weiß, wo es bei mir sowas von klemmt. Oder dass man gar erkennt, wessen Kinder das denn dann sein können. Und insofern finde ich das ganz, ganz toll, dass das sozusagen bundesweit eigentlich geschaltet ist.
1: Ist es auch. Ich finde das einfach auch nochmal ein ganz anderer Blickwinkel manchmal. Ja. Natürlich muss man sagen, wenn es denn darum geht, wenn spezielle Beratungsangebote vielleicht nochmal weitervermittelt werden sollen oder dass man das Angebot aufzeigt, was gibt es denn in deiner Stadt?
2: Ja.
1: Man würde, also, aber dazu zu sagen ist, das ist alles anonym. Das heißt, man weiß auch gar nicht, wer von wo anruft. Das heißt,
2: Ist das
1: so ein bisschen total, ist aber manchmal ein bisschen dann schwierig zu sagen, ich kann dir nicht sagen, wohin musst du gehen. Da müsste man vielleicht doch mal nachfragen, kann das Kind, der Jugendliche darauf antworten. Aber wie gesagt, es ist anonym, es wird nicht nach Namen, nach Adresse, nach irgendwas gefragt.
2: Ja, das heißt, wer auch immer anruft und eben auch Hilfe für sich eben in seiner Stadt benötigt, darf das aber erwähnen und sagen, ich komme da und daher.
1: Genau.
2: Haben Sie jetzt zufällig eine Idee für mich, wo ich denn dann hingehen könnte?
1: Genau,
2: Also das ist durchaus machbar.
1: Auf jeden Fall.
2: Wenn ich nochmal so ein bisschen weiter gucke, du hast es schon erwähnt, ihr habt ja auch solche Begegnungsstätten eben durchaus für Menschen mit Beeinträchtigung. Das ist ja auch wieder so ein ganz breites Portfolio. Du hast sowieso so viel aufgezählt, dass ich gerade überlege, wie ich das als alleinige Person so wuppen sollte. Also meine Hochachtung, liebe Katharina.
1: Aber dazu ganz kurz zu sagen, ich würde sagen, ich als einzige Person wuppe das ja nicht. Ich habe ein unfassbar tolles Team hinter mir oder ohne die Mitarbeiterin bin ich ja gar nichts.
2: Ja.
1: Das heißt, ich glaube auch, das wäre ein Trugschluss zu sagen, dass eine Geschäftsführerin alles wissen muss. Nein, man braucht einfach nur ein super Team hinter sich,
2: ja,
1: die einfach ein unfassbar hohe Fachexpertise haben. Und ja, da kann ich wirklich nur sagen, kann ich auf die besten Mitarbeitenden in der AWO gucken, und da haben wir einfach super tolle Persönlichkeiten bei uns, die das alles hervorragend wuppen, und ich bin da sehr stolz drauf.
2: Du weißt einfach, wen du dann wann fragen musst.
1: Ja, genau.
2: Aber so muss es ja im Grunde genommen auch sein. Also du kriegst dann halt auch mal vielleicht die Schelte, wenn irgendwas nicht so ist, wie es sein soll.
1: Ich glaube, es ist in der Jobbeschreibung mit drin.
2: So. Aber wenn du denn dann das Lob kriegst, dann gibst du es auch gerne natürlich an die Mitarbeiterinnen und Mitarbeiter weiter und sagst, super toll gelaufen, vielen Dank.
1: Selbstverständlich, ja.
2: Genau so.
1: Ja.
2: Ja, so stellen wir uns das ja auch vor. Jetzt habe ich meine nächste Frage, die ich eigentlich so im Kopf drin hatte, schon wieder vergessen. Vielleicht sollte ich mal nachfragen, ob es bei euch auch eine Demenzberatung gibt.
1: Nein, wir haben tatsächlich relativ wenig, also jetzt mal unabhängig davon, also wie komme ich denn da jetzt wieder raus, ohne dass das ein Fettnäpfchen ist? Also ich habe ja gerade beschrieben, dass wir viele Beratungsstellen haben, wir haben Kitas, wir betreuen Menschen mit psychischen Beeinträchtigungen, aber wir haben auch eine Einrichtung für, wir haben das seniorengerechte Wohnen in Bovenen, das ist aber auch unsere einzige Einrichtung quasi, würde ich sagen, über die etwas ältere Generation. Das ist quasi jetzt nicht unsere Fachexpertise, die wir bei uns bei der AWO aktuell im Portfolio haben.
2: Ja, so, also ihr verfügt über sehr viel Fachexpertise.
1: Ja.
2: Holt ihr euch die eigentlich alle immer von extern und stellt die ein, oder bildet ihr eigentlich auch aus?
1: Wir haben duale StudentInnen bei uns. Das heißt, wir bieten das StudentInnen an, dass sie dual studieren. Das machen wir mit einer Einrichtung hier in Göttingen zusammen. Und dann sind die halt im Studium und arbeiten aber parallel bei uns, um einfach ihre praktischen Erfahrungen zu sammeln. Und ich finde das Modell auch sehr sinnhaft, dass man das Erlernte auch gleich in die Praxis umsetzen kann. Ich denke, lernt man einfach wahnsinnig viel. Da kann man das quasi, das Theoretische, gleich anwenden. Und es ist auch nicht so praxisfremd, weil, also ich habe damals meinen Bachelor in quasi ganz klassisch an der Uni, an der FH studiert. Und das war für mich doch alles sehr weit weg, die ganzen Themen.
2: Ja.
1: Natürlich hatte man Praktikas, aber das ist etwas anderes, als wenn man das quasi 1:1 gleich, ich sag mal, am nächsten Tag irgendwie anwenden kann. Oder auch praktische Beispiele aus der Praxis mitnehmen kann. Ich denke, da kann man ja nochmal viel mehr wachsen und seinen Horizont einfach nochmal viel mehr erweitern, wenn man auch die fachliche Expertise gleich mit reinbringen kann in sein wissenschaftliches Lernen.
2: Ja, ich glaube, der Trend geht allgemein so ein bisschen dahin, dass man sich eher für duale Studiengänge entscheidet, eben genau aus diesen Gründen, weil man immer wieder feststellt, wir brauchen keine Fachidioten, sondern Menschen, die das, was sie erlernen, eben wirklich auch gleich in der Praxis anwenden und umsetzen können. Es ist nach wie vor, findet man das an verschiedenen Stellen, wo man denkt, oh, schade.
1: Tatsächlich, ja. Ich finde auch gerade so eine Sozialintelligenz ist mir fast immer noch, ist mir einfach fast wichtiger als.
2: Ja, genau. Ja, das ist einfach so. Also es ist ja ein Thema, wo ich mich schon seit Urzeiten drüber aufrege, dass wir diesen Numerus Clausus beim Medizinstudium haben, dass wir uns da Fachidioten ranziehen, weil die in der Lage sind, unheimlich gut auswendig zu lernen, aber denen eben so etwas wie soziale Kompetenz oder Empathie vollkommen abgeht und die einfach dann auch wirklich Schwierigkeiten haben, im Studium den Zugang zu Patientinnen und Patienten zu finden. Das merkt man immer wieder, wenn man mal sich mit den Studierenden so auseinandersetzt, wo man denkt, meine Güte, du verfügst über so viel Fachwissen, aber ehrlich gesagt, auf die Menschen würde ich dich nicht gerne loslassen wollen. Vielleicht wäre da ein Thema die Forensik. Also das ist so, aber das ist ja nicht das, wo wir hinwollen.
1: Nein, und ich würde auch sagen, dass, also wir haben ja einfach, das ist ja, was du eingangs sagtest, wir sind eine Wohlfahrt, das heißt, wir haben einfach ausschließlich Mitarbeiter aus dem sozialen Bereich, außer natürlich unsere Verwaltung. Da sind natürlich auch andere Fachexperten bei uns, aber sonst haben wir ja nur soziale Berufe wie Sozialpädagogen, Psychologen, Ergotherapeuten, Erzieherinnen etc. etc. Und die verfügen alle über eine sehr hohe soziale Empathie, um die wissen einfach, wie sie mit den KlientInnen, mit den Gästen, mit den Teilnehmenden umzugehen haben. Und da, ja, das ist schon sehr spannend und sehr schön zu sehen.
2: Ja, unter anderem hatte ich bei euch auf der Seite gelesen, dass ihr eben auch zum Beispiel das Portfolio Schuldnerinsolvenz anbietet. Das heißt also, auch da darf ich hinkommen oder mir einen Termin ausmachen und sagen, puh, ist ganz eng.
1: Auf jeden Fall. Wir haben einmal in Göttingen eine Beratungsstelle für die Schulden- und Insolvenzberatung in Northeim sowie in Hanmünden.
2: Ja.
1: Das heißt, du kannst einfach auch in diesen drei Standorten jederzeit einen Termin ausmachen und dich dort beraten lassen.
2: Ja. Das ist ja, ich fürchte ehrlich gesagt, dass auch sowas leider gut angenommen wird, und wir haben es ja nun auch, wir kriegen es ja auch immer wieder mit, dass also junge Menschen und da sind wir wieder bei den jungen Menschen, in irgendwelche Fallen tappen mit Abos,
1: mit Online-Einkäufen.
2: Die teilweise, gerade neulich habe ich einen sehr interessanten Beitrag gesehen im Fernsehen, ich gucke tatsächlich auch Fernsehen, liebe Hörerinnen und Hörer, da ging es um junge Frauen, die in die Kaufsucht geraten sind, ausgelöst durch traumatische Erlebnisse, wie auch immer, sind sie in die Kaufsucht geraten und waren dann hochverschuldet. Und ich kann mir einfach gut vorstellen, ich habe übrigens auch Kinder, die sind schon ein bisschen älter, und als das so mit den Handys aufkam und sie noch nicht so genau wussten, was kostet denn was, konnte einem schon mal passieren, dass da auf einmal so eine vierstellige Rechnung ins Haus flatterte und da mussten ernsthafte Gespräche geführt werden. Das wäre auch sowas für die Schuldnerberatung, und ich kann mir gut vorstellen, dass das auch Themen bei euch sind.
1: Das kenne ich. Ich will jetzt nicht zu sehr aus dem Nähkästchen plaudern. Ich glaube, meine Kinder würden mich sonst umbringen, aber das kenne ich wohl auch. Also,
2: ja, aber das ist so.
1: Ja.
2: No? Und dann deshalb, und das finde ich Spannende und das Charmante daran, dass man hier tatsächlich auch junge Menschen mal an die Hand nehmen sollte und sagen sollte, guck mal, es gibt sowas, und da gehst du jetzt mal hin und lässt dich mal von wem ganz anders beraten und dir mal erzählen, wo hier eigentlich der Frosch die Locken hat. Nicht von Mama und Papa, wir haben ja sowieso gerade Puls und Hals, sondern du gehst mal zu jemandem, der so völlig unvoreingenommen mit dir da mal drüber spricht, was man vielleicht ändern sollte.
1: Das bieten wir tatsächlich an. Das heißt, also ich bin eine große Freundin von Prävention. Ich finde es wichtig, nicht erst da zu beginnen, wo eigentlich schon, ich sag mal, das Kind in den Brunnen gefallen ist oder die ganzen Themen einfach schon so verfestigt sind, dass man eigentlich eher nur dann quasi eine Lösung suchen muss. Ich finde es wichtig, präventiv manche Dinge zu behandeln oder viele Dinge zu behandeln.
2: Ja.
1: Und das heißt, wir bieten auch an, unsere Schulden- und Insolvenzberatung geht auch in Schulen und oder in die Unis so informiert, wie quasi, ja, wie man auch in diese Fallen reinlaufen kann. Das, was du gerade sagtest, das passiert manchmal gar nicht, in den meisten Fällen gar nicht beabsichtigt. Ja. Also dann kauft man irgendwas und kauft mehr, und das ist einfach ja ganz, es passiert hier einfach automatisch oder das kann automatisch passieren, und da ist nochmal eine gute Aufklärung das A und O, und das bieten wir tatsächlich an und gerne auch bei Anfragen, das machen wir regelmäßig.
2: Versehentlich das falsche Häkchen gesetzt, also Thema Prävention war ja gerade bei mir in den letzten Sendungen und auch in den kommenden Sendungen immer wieder ein großes Thema. Ich habe ja das große Glück, dass ich das Präventionsteam aus dem Landkreis Northeim hier jetzt schon mehrfach zu Gast hatte, die ja auch ganz eng eben mit den unterschiedlichen Institutionen, auch der Polizei, zusammenarbeiten, um eben dann auch in Schulen zu gehen. Aber da geht es um das ganz große Ganze, das geht von Suchtmitteln bis hin zu ganz vielen anderen Dingen, wo wir denn dann hingucken müssen. Und apropos Sucht, das ist aber bei euch nicht mit drin, oder doch?
1: Machen wir tatsächlich nicht.
2: Ja?
1: Nein, also Sucht machen wir nicht.
2: Ja. Ja. Ich finde auch, man muss ja auch gucken, ob da muss vielleicht dann auch so ein medizinischer Hintergrund, ich weiß es nicht. Ja, da muss auch nochmal richtig genau hingeguckt werden, wer das denn dann genau übernehmen kann oder sollte. Wenn ich jetzt zu Hause Hilfe benötige, habt ihr da auch so wie So wie Pflegedienste oder sowas, dass ihr sowas auch anbietet, dass zu Hause, du hast es jetzt für Menschen mit Beeinträchtigung insofern gesagt, da haben wir welche, die wir denn dann auch betreuen. Aber wie ist das jetzt für zum Beispiel Senioren? Also wir haben ja diese Pflegedienste und so.
1: Genau.
2: Ist das auch Teil der AWO oder sagen die, nee, dafür haben wir ja, gibt es ja extra andere.
1: Genau, dafür haben wir andere Anbieter hier in Göttingen, wie die Caritas etc., die einfach da vertreten sind. Das ist nicht unsere Fachexpertise.
2: Ja.
1: Ich sagte ja eingangs, dass wir nur das seniorengerechte Wohnen in Bovenen haben. Das ist das einzige Angebot, was wir für Menschen, ja,
2: in meinem Alter,
1: nein,
2: ab meinem Alter,
1: gesagt,
2: ab meinem Alter, sag es ruhig, es ist so.
1: Nein. Wir haben noch eine Tagesstätte für zwar auch Menschen mit Beeinträchtigungen, die psychisch erkrankt sind, die extra für Ältere ist. Aber sonst machen wir keine ambulante Pflege etc.
2: Genau, das war meine Frage.
1: Genau.
2: Das heißt aber, wenn jemand bei euch anruft und sagt, aber ich bräuchte, dann seid ihr zumindest doch so nett und sagt, haben wir leider nicht im Portfolio, aber wir dürfen Ihnen gerne mal ein paar Adressen hinwenden
1: tatsächlich
2: können.
1: Tatsächlich. Also wir sind auch mit den anderen Wohlfahrtsverbänden im sehr engen Austausch.
2: Ja.
1: Wir bilden ja auch gemeinsam eine Arbeitsgemeinschaft der Wohlfahrtsverbände und dort sind wir im sehr engen Austausch.
2: So, da haben wir noch gar nicht drüber geredet. Ja. Das müssen wir jetzt mal.
1: Ja.
2: gibt es da also kein Hauen und Stechen untereinander, sondern ist es tatsächlich so, wie man sich das denn dann wünscht? Ihr habt alle das gleiche Ansinnen, nämlich den Menschen zu helfen?
1: Den Menschen im Fokus. Mhm. Und so sehe ich es auch. Ich glaube auch, dass wir das auch viel mehr vorantreiben müssen. Wir müssen mehr zusammenarbeiten. Wir müssen auch von den anderen wissen, was machen die Verweisberatung machen. Was ich gerade sagte, Caritas macht die macht ja Pflege, fährt zu den Menschen nach Hause etc. Oder die Katastrophenschutz macht das Deutsche Rote Kreuz. Also da wissen wir einfach, was die anderen machen. Und ich finde es auch wichtig, nochmal zu schauen, wie macht ihr es eigentlich? Wir können voneinander lernen, wir können voneinander uns zusammentun. Wir haben ja auch gemeinsam als Wohlfahrtsverbände die Bonveno zusammen gegründet 2015, als die große Flüchtlingsbewegung kam. Wir betreiben mittlerweile die Unterkunft oben auf den Zieten und auf dem Holdenser Berg.
2: Ja.
1: Wir haben mittlerweile auch eine Tochter gegründet, die AWO Bonveno, die Bonveno Germershausen. Dort haben wir auch eine große Unterkunft. Und das machen wir zusammen als Wohlfahrtsverbände.
2: Ach, guck. Mhm. So, siehst du, schön, dass wir drüber gesprochen haben. Wusste ich jetzt auch wieder nicht. Meine Güte, ich lerne ja heute ganz viel. Wir haben so viel Tolles in und um Göttingen und in den Landkreisen und ich kriege es wieder gar nicht mit. Umso wichtiger, dass wir da heute drüber sprechen, damit auch Sie, liebe Hörerinnen und Hörer, wissen, was es denn dann alles überhaupt so gibt. Wie sieht das denn aus, also nun habt ihr ja schon ganz viel und eigentlich sieht man, glaube ich, auch immer mal irgendwo euer Logo. Macht ihr nochmal bewusst durch bestimmte Veranstaltungen oder Ähnliches auch auf euch aufmerksam und auf euer breites Portfolio oder seid ihr einfach schon so gewachsen, weil es euch so lange gibt, dass ihr sagt, ach, müssen wir jetzt
1: Brauchen wir nicht. Quatsch, nein.
2: Haben wir
1: das, glaube ich, wäre ja sehr
2: nötig.
1: Genau, das wäre sehr arrogant zu sagen. Das stimmt nicht. Ich finde immer, tu Gutes und sprech darüber. Und das ist wichtig, dass einfach auch immer noch, was du gerade sagtest, es gibt so viele tolle Angebote.
2: Ja.
1: Aber durch diese vielen Angebote ist es einfach auch ein sehr großer Markt. Und ich finde, muss man immer wieder darüber informieren.
2: Mhm.
1: Wir planen jetzt zum Beispiel in Northeim eine Reihe. Das ist aber noch nicht... Wir haben noch nicht mal einen Arbeitstitel, aber wir wollen gerne eine Reihe machen zu kulturellen und sozial wirksamen Themen viermal im Jahr und quasi dann auch Fachpraktiker einladen und einfach informieren über, ich weiß nicht, Prävention, über Selbstfürsorge etc. und einfach da nochmal im Gespräch zu bleiben.
2: Ja,
1: dann haben wir natürlich unseren Social-Media-Auftritt. Da informieren wir über uns, schalten regelmäßig Anzeigen, machen aber auch Sommerfeste etc.
2: Das war sowas, was ich gern wissen wollte. Mhm. Das heißt, da darf auch jeder hinkommen und darf sich informieren und darf auch mal feiern.
1: Sehr gerne.
2: Es kommt die Weihnachtszeit, das heißt auch da, auf dem Weihnachtsmarkt wird ja auch mal so eine Hütte vermietet.
1: Ja.
2: Seid ihr da auch schon, dass ihr das so auf dem Schirm habt und sagt, ah, wir möchten auch ganz gerne ein, zwei Tage da in dieser Hütte irgendwas Tolles machen, Fall. Um auf uns aufmerksam zu machen?
1: Ja. Machen wir sowohl in Göttingen als in Northeim auf jeden Fall, da haben wir auch schon einen Stand und freuen uns da sehr drauf.
2: Ja, ich glaube, das ist einfach ganz wichtig ist, dass wir mit den Hilfsangeboten in die Öffentlichkeit gehen. Es nützt nichts, sie zu haben, wenn denn dann die Menschen, die das dringend benötigen, eigentlich diese Hemmschwelle haben und sich nicht trauen, auf einen zuzukommen.
1: Ja.
2: Und das ist ja so die beste Möglichkeit.
1: Total.
2: Oder?
1: Finde ich auch. Und ich finde auch, das ist auch... Es ist gut, dass es sowas gibt und es ist wichtig, dass man sich auch Hilfe holt und das ist, dafür gibt es uns.
2: Ja, also ich kann dem nur zustimmen und es ist einfach ein wichtiges Thema. Das ist ja ein Grund, warum du denn dann heute bei mir bist und genau über die vielen Themen der AWO erzählt hast, denn unsere Plauderzeit ist schon gleich rum. Das ging jetzt ruckzuck.
1: Das stimmt.
2: Vielleicht eine letzte abschließende Frage. Was ist so dein Wunsch, in welche Richtung sich denn dann die AWO noch weiter entwickeln soll oder noch stärker präsent sein soll? Eine böse Frage ganz zum Schluss, ich weiß.
1: Ich habe gerade so darüber nachgedacht, wenn meine Wunschvorstellung, wenn ich jetzt meinen Prokuristen fragen würde, was der sagt, würde er sagen, Katharina, wir müssen erstmal, bleib mal ruhig, du hast so viele Ideen, aber das ist Problem, ich habe so viele Ideen, wir können so viel, ich würde gerne Northeim mehr ausbauen, ich würde dort mehr in die Fläche gehen, ich würde gerade nochmal den Bereich Teilhabe, Inklusion mehr voranbringen. Ein super wichtiges Thema, weil ich finde, solange es den Begriff Inklusion überhaupt noch gibt, ist Inklusion noch nicht abgeschlossen.
2: Ja.
1: Und ich finde, das ist, man sollte das einfach auch noch mal weiterdenken.
2: Ja.
1: Ansonsten haben wir gerade keine konkreten neuen Projekte vor der Brust.
2: Bis auf diese vier, die noch gar keinen Arbeitstitel haben. So, die da.
1: Also wie gesagt, mein Kopf ist voll. Ich könnte ein Buch schreiben über meine ganzen Ideen, was ich gerne machen möchte. Aber ich muss ja auch realistisch bleiben. Die Gelder werden knapper.
2: Ja.
1: Die Ressourcen werden knapper. Und da müssen wir einfach gucken, was ist wichtig, wo priorisieren wir uns, wo setzen wir verschärft unseren Fokus darauf.
2: Aber es gibt euch. Und ihr helft ganz, ganz vielen Menschen.
1: Ja.
2: Und dafür ganz herzlichen Dank, liebe Katharina.
1: Danke.
2: Insbesondere vielen Dank, dass du uns mal das ganze breite Portfolio der AWO vorgestellt hast, damit man mal eine Vorstellung davon hat, was ihr eigentlich alles anbietet und wer ihr seid. Das war mir ganz wichtig. Vielen, vielen Dank.
1: Danke, dass ich bei dir sein durfte. Das war sehr schön.
2: Gerne. Es hat mir richtig viel Spaß gemacht. Vor allen Dingen ist es für mich immer ganz wichtig, dass ich denn dann auch während meiner Plauderstunden selber immer noch mal was Neues dazulerne. Mann und Frau schon überhaupt nicht, kann gar nicht alles wissen, ist aber von Haus aus neugierig und möchte gerne alles wissen. Und genau deshalb mache ich das hier.
1: Ich bin, glaube ich, so neugierig.
2: Ja, Neugier, dein Name ist Vibe. Aber so kommen wir voran, indem man neugierig ist auf das Leben, neugierig auf Neues, was man machen kann. Und wenn man dann noch dazu so eine soziale Ader hat, so wie du, dann bringen wir alles voran. Ne?
1: Wir sind nicht neugierig, wir sind nur interessiert an anderen Menschen. Und ich finde, das ist ein großer Unterschied. Ich finde einfach, es ist wichtig, über andere Menschen zu wissen, wie geht es ihnen und was ist in ihrem Leben los. Und das ist nicht neugierig, sondern das interessiert.
2: Absolut.
1: Und das ist, glaube ich, mein Abschlussstatement.
2: Ja, liebe Hörerinnen und Hörer, wenn Sie denn dann auch interessiert sind, regelmäßig über das Neueste aus ganz Südniedersachsen informiert werden zu wollen, dann können Sie entweder dauerhaft die 107,1 eingeschaltet haben und uns hören oder aber auch über den Livestream. 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So, ich persönlich würde mich übrigens total freuen, wenn Sie auch beim nächsten Mal wieder reinschalten zu Martinas Plauderstunde kurz und gut. Und bitte, bleiben Sie bis dahin gesund und bleiben Sie interessiert. Ich freue mich sehr auf Sie. Bis zum nächsten Mal, Ihre Martina Frigge-Filbier.
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1: In Hamburg zwei Männer zu Freiheitsstrafen verurteilt. Die beiden aus Dänemark und Afghanistan stammenden Angeklagten erhielten 8,5 bzw. 4,5 Jahre Haft. Sie wurden wegen geheimdienstlicher Tätigkeit im Auftrag des Iran und einer versuchten Beteiligung an Mord und schwerer Brandstiftung verurteilt. Das Gericht sah es als erwiesen an, dass die beiden Männer den Präsidenten des Zentralrats der Juden, Schuster, und den Präsidenten der deutsch-israelischen Gesellschaft, Beck, ausgekundschaftet haben. Das ukrainische Militär hat seine Angriffe auf Ölanlagen in Russland wieder aufgenommen. Das russische Verteidigungsministerium erklärte, die Ukraine habe eine Ölraffinerie in der Region Ryazan südlich von Moskau umfassend mit Drohnen und Marschflugkörpern angegriffen. Daraufhin sei ein Feuer ausgebrochen. Die Attacke wurde von ukrainischer Seite bestätigt. Der ukrainische Präsident Zelensky hatte bereits angekündigt, die Angriffe gegen russische Raffinerien wieder aufzunehmen. US-Präsident Trump hatte eine sogenannte Energiewaffenruhe verkündet, während der Russland und die Ukraine Angriffe auf derartige Anlagen unterlassen sollten. Moskau hatte jedoch weiter die ukrainische Energieinfrastruktur attackiert. Eine Jury hat den Bahnhof im fränkischen Ansbach zum Bahnhof des Jahres 2026 gekürt. Wie der Interessenverband Allianz pro Schiene mitteilte, überzeugte der Bahnhof in Mittelfranken durch eine gute Anbindung, eine freundliche Atmosphäre und ein Serviceangebot. Die Wartehalle sei lichtdurchflutet und Punkte mit geschwungenen Holzbänken und stilvollen Decken leuchten. Bahnsteige und Unterführung seien ebenfalls umfassend saniert worden und barrierefrei zugänglich. Zur Jury gehörten Vertreter aus den Bereichen Verkehr und Tourismus, unter anderem des Verkehrsclubs Deutschland, des Fahrgastverbands ProBahn und des Deutschen Bahnkundenverbands. Das Wetter überwiegend heiter, teils auch wolkig und trocken, Temperaturen von 15 bis 22 Grad. Morgen gering bewölkt oder sonnig, im Westen und Nordwesten Bewölkungsverdichtungen, etwas Regen, 15 bis 24 Grad. Und am Samstag wechselnd bewölkt mit Schauern, im Nordseeumfeld Gewitter möglich, Temperaturen zwischen 10 und 16 Grad. Das waren die Nachrichten.
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Beten, ja, aber bitte so, dass es niemand sieht. Darauf laufe die Schulordnung eines Berliner Gymnasiums hinaus, sagen Kritiker. Heute verhandelt das Verwaltungsgericht darüber. Das Urteil kommt am Nachmittag. Darüber sprechen wir gleich und wir fragen, was eigentlich am Arbeitsplatz gilt, wenn beispielsweise jemand im Job beten will. Das ist unser Themenfokus, jetzt in Campus und Karriere. Ich bin Leonard Ameln. Schön, dass Sie zuhören.

0: Auf der Toilette oder im Gebüsch, dort beten nach Darstellung der Gesellschaft für Freiheitsrechte muslimische Schülerinnen und Schüler an einem Gymnasium in Berlin-Mitte. Sonst riskieren sie einen Tadel. Die Schulordnung erlaubt es nämlich, die, Zitat, demonstrative Ausübung religiöser Riten zu untersagen im Interesse des Schulfriedens. Formal gilt das für alle Religionen. Das treffe aber vor allem muslimische Jugendliche, die ihr Pflichtgebet machen. Das sagt die Klägerseite. Dazu verhandelt heute das Verwaltungsgericht. Mein Kollege Dieter Nürnberger war gerade dort und ist mir jetzt zugeschaltet. Dieter, das Urteil kommt erst um 15 Uhr. Lässt sich denn schon absehen, wohin die Kammer tendiert?
1: Nein, die dritte Kammer des Berliner Verwaltungsgerichts hat über 2,5 Stunden sehr detailliert nachgefragt im Verfahren heute Vormittag. Fragen an beide Seiten und meiner Beobachtung nach lässt sich da wirklich noch keine eindeutige Tendenz erkennen. Die Klage eingereicht hat ja die Gesellschaft für Freiheitsrechte und es geht konkret um eine bestimmte Schulordnung, nämlich die des Diesterweg-Gymnasiums in Berlin-Wedding. Eine Schule in öffentlicher Trägerschaft, eine überkonfessionelle Ganztagsschule mit rund 650 Schülerinnen und Schülern. Und die Klageseite, also die Gesellschaft für Freiheitsrechte, sieht in der Schulordnung Formulierungen, die eine Diskriminierung erkennen lassen, aus ihrer Sicht. Und du hast ja den Satz auch schon zitiert. Ich wiederhole gerne nochmal. Es geht nämlich um den Satz, dass die demonstrative Ausübung von religiösen Riten im Interesse des Schulfriedens untersagt ist. Konkret ist das ein Beanstandungsverfahren nach dem Landesantidiskriminierungsgesetz Berlin, welches seit 2020 gilt. Es geht aber übergeordnet auch um Artikel 3 des Grundgesetzes, gleiche Rechte und soziale Teilhabe. Und die Schulleitung begründet das Verbot mit dem Schulfrieden, da es in der Vergangenheit des Öfteren Konflikte gegeben habe. Es sei zu verbalen Auseinandersetzungen zwischen Schülerinnen und Schülern unterschiedlicher, auch muslimischer Glaubensrichtungen gekommen. Es seien auch Schülerinnen und Schüler mitunter angefeindet worden, wenn sie nicht beten wollten. Es habe somit eine Art Bekenntniszwang gegeben und diese Konflikte wolle man wegen des Schulfriedens eben vermeiden. Und deshalb diese Schulordnung, die die demonstrative Ausübung von religiösen Riten untersagt.
0: Ja, um das Beten an genau dieser Schule wurde aber schon mal gestritten bis zum Bundesverwaltungsgericht in Leipzig. Warum jetzt noch einmal?
1: Das hängt in der Tat damit zusammen, dass das Berliner Antidiskriminierungsgesetz in der Hauptstadt also das Verbandsklagerecht ermöglicht und die Gesellschaft für Freiheitsrechte möchte dies nun auch klären lassen. Also nicht nur Betroffene können klagen, sondern eben auch klageberechtigte Verbände. Und ja, der Fall hat eine Vorgeschichte. 2008 klagte ein Schüler des Diesterweg-Gymnasiums, damals noch an einem anderen Ort, gegen ein Gebetsverbot auf dem Gang. Damals entschied das Verwaltungsgericht in Berlin, dass das Verbot nicht gerechtfertigt sei. Das wurde später 2010 durch eine Berufung beim Oberverwaltungsgericht Berlin-Brandenburg, die das Land Berlin eingelegt hatte, dann revidiert. In diesem konkreten Fall liege eine Gefährdung des Schulfriedens vor, hieß es damals. Und das Bundesverwaltungsgericht bestätigte später dann in einer Einzelfallentscheidung dieses Urteil. Argument: Schulfrieden und ordentlicher Schulablauf. Hintergrund: Schüler können unter Druck geraten, sich gegen ihren Willen an den Gebeten zu beteiligen. Also die Verrichtung von Gebeten in der Schule kann ihre Begrenzung in der Wahrung des Schulfriedens durchaus finden.
0: Ganz kurz zum Schluss, mehr als 20 Berliner Schulen haben ihre Regeln nach der Kritik schon geändert. Braucht es noch dieses Urteil?
1: Ja, weil sich nämlich in diesem konkreten Fall das Diesterweg-Gymnasium bisher geweigert hat, die eigene Schulordnung zu ändern. Die anderen Schulen seien da nur eingelenkt. Die Schulleitung pocht hier eben auf ihre gemachten Erfahrungen. Und juristisch dürfte nun also entscheidend sein, wie weit das Berliner Verwaltungsgericht, Stichwort Schulfrieden, diesen konkreten Fall des Diesterweg-Gymnasiums bewertet. Ist das stichhaltig oder ist das Gebetsverbot zu pauschal und somit lediglich vorsorglich so formuliert worden und somit dann auch diskriminierend? Darum wird es juristisch gehen und wie gesagt, später dann gibt es das Urteil heute im Laufe des Nachmittags.
0: Dankeschön, Dieter Nürnberger war das zu Religionsausübung in der Schule. Darüber wird heute am Berliner Verwaltungsgericht verhandelt.

0: Ein Raum zum Beten, Schichtpläne, die den Ramadan berücksichtigen, Halal-Essen in der Kantine. So kommen manche Unternehmen gläubigen Beschäftigten entgegen. In der Schule wird dagegen vor Gericht gestritten, ob überhaupt gebetet werden darf. Die Schule ist allerdings ein besonderer Ort. Der Staat muss religiös neutral bleiben und wegen der Schulpflicht kann ja niemand einfach gehen. Ein Unternehmen hat da mehr Spielraum und zwar in beide Richtungen. Wie Arbeitgeber mit dem Glauben ihrer Beschäftigten umgehen, hat Dorothea Alewell untersucht, Professorin für Personalwirtschaft an der Uni Hamburg. Und ich habe sie gefragt, ob am Arbeitsplatz andere Regeln gelten als in der Schule.
1: Also es ist grundsätzlich so, dass das Grundrecht auf freie Religionsausübung auch in Betrieben gilt. Und gleichzeitig ist es aber natürlich so, dass der Arbeitgeber aus dem Arbeitsvertrag in der Regel ja ein Weisungsrecht gegenüber den Arbeitnehmern hat, die auch die Art der Tätigkeiten, die zeitliche Durchführung und so weiter, auch den Ort der Durchführung betrifft. Und da kann der Arbeitgeber natürlich im Prinzip auch anweisen, welche Verhaltensweisen man zu unterlassen hat. Und insofern gibt es rechtliche Regeln dazu, die sagen, der Arbeitgeber darf die freie Religionsausübung im Betrieb dann einschränken, wenn eine konkrete Störung des Betriebsfriedens oder der Betriebsabläufe da ist und er das anders nicht sicherstellen kann, dass der Betrieb gut läuft.
0: Das heißt aber, wenn der Arbeitnehmer in einen gesonderten Raum geht, dann sollte das kein Problem sein, oder?
1: Genau, also wenn es zum Beispiel Meetingräume gäbe, die man buchen kann und die auch erlaubt sind, dass man sich da auch zurückzieht und vielleicht auch private Dinge erledigt, dann ist das gar kein Problem, dass man auch in einem Raum beten dürfte.
0: Jetzt ist es ja gerade bei vielen Muslimen so, dass die bestimmte Zeiten haben, wo sie beten. Das ist ja bei Christen oder Buddhisten, Juden etwas anders. Wie ist das? Dürfen sich Muslime jetzt zweimal, dreimal während der Arbeitszeit am Tag für ein paar Minuten zurückziehen? Ist das in Ordnung? Wird das genauso behandelt wie, sagen wir mal, eine Raucherpause, die auch toleriert wird?
1: Ja, da ist eben wieder die Frage, was für Arbeitszeitregelungen hat der Betrieb erlassen und was für ein Arbeitszeitregime in Bezug auf Pausen gilt jeweils. Also es ist ja auch nicht in allen Betrieben erlaubt, sich jederzeit für eine Rauchpause zurückzuziehen, sondern manchmal sind die Pausen da genau festgelegt und man darf nur in den Zeiten rausgehen. Wenn das so ist, ja, dann würde das möglicherweise dann auch für Gebetszeiten so gelten. Wichtig ist immer, dass der Arbeitgeber, wenn er solche Regeln erlässt, die sehr konsistent und einheitlich für alle Arbeitnehmenden durchziehen muss. Also er darf nicht sagen, aber für Religion oder für muslimische Arbeitnehmer mache ich ganz andere Regeln als für andere, um da etwas zu untersagen, sondern wenn er solche Regeln hat, wie die Arbeitszeit gehandhabt wird, dann muss das für alle Arbeitnehmer gleichzeitig gelten. Das würde zum Beispiel auch gelten, wenn es um Kleidung geht, also Betriebskleidung oder private Kleidung, die auch mit religiösen Symbolen verbunden ist, etwa das Kreuz, was ich als Kette um den Hals trage, gut sichtbar, oder eben das Kopftuch.
0: Muss ich denn als Arbeitnehmer vor der Einstellung dem Arbeitgeber mitteilen, dass ich zwei, dreimal am Tag beten möchte, auch für kurze Zeit?
1: Nein, das müssen Sie gar nicht mitteilen, weil es ja viele Möglichkeiten gibt, das auch so zu tun, ohne dass der Arbeitsablauf dadurch überhaupt gestört wird. Also wenn zum Beispiel Arbeitszeitflexibilität da ist oder wenn Sie in der Mittagspause beten können und kurz bevor Sie Ihren Arbeitsraum betreten und vielleicht kurz nachdem Sie Ihre Schicht beendet haben und vielleicht beten Sie ja auch so, dass das gar nicht jeder mitbekommt, ne, dann ist das gar kein Problem, dann müssen Sie das auch nicht mitteilen. Aber in dem Moment, wo Sie Regelungen vom Arbeitgeber brauchen, entsteht natürlich einfach Gesprächsbedarf.
0: Diversität ist ja in Betrieben immer mehr Thema. Diversity Management, der englische Begriff, da gehören Geschlecht, Alter, Herkunft dazu, aber Religion bisher kaum. Warum fassen Personaler das Thema so selten an?
1: Ja, also tatsächlich in Bezug auf Religion haben wir in unserer Forschung auch das Ergebnis, dass Unternehmen in Deutschland da mehrheitlich völlig neutral bleiben möchten. Sie möchten nicht, dass dieses Thema groß wird im Unternehmen, auch nicht als Diversitätskriterium. Und ich glaube, es gibt eine ganze Reihe von unterschiedlichen Ursachen, die auch sehr vielfältig sind. Das eine ist, wir haben eine große Wahrnehmung von Konflikthaftigkeit in Bezug auf Religion. Und deswegen ist eben so eine enge Assoziation in der Wahrnehmung vieler Unternehmen auch da. Religion könnte bedeuten Konflikte, könnte den Betriebsfrieden stören und die Arbeitsprozesse damit schlechter laufen lassen. Da prallen zum Teil auch Bilder aufeinander, sodass ich von Führungskräften auch häufiger gehört habe, Ich bin zwar ein ganz gläubiger Mensch, aber ich würde das im Betrieb nie öffentlich machen, weil das würde mir schaden. Da entsteht ein Bild von mir, was meiner Karriere schadet.
0: Apropos Privatsache, Religion, wenn jetzt Betriebe, was sie ja tun, händeringend Fachkräfte suchen, auch im Ausland, wird dann Religion am Arbeitsplatz von der Privatsache doch zur Personalfrage?
1: Also das kann ich mir für Deutschland eigentlich nicht gut vorstellen. Und zwar, wir haben jetzt ja in Deutschland zum ersten Mal Zahlen, dass die Mehrheit der Bevölkerung nicht mehr religiös gebunden ist. Also erstmalig, jetzt sind die Zahlen so. Und die Säkularisierung nimmt ja noch zu. Und auch wenn sie in anderen Ländern teils ganz anders verläuft als in Deutschland, glaube ich ehrlich gesagt nicht, ja, dass mehr internationale Fachkräfte auch dazu tatsächlich bedeuten würden, dass wir einen sehr hohen Anteil religiös gebundener Personen als Arbeitnehmer haben, die das dann auch noch im Betrieb ausleben wollen. Aber natürlich wird das dazu führen, dass Betriebe auch überlegen, naja, vielleicht habe ich da eine Minderheit, aber doch auch eine Gruppe, die wichtig ist, die bestimmte religiöse Bedürfnisse hat. Und wie kann ich denn diesen religiösen Bedürfnissen entgegenkommen? Und wir haben schon über das Beten kurz gesprochen, aber natürlich gibt es eben auch das Tragen religiöser Kleidung oder Symbole. Und natürlich gibt es auch sowas wie Speisevorschriften und die Frage, wie kann ich mich eigentlich in der Kantine des Betriebes zum Beispiel gut ernähren, wenn ich gerne koscher essen möchte oder wenn ich Halal-Verpflegungen für mich brauche. Und da können Betriebe natürlich viel tun. Und dann kommt noch der ganze Bereich der Arbeitszeiten auch in Bezug auf die Feiertage dazu. Und das kann ja sogar für einen Betrieb auch große Vorteile haben, wenn nicht alle zu Weihnachten frei haben wollen, sondern andere auch sagen, ich möchte gern beim Laubhüttenfest oder bei Yom Kippur frei haben oder ich möchte gerne zum Ende des Ramadan bitte Urlaubstage bekommen. Ich kann aber dafür gerne über Weihnachten arbeiten, weil das ist für mich gar kein Fest.
0: Sagt Dorothea Ahlewell, Professorin für Personalwirtschaft an der Universität Hamburg. Wir sprachen über Religionsausübung am Arbeitsplatz. Frau Ahlewell, danke für das Gespräch.
1: Sehr gerne.

0: eineinhalb Stunden Fragen von Jugendlichen. Eine Stunde davon, die lief im Radio, der Rest blieb im Saal. Das ist Merkel Unplugged, ein neues Format bei unserem Schwesterprogramm Deutschlandfunk Kultur. Gestern hat sich da die frühere Bundeskanzlerin zum ersten Mal Schulklassen gestellt im Funkhaus in Berlin. Und Jan Gawert war dabei, als die Schülerinnen und Schüler ihre Fragen an Angela Merkel formulierten.
1: Ich möchte halt wissen, ob Sie im Sinne von zukünftiger Wirtschaftspolitik vielleicht sagen können, wie wir uns an den aktuellen Klimawandel und so weiter anpassen können.
2: Also Ihre Migrationspolitik auf jeden Fall, dass sie sozusagen die Grenzen geöffnet hat.
3: Vielleicht auch, was sie allgemein gerade von der politischen Situation hält, die Erosion der politischen Mitte.
4: Gut 80 Schülerinnen und Schüler kommen nach und nach in den Sendesaal. Sie sehen holzvertäfelte Wände, eine Menge Kabel, Studiotechnik, Mikrofon und mittendrin Corbinian Frenzel. Er wird Merkel Unplugged gleich moderieren und sortiert mit den Jugendlichen kurz vor der Sendung nochmal die Fragen.
5: Aber ich finde, das können wir heute auf jeden Fall auch kurz ansprechen. Also wenn du Lust hast, würde ich dir oder wem auch immer da auch den Ball zu spielen, ja?
2: Ich finde auch, ja. Die aktuelle politische Lage könnte man auch nochmal abfragen oder auch wie sich zu der Veränderung der Parteienlandschaft gerade.
5: Ja, okay, weil damit würden wir wahrscheinlich anfangen. Mhm. Ne? Also ist so ein bisschen Überschrift.
4: Jede Folge Merkel Unplugged hat ein Thema. Diese dreht sich um den Kompromiss. Die Fragen haben die 14 bis 18 Jahre alten Jugendlichen selbst entwickelt. Im Unterricht. 5 Klassen aus 4 unterschiedlichen Bundesländern und Schultypen, von der Förderschule bis hin zum Gymnasium. Ein Schüler im Hoodie tippt seine Fragen an Angela Merkel lieber schnell noch ins Handy. Sicher ist sicher, denn schon ist sie da.
6: Ja, von meiner Seite aus wollte ich mir, bevor es dann richtig losgeht, guten Tag sagen.
7: Guten Tag.
6: Hallo. Und mal kurz.
4: Die Sendung startet, das Rotlicht geht an.
8: Ich würde sagen, wir steigen
6: ein.
8: Auf geht's. 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
4: Es ist die erste von 4 Folgen Merkel Unplugged. Unplugged ohne die Zuspitzungen des Medien- und Politikalltags. Aber auch direkter, wenn Jugendliche fragen. Ihnen kann Merkel nicht so leicht ausweichen.
1: Ich hätte mal eine Gegenfrage. Herr Bundeskanzler Friedrich Merz hat sich ja auch schon sehr oftmals respektlos geäußert. Würden Sie sagen, dass so eine Aussage wie zum Beispiel Migranten nehmen unsere Zahnarztplätze weg oder so ein Problem im Stadtbild? Würden Sie sagen, das sind Aussagen von einer Partei, die behauptet, aus der Mitte zu kommen?
5: Ich sag mal dazu, Martin aus Cottbus, ne? Ja.
9: Ja, also ich sag mal, ich persönlich würde diese Sprache nicht verwenden. Diese generalisierten Sachen, das Stadtbild, damit kann ja jeder jetzt anfangen, was er will, und es assoziiert natürlich jeder, der ein bisschen anders aussieht als das, was wir uns vorstellen. Und die fühlen sich dann generell ausgegrenzt. Und das finde ich nicht schön. Wenn man sagt, es gibt Zustände auf unseren Bahnhöfen, die finden wir nicht in Ordnung, da müssen wir was machen, da sitzen die Leute rum und haben nichts zu tun und nehmen vielleicht noch Drogen oder so, das sind Dinge, die wollen wir nicht in der Öffentlichkeit haben. Okay, aber da muss man das spezifisch benennen.
4: Den Parteien der Mitte riet die Ex-Kanzlerin, mehr über eigene Lösungsvorschläge zu sprechen, anstatt sich permanent von Extremen abzugrenzen.
9: Alle reden meiner Meinung nach viel zu viel über die AfD und überlegen viel zu wenig, was sie denn für ein Angebot machen. Es ist, als wenn man permanent jemand hat, um den man irgendwie herumkreisen muss. Und vielleicht ist ja ein Teil der Wähler auch enttäuscht einfach, dass die anderen Parteien nicht das Angebot bieten.
4: Online hatten die Jugendlichen vor der Sendung abgestimmt, wo sie keine Kompromisse machen würden. Bei Menschenrechten, beim Geld oder beim Essen kam daraus. Aber auch bei linken oder rechten Meinungen hatten sie aufgeschrieben. Angela Merkel gab ihnen mit auf den Weg, dass Kompromisse nicht immer glücklich machen, dass das aber auch ganz gut so sei.
9: Naja, wenn 51% für mich gut sind und 49% sind für mich schwer, dann hat sich's noch gelohnt. Aber man sieht daraus dann schon, dass man eigentlich nach dem Kompromissschließen immer ein bisschen unglücklich ist, weil man nie 100% gekriegt hat von dem, was man sich vorgestellt hat. Und dieses Unglück muss man aushalten. Und wenn alle gleich unglücklich sind, dann hat man eigentlich einen guten Kompromiss gefunden.
4: In der Diskussion widersprachen die Jugendlichen Merkel. Nicht jede Antwort hat sie überzeugt. Aber es war ein lebhafter Austausch in Merkel Unplugged.
10: Aber es ging ja auch vor allem um diese Kompromisse. Und darauf hat sie ja schon sehr ehrlich geantwortet.
11: Sehr interessant und informativ. Gut fand ich auch, dass wir mit einbezogen wurden. Und Merkel auch auf wirklich jede Frage eingegangen ist.
0: Merkel Unplugged, eine vierteilige Talkreihe bei Deutschlandfunk Kultur mit der Ex-Bundeskanzlerin. Der erste Teil gestern beobachtet von Jan Gawert.

0: Kinder, die angeschrien werden, grob angefasst oder bloßgestellt. Das beobachten einer neuen Studie zufolge Kita-Leitungen häufiger dort, wo neues Personal schlecht oder kaum eingearbeitet wird. Das ist keine Ausnahme. In mehr als jeder zweiten Kita sind neue, zum Teil schon nach wenigen Tagen, allein mit Kindern. Mehr als die Hälfte der Kita-Leitungen berichtet außerdem von Abstrichen beim Fachwissen, wenn eingestellt wird. Das zeigt eine nicht repräsentative Befragung im Auftrag der Bertelsmann Stiftung. Mit verfasst hat diese Studie Noemi Dobelmann und ich habe sie nach dem Dilemma gefragt, ob weniger qualifiziertes Kita-Personal immer noch besser ist als gekürzte Betreuungszeiten.
1: Ja, unsere Ergebnisse zeigen, dass da, wo eben Schutz, Wohlbefinden und Förderung der Kinder nicht mehr gewährleistet sind, eine Grenze erreicht ist, die nicht in Ordnung ist. Gleichzeitig haben wir schon mehrfach darauf hingewiesen, dass wenn Abstriche bei der Einstellung gemacht werden mussten, und das haben verschiedene Öffnungen der Personalverordnung ermöglicht, dass dann eine Nachqualifizierung im weiteren Verlauf eben notwendig ist, um dieses Dilemma teilweise überwinden zu können.
0: Die meisten Träger überlassen die Einstellungen ja der Kita-Leitung. Mitarbeitende, die Kinder gefährden könnten, die werden aber auch nicht verlässlich gekündigt. Wer trägt eigentlich die Verantwortung?
1: In der Regel sind Leitungen fachlich qualifizierter und viel näher an Teamprozessen und dem pädagogischen Alltag. Der Träger ist jedoch rechtlich verantwortlich. Unsere Studie macht deutlich, dass hier Zuständigkeiten aber oft nicht verbindlich genug geklärt sind. Daher weisen wir auf die zentrale Verantwortung des Trägers hin. Die Träger sind ja Bindeglied zwischen politischer Ebene und pädagogischer Praxis. Ihre Rolle wurde bisher meist vernachlässigt. Aufgaben sollten daher präzisiert und auch überprüft werden. Viele Träger machen sich schon auf den Weg, da ihre eigene Fachlichkeit zu überprüfen und sich zu professionalisieren. Dafür brauchen sie aber auch Unterstützung, Rahmenbedingungen und eine entsprechende Finanzierung durch Politik und Verwaltung.
0: Unterstützung von wem?
1: Ja, da gilt es, dass alle Akteure gemeinsam Verantwortung für ihr Handeln übernehmen. Die Rahmenbedingungen, unter denen die Träger auch agieren und die Finanzierung, kommen von Kommunen und Ländern. Damit aber Kommunen und Länder auch wirklich gleichwertige Lebensverhältnisse für jedes Kind schaffen können, ist da auch der Bund gefragt, zum Beispiel anhand bundesweiter Standards zum Thema Weiterbildung, Leitungszeit, Qualifizierung oder Fachberatung, aber auch eben für eine Finanzierung.
0: Ihre Daten zeigen Zusammenhänge, aber keine Ursachen. Befragt wurden nur die Kita-Leitungen, nicht die Träger. Was lässt sich denn daraus belastbar fordern?
1: Ja, unsere Daten lassen eben keine eindeutigen kausalen Schlüsse zu. Sie zeigen aber die Zusammenhänge eindeutig, dass Personalentwicklung, Einstellung, Einarbeitung und die Rolle des Trägers dabei zentral sind, um unangemessenes Verhalten zu reduzieren und Wohlbefinden, Förderung und Beteiligung der Kinder auch zu gewährleisten. Die Beteiligung und Offenheit der Leitungskräfte zeigt auch, dass da die Praxis etwas dran verändern möchte und verbessern möchte und gemeinsam da hinangehen möchte. Und deshalb möchten wir einfach diese Rolle des Trägers nochmal in den Vordergrund rücken und beleuchten, dass da die verschiedenen Ebenen und Akteurinnen gemeinsam draufschauen können und an verschiedenen Hebeln ansetzen können.
0: Die Rolle der Träger, da schlagen Sie ein Trägermonitoring vor. Wer soll das denn machen?
1: Ja, das Trägermonitoring ist ein Vorschlag, wie die Trägeraufgaben eben präzisiert und nachgehalten werden könnten. Auf Bundesebene, im Bundesgesetz, im SGB 8, gibt es bereits den Begriff der Zuverlässigkeit, die Träger vorweisen wollen. Das ist aber nicht weiter definiert. Das heißt, es gäbe zum Beispiel die Möglichkeit, dass auf Landesebene dieser Begriff der Zuverlässigkeit weiter definiert wird. Beim Thema Meldungen, dass Gefährdungen gegenüber Kindern vorliegen, ist das Landesjugendamt zuständig. Da ist es so, dass, wie wir es auch in unseren Empfehlungen andeuten bzw. benennen, dass die Verantwortungsgemeinschaft, die verschiedenen Ebenen sich gemeinsam an den Tisch setzen sollten, um da zu schauen, wie das verankert werden kann, um das eben langfristig und gleichermaßen für alle Kinder zu gewährleisten. Uns würde es darum gehen, dass Zuständigkeiten besser geklärt sind, wer für was zuständig ist, aber die Rolle der Träger in ihrer Verantwortung für Qualitätsentwicklung und auch Schutz der Kinder deutlich wird dabei.
0: Sagt Noemi Dobelmann, Mitautorin einer Studie der Bertelsmann Stiftung zur Trägerverantwortung.

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1: Uhr, die Nachrichten. Die Ukraine hat nach eigenen Angaben die umstrittene Energiewaffenruhe für beendet erklärt und Ölanlagen in Russland angegriffen. Wie das russische Verteidigungsministerium mitteilte, brach in einer Ölraffinerie in der Region Ryazan nach ukrainischen Drohnenattacken ein Feuer aus. Die Ukraine hatte sich nach eigenen Angaben zuvor an die von US-Präsident Trump ausgerufene Energiewaffenruhe gehalten, Moskau jedoch nicht. Präsident Zelensky erklärte, nun sei diese Zurückhaltung vorbei. Er kritisierte außerdem die Drosselung des Satellitendienstes Starlink, das zum US-Unternehmen SpaceX gehört. Diese hatte in den vergangenen Tagen zu Problemen bei der Drohnenabwehr geführt. Die EU-Außenbeauftragte Kallas verteidigte die ukrainischen Angriffe auf die Energieinfrastruktur. Sie sagte beim EU-Gipfel in Brüssel, es sei für die Ukraine der richtige Weg, Russland die Finanzierung des Krieges abzuschneiden. Bei russischen Drohnenangriffen im ukrainischen Gebiet Kirovohrad wurden unterdessen mindestens 3 Menschen getötet, wie der ukrainische Zivilschutz mitteilte. In Moskau ist der Chefredakteur der unabhängigen russischen Zeitung Novaya Gazeta, Sokolov, festgenommen worden. Nach Angaben der Zeitungsredaktion wurde der Journalist nach der Durchsuchung seiner Wohnung abgeführt und zum Ermittlungskomitee in Moskau gebracht. Der Kontakt zu ihm sei abgebrochen. Nach Angaben von Reporter ohne Grenzen war Sokolov schon 2024 wegen des Vorwurfs der Diskreditierung der Streitkräfte festgenommen worden. Die Novaya Gazeta gehört zu den bekanntesten investigativen Medien Russlands. Sie verfügt nur noch über eine Ausgabe im Internet. Die russischen Behörden stufen sie als sogenannten ausländischen Agenten ein. In der Auseinandersetzung über den künftigen EU-Haushalt hält Bundeskanzler Merz eine schnelle Einigung für ausgeschlossen. Von einer Einstimmigkeit seien die 27 Mitgliedstaaten weit entfernt, sagte Merz anlässlich des 2-tägigen EU-Gipfels in Brüssel. Er erwarte einen Abschluss der Verhandlungen nicht vor Jahresende. Forderungen von Staats- und Regierungschefs nach mehr Mitteln, beispielsweise für Landwirtschaft, könne er nicht nachvollziehen, betonte der CDU-Vorsitzende. Der Haushaltsentwurf für 2028 bis 2034 sieht eine Verdoppelung des Budgets gegenüber dem laufenden Zeitraum vor. Weitere Themen des Gipfels sind die Handelsbeziehungen.
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0: Dreier.
1: Der 13-jährige Valentin Florin L. aus Hahnmünden wird seit gestern Nachmittag vermisst. Nach ersten Informationen der Polizei könnte sich der Junge in Kassel aufhalten. Valentin Florin ist etwa 1,58 Meter groß, von kräftigerer Statur und hat dunkelbraun gefärbtes Haar. Vermutlich ist er mit einer hellen Jeans und einem schwarzen Pullover mit Applikationen bekleidet. Weitere Informationen liegen der Polizei nicht vor. Wer Hinweise zum Verbleib des Jugendlichen hat oder ihn gesehen hat, wird gebeten, sich bei der Polizei zu melden. Einen Link zum Foto des Vermissten finden Sie auf unserer Website unter stadtradio-göttingen.de. Im ehemaligen Rathaus von Bad Lauterberg hat es am Mittwochabend erneut gebrannt. Die Feuerwehr löschte die Flammen schnell, Menschen wurden nicht verletzt. Schon in der Nacht zuvor hat es in dem leerstehenden Gebäude gebrannt. Dort entstand ein Schaden in Höhe von rund 5.000 Euro. Die Polizei geht in beiden Fällen von Brandstiftung aus und nahm in der Nähe des Brandorts einen 30-jährigen Mann fest, der dringend verdächtig ist. Der Haftrichter sollte heute über ihn entscheiden. Die Ermittler prüfen auch Zusammenhänge zu weiteren Bränden in der Stadt. Dafür gibt es seit Wochenbeginn eine eigene Ermittlungsgruppe. René Kopka von der SPD gibt seinen Sitz im Niedersächsischen Landtag auf. 2022 ist er dort mit einem Direktmandat für den Wahlkreis 18 Einbeck eingezogen. Ab dem 1. November hat er neue Aufgaben als Bürgermeister der Stadt Einbeck zu bewältigen. Kopka selbst spricht von den Jahren als Abgeordneter als prägende Zeit. Gerne habe er für das Land und seine Menschen gearbeitet, diskutiert, gestritten und nach Lösungen gesucht. Der Landespolitik wolle er in seiner Funktion als Bürgermeister dennoch verbunden bleiben. Kopka ist nicht der einzige SPD-Politiker, der den Landtag vorzeitig verlässt. Auch zwei weitere Abgeordnete wurden bei der Kommunalwahl zu Bürgermeistern gewählt und nun von ihrer Fraktion offiziell verabschiedet.
0: Vielen lieben Dank an Lasse Dreier für die aktuellen Lokalnachrichten. Ich ergänze jetzt noch einmal mit Wetter und Verkehr hier bei uns im Sendegebiet. Da messen wir aktuell 18 Grad hier bei uns in Göttingen, 17 Grad sind es in Osterode und in Dassel ist es mit 16 Grad schon etwas kühler. Es soll heute den ganzen Abend über noch ziemlich bewölkt bleiben. Vielleicht kommt jetzt am späten Nachmittag nochmal die Sonne durch. Regen wird heute aber nicht mehr erwartet. Die Höchsttemperaturen haben wir mit 18 Grad auch schon erreicht. In der Nacht gehen die Temperaturen auf 4 Grad zurück. Morgen erwartet uns ein ganz ähnliches Wetter wie heute, auch ein Mix aus Sonne und Wolken. Abends kann es dann auch mal regnen. Es soll jedoch noch mal etwas wärmer werden. Die Höchsttemperaturen liegen morgen dann bei ungefähr 20 Grad. Dann werfen wir noch einen Blick auf die Straßen. In der Einbecker Innenstadt sind mehrere Straßen für den Durchgangs- und Radverkehr voll gesperrt. Betroffen sind die Straßen Ostertor, Neuer Markt und Mönchenplatz. Während der Baumaßnahmen wird die Einbahnstraßenregelung in der Kanalstraße, der Wolperstraße, der Hohen Münsterstraße sowie der kurzen Münsterstraße aber aufgehoben. Außerdem ist die K518 zwischen Fahreisen und Afenshausen aktuell voll gesperrt. Grund dafür sind Bauarbeiten an der Versorgungsinfrastruktur. Die Umleitung führt sie über Amelsen, Portenhagen und Rengershausen. Das Ganze geht noch bis zum 26. Oktober. Die Kreisstraße 425 zwischen Moringen und Großenrode wird bis voraussichtlich Ende Oktober auf einer Länge von rund 300 Metern voll gesperrt. Die Sperrung beginnt an der Ausfahrt zum Vorwerk Holtensen und verläuft in Richtung Großenrode. Grund dafür sind ebenfalls Bauarbeiten. Und hier bei uns in Göttingen ist der Hagenweg aktuell voll gesperrt. Grund sind die Arbeiten zum Hochwasserschutz und zum Fernwärmeausbau. Und auch die Straßenoberfläche wird hier saniert. Dann zum Schluss noch ein Blick auf die Blitzer. Im Landkreis Göttingen wird heute geblitzt in Duderstadt, in Bad Lauterberg, in der Gemeinde Gleichen und der Samtgemeinde Radolfshausen. Und auch im Landkreis Northeim sollten Sie auf Blitzer achten, hier im Raum Bad Gandersheim und Kahlefeld. Und in Kahlefeld kommt auch noch bis kommenden Montag die semistationäre Messanlage Alice zum Einsatz. Ein unterwegs, eine gute und natürlich vor allem sichere Fahrt. Kommen Sie gut an Ihr Ziel. Das waren die Stadtradio Göttingen Lokalnachrichten. Die nächste Ausgabe davon gibt es dann wieder zur vollen Stunde um 17 Uhr. Und um 16.30 Uhr schalten wir wie immer einmal kurz rüber zu unseren Kollegen nach Köln vom Deutschlandfunk.
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Und damit begrüße ich Sie ganz herzlich zum Mittendrin, Ihrem Nachmittagsmagazin hier auf der 107,1. Ich bin Caroline Zarske und ich freue mich natürlich sehr, dass Sie heute mit dabei sind. Bei uns, da geht's gleich um eine Jahresausstellung mit dem Titel Beifang. Was da so Spannendes dahinter steckt, erfahren Sie in wenigen Minuten von meiner Kollegin Tina Fiebiger. Wir starten in diesen Nachmittag jetzt aber erstmal mit Musik von ABBA. Das ist Lay All Your Love on Me.

0: Der sogenannte Beifang, der Fischern unbeabsichtigt ins Netz gerät, wird meistens ausgemustert und damit so manche schmackhafte Überraschung. Auch im künstlerischen Prozess kommt es immer wieder zu Beifängen, die sich als zufällige Entwicklungen, Störungen und Entdeckungen verstehen lassen. Diesem schöpferischen Fundus widmet sich die Jahresausstellung des Bundes Bildender Künstler Südniedersachsen, kurz BBK, im Künstlerhaus mit dem Leitmotiv Beifang. Was den BBK-KünstlerInnen dabei ins Netz gegangen ist, hat Tina Fiebiger mit Matthias Max Möbius vom BBK-Team erkundet.
1: Max, die Jahresausstellung des BBK Südniedersachsen hat in diesem Jahr als Leitmotiv Beifang. Das ist ja ein Begriff, der ganz viel bewegt. Was verstehst du jetzt unter Beifang mit Blick auf die Ausstellung, weil du ja auch die Eröffnung moderierst?
2: Im ersten Moment war ich gar nicht so begeistert von dem Begriff, denn die Metapher vom Netz, das der Fischer auswirft, und dann hat er eben Beifang da drin, der es zu nichts nutze. Und dann stellt man aber fest, ach, vielleicht könnte ich mal, ich habe diesen Fisch ja noch nie probiert, und dann brät man ihn und dann merkt man, oh, das schmeckt ja fantastisch, warum ist der mir bisher durch die Lappen gegangen? Also hat der Beifang natürlich auch dieses Geschenk des Zufalls in sich.
1: Aber der Beifang ist ja das, was so erstmal als nicht verwertbar, so als Rest, als überflüssig betrachtet wird.
2: Ich denke mal, ich funktioniere so und viele Kollegen und Kolleginnen von mir auch. Wir machen uns einen Plan und dann gehen wir von bestimmten Voraussetzungen aus und die sind erstmal so beschaffen, wie wir sie uns vorstellen. Und dann denkt man, okay, dann trage ich das Blau auf die Leinwand und dann vielleicht mache ich mit dem Gelb weiter und zum Schluss kommen die Tupfer. So, also, dass man eine Strategie entwickelt. Und beim Machen stelle ich halt schnell fest, oh, das funktioniert gar nicht so. Das Blau ist nicht so blau, wie ich mir das vorgestellt habe. Der Komplementärkontrast zum Orange funktioniert auch nicht. Also es funktioniert nicht so, wie ich es mir vorgestellt habe. Dummerweise habe ich da ein Schälchen lila und das fällt dann plötzlich aufs Bild und es war irgendwie eine Riesenaufregung und ich muss das schnell weg und dann sehe ich, was macht dieses Lila da auf dem Bild? Das hatte ich nicht geplant. Dann habe ich was in dem Moment gefunden, was ich dann als Beifang bezeichnen würde.
1: Und da wird es spannend.
2: Da wird es spannend. Aber wie macht man das, dass man quasi den Zufall inszeniert für eigene Zwecke?
1: Vielleicht reicht es, wenn man den Zufall zulässt. Ja. Und dass man das exemplarisch in dieser Ausstellung zeigt. Damit schafft man was Besonderes oder man entdeckt sich etwas.
2: Das ist eine absolute Entdeckung, denn du hast damit ja nicht kalkuliert in dem Moment mit dem Beifang, wo du noch dachtest, es handelt sich hier um Schollen oder es handelt sich um Makrelen oder meinetwegen auch um Guppies. Hast du ja mit kalkuliert, aber dass da irgendwie ein Zitteraal noch längs sich schlängelt, der stört ja das ganze Gebilde. Der zerstört auch letzten Endes die Konstruktion. Und so ist das halt mit Beifang. Man muss irgendwie, glaube ich, dann auch bereit dazu sein, den Beifang nicht sofort zu eliminieren, sondern quasi go with the flow. Als man sagt, ja, ich nehme den Zufall als Geschenk.
1: Und wie stellt sich das dann in dieser Ausstellung von 31 Künstlerinnen da, die ja mit ganz unterschiedlichen Materialien und Techniken arbeiten, auch stilistisch sehr viele Kontrasträume besetzen.
2: Also ich bin mal wieder überrascht von der stilistischen Reichhaltigkeit. Da ist vom Naturalismus bis zur puren Abstraktion auf der Fläche alles vertreten. Und es gibt auch genug Leute mittlerweile, also eine etliche Leute, die ins Material reingehen und vom Material in den Raum reingehen. Und es gibt auch Objekte und es gibt plastische Arbeiten, skulpturale Arbeiten. Und das Schöne ist, das ist vielleicht nochmal eine eigene Geschichte, also was haben wir entdeckt, als wir gemeinsam diese Ausstellung gehängt haben? Es gab ein Kuratorinnen-Team und es gab dann das technische Hängeteam. Und das Schöne ist auch, dass die Grenzen zwischen unseren Rollen während dieses Prozesses manchmal zerflossen. Wir haben sehr viel gelacht, wir hatten sehr viel Spaß, Dinge nebeneinander zu packen, wo wir in dem Moment, wo wir es getan haben, noch gedacht haben, was soll denn der Unsinn? Wir erlauben uns den Spaß. Ja. Und dann schlugen die plötzlich aneinander Funken oder wir erkannten plötzlich rotierende und weite Radien schlagende Kreisformen, die sich über die Bilder hinaus aufs andere, aufs nächste Bild hin weiterentwickelten, in größeren Radien dort aufgenommen wurden, als hätte jemand heimlich irgendwie Dirigat geführt und die Sachen wären einem Hintergrundgedanken entsprechend angefertigt worden. Aber ich hätte nie gedacht, dass Beifang dieser Hintergrundgedanke ist. Das, was passierte, ging weit über Beifang hinaus.
1: Das ist aber dann das Besondere an einer Gruppenausstellung, wenn dieser Prozess sich dabei entwickelt.
2: Das waren so Glücksmomente, wo wir wirklich viel gelacht haben und uns angeschaut haben, das kann jetzt gar nicht sein. Und dann sahen wir diese runde Form nochmal wiederholt in dem Türausschnitt zur Küchentür. Das ist eine ovale Glasscheibe. Und links gab es ein Bild mit rotierenden Kreisformen, die sich zu Ovalen verzerrt. Davon gab es zwei kreisförmige, formatige Bilder, die da schon hingen. Mhm. Und zwischen denen dieses ovale Küchentürfenster, das dann plötzlich mitgespielt hat. Das hatten wir vorher de facto eben nicht geplant.
1: So gesehen ist diese Ausstellung Beifang auch ein Anlass für die Besucherinnen, die Arbeiten als Beifang zu verstehen für sich. Sie gucken und gucken und entdecken was, staunen, ja, wundern sich, sind irritiert, aber es bewegt sie.
2: Es bewegt sie, das ist ganz toll und Kunst ist letztlich dazu da, die Menschen zu bewegen. Voraussetzungen gesagt, das finde ich auch ganz wichtig, die müssen sich auch bewegen. Nämlich, wenn man sich nicht bewegt vor dem Objekt oder vor dem Bild, dann hat man auch diese verschiedenen Wahrnehmungen nicht von einem und demselben. Und durch die Eigenbewegung entsteht was, was ich selber immer nicht für möglich halte, aber dann, wenn ich das tue, tatsächlich eintrifft.
1: Da muss halt jeder auch das Netz ins Wasser halten und gucken, was da alles drin rumschwimmt.
2: Das machen ja Leute
1: krabbelt.
2: Auch. Und wenn wir das fördern, finde ich, dann haben wir unsere Hausaufgaben zum Thema Beifang gemacht. Es gibt viel zum Entdecken und zum Staunen und alle sind herzlich eingeladen, das selbst zu beurteilen.
0: Das war Tina Fiebiger im Gespräch mit Matthias Max Möbius über die BBK-Jahresausstellung im Künstlerhaus mit dem Leitmotiv Beifang. Die Gemeinschaftsgalerie wird am Samstag um 19 Uhr eröffnet und geht bis zum 15. November. Geöffnet ist die Ausstellung Dienstag bis Freitag von 16 bis 18 Uhr und an den Wochenenden von 11 bis 16 Uhr.

16.20 Uhr haben wir es. Sie hören mittendrin das Nachmittagsmagazin hier auf der 107,1. Heute im Studio Caroline Zarske. Und wer mich kennt, der weiß, bei der Sendung The Masked Singer bin ich ganz vorne mit dabei. Für alle, die das Format nicht kennen, das Prinzip ist eigentlich ganz einfach. Promis verstecken sich in aufwendigen Kostümen und singen, während das Rateteam im Studio und wir zu Hause als Zuschauer herausfinden, wer darunter steckt. Und in jeder Sendung stimmen alle für ihre liebste Maske ab. Es gibt dann auch immer noch so Indizien für die einzelnen Masken, die einen zum Künstler führen sollen. Und in diesem Jahr war einer meiner Lieblingskünstler tatsächlich mit von der Partie, nämlich Ronan Keating. Und ich war die ganze Zeit so, nein, das kann er nicht sein, das wäre zu verrückt. Aber eigentlich habe ich die Stimme halt auch direkt erkannt. Ja, leider ist er dann gestern im Halbfinale rausgeflogen, was mich tatsächlich richtig schockiert hat, denn ich dachte, der gewinnt die Show. Auf jeden Fall, der ist so gut. Naja, dem war nicht so. Und an dieser Stelle habe ich auch noch einen Funfact für Sie, über den ich immer noch nicht so ganz hinwegkomme, denn Ronan Keating hat in der Show einfach seinen eigenen Song gesungen und niemand ist ihm da auf die Schliche gekommen und genau den Song hören wir jetzt auch, bevor wir dann einmal kurz zu unseren Kollegen vom Deutschlandfunk für die internationalen und überregionalen Meldungen rüberschalten. Hier ist Ronan Keating mit When You Say Nothing at All.

0: 16.30 Uhr die Nachrichten. Die SPD will nach dem Rücktritt der Co-Parteivorsitzenden Baas auf einem Parteitag am 16. und 17. Januar eine neue Führung wählen. Die Neuwahl des gesamten Parteivorstandes sowie weitere Wahlen sollen in Bremen abgehalten werden, hieß es aus Parteikreisen. Zuerst hatte das Redaktionsnetzwerk Deutschland berichtet. Nach dem Rücktritt der SPD-Arbeitsministerin Baas hatte SPD-Chef Klingbeil den Sonderparteitag vorgeschlagen. Das SPD-Präsidium hatte sich daraufhin einstimmig für eine Neuwahl der gesamten Spitze ausgesprochen. Die Ukraine kann Medienberichten zufolge wieder vollumfänglich auf das für die Streitkräfte wichtige Satellitennetzwerk Starlink zurückgreifen. Die Funktion der militärischen Version von Starlink, genannt Starshield, bei hohen Fluggeschwindigkeiten sei wiederhergestellt, meldeten mehrere ukrainische Medien sowie die Nachrichtenagentur Reuters unter Berufung auf das Verteidigungsministerium. Durch die Einschränkungen bei Starlink hatte das ukrainische Militär zuletzt von Lücken in der Drohnenabwehr berichtet. Präsident Zelensky kritisierte die Drosselung öffentlich. Starlink gehört zum Konzern SpaceX des US-Unternehmers Musk. Dieser hatte die Verantwortung zurückgewiesen. Musks Darstellung zufolge wird die militärische Version von Starlink von den US-Streitkräften und letztlich von deren Oberbefehlshaber Präsident Trump kontrolliert. Zelensky erklärte zudem US-Präsident Trumps umstrittene Energiewaffenruhe zwischen der Ukraine und Russland für beendet. Moskau hatte sich an die Feuerpause nicht gehalten. In der Folge griff die Ukraine erneut russische Ölanlagen an. In Moskau ist der Chefredakteur der unabhängigen russischen Zeitung Novaya Gazeta Sokolov festgenommen worden. Nach Angaben der Zeitungsredaktion wurde der Journalist nach der Durchsuchung seiner Wohnung abgeführt und zum Ermittlungskomitee in Moskau gebracht. Der Kontakt zu ihm sei abgebrochen. Nach Angaben von Reporter ohne Grenzen war Sokolov schon 2024 wegen des Vorwurfs der Diskreditierung der Streitkräfte festgenommen worden. Die Novaya Gazeta gehört zu den bekanntesten investigativen Medien Russlands. Sie verfügt nur noch über eine Ausgabe im Internet. Die russischen Behörden stufen sie als sogenannten ausländischen Agenten ein. Die Früherkennungsuntersuchung auf Brustkrebs, das sogenannte Mammographie-Screening, ist künftig bereits im Alter ab 45 Jahren möglich. Der gemeinsame Bundesausschuss beschloss in Berlin, die Altersgrenze entsprechend herunterzusetzen. Die neue Regelung tritt voraussichtlich im Sommer 2027 in Kraft. Derzeit übernehmen die Krankenkassen die Kosten für die Untersuchung der Brust mit Röntgenstrahlen nur für Frauen im Alter von 50 bis 75 Jahren. Das Mammographie-Screening wurde 2009 eingeführt, um die Sterblichkeitsrate bei Brustkrebserkrankten zu senken. Der Bundestag hat Neuerungen für Personalausweis und Pass auf den Weg gebracht. Beschlossen wurde die gesetzliche Grundlage zur Einführung einer sogenannten digitalen Brieftasche, in der etwa der Personalausweis auf dem Smartphone abgespeichert werden kann. Mit einer DU-App können sich Bürgerinnen und Bürger dann gegenüber Behörden und Vertragspartnern im Netz einfacher ausweisen. Schritt für Schritt dürften dann andere Dokumente, wie etwa der Führerschein, dazukommen. Nach den Worten von Bundesdigitalminister Wildberger soll die digitale Brieftasche Anfang Januar in Betrieb gehen. Der Soziologe Steffen Mau erhält den Karl-Friedrich-von-Weizsäcker-Preis 2026. Wie die Nationale Akademie der Wissenschaften Leopoldina und der Stifterverband mitteilten, fiel die Wahl auf Mau, weil er mit seiner soziologischen Forschung die Komplexität moderner Gesellschaft treffend analysiert. Mau ist Direktor am Max-Planck-Institut für Politik und Sozialwissenschaft in Göttingen. Er lehrt außerdem an der Humboldt-Universität zu Berlin. Der Karl-Friedrich-von-Weizsäcker-Preis ist mit 30.000 Euro dotiert. Die Preisverleihung erfolgt am 3. Dezember am Leopoldiner Hauptsitz in Halle, Saale. Das Wetter: in der Nacht gering bewölkt oder klar, in der Mitte und im Süden gebietsweise Nebelbildung, 13 bis 1 Grad. Morgen gering bewölkt oder sonnig, im Westen und Nordwesten Bewölkungsverdichtung und etwas Regen, Höchstwerte 15 bis 24 Grad. Das waren die Nachrichten.
1: Vielen lieben Dank an unsere Kollegen vom Deutschlandfunk für die internationalen und überregionalen Meldungen. Ich ergänze jetzt noch einmal mit dem regionalen Wetter hier bei uns in Südniedersachsen. Da messen wir aktuell 17 Grad in Göttingen, 17 Grad sind es auch in Dassel und in Osterode ist es mit 16 Grad schon etwas kühler. Vielleicht kommt jetzt am späten Nachmittag auch noch mal etwas die Sonne durch. Es soll heute Abend dann allerdings ziemlich bewölkt werden. Regen wird heute aber nicht mehr erwartet. Die Höchsttemperaturen haben wir mit 17 Grad schon erreicht. In der Nacht gehen die Temperaturen dann auf 4 Grad zurück. Morgen erwartet uns ein ganz ähnliches Wetter wie heute, auch ein Mix aus Sonne und Wolken. Abends kann es dann auch mal regnen. Es soll jedoch noch mal etwas wärmer werden. Die Höchsttemperaturen liegen morgen dann bei ungefähr 20 Grad. Und mit diesen Aussichten willkommen zurück hier auf der 107,1 im Stadtradio Göttingen. Sie hören mittendrin das Nachmittagsmagazin heute mit mir, Caroline Zarske. Und bei uns, da geht es gleich um ein Theaterstück des Jungen Theaters mit dem Namen Prima Facie. Worum es da genau geht, das weiß Carla Schlieve. Ihre Rezension hören Sie dann in wenigen Minuten. Außerdem habe ich in dieser halben Stunde dann auch noch ein paar Veranstaltungstipps für Sie im Petto. Wir starten in dieser halben Stunde jetzt aber mit dem Song Mr. Brightside von The Killers.

0: Eine Strafverteidigerin wird selbst zur Anklägerin. Statt Personen zu verteidigen, die wegen sexueller Gewaltdelikte vor Gericht stehen, ist Tessa plötzlich Zeugin in ihrem eigenen Prozess. Vor einem Jahr feierte das Justizdrama Prima Facie seine Premiere im Jungen Theater. Heute nimmt es das Stück wieder auf. Bislang 3 Aufführungstermine sind angesetzt. Ob sich ein Besuch lohnt, das hören Sie von Carla Schliewe.
1: Ambitioniert, jung, erfolgreich. Tessa kommt zwar aus bescheidenen Verhältnissen, doch arbeitet hart. Erst das Jurastudium in Cambridge, dann Strafverteidigerin in London. Sie ist brillant in ihrem Beruf und steht mitten im Leben. Ihr Spezialgebiet? Die Verteidigung von Personen, denen sexuelle Gewaltdelikte vorgeworfen werden. Zwar gibt es Fälle, die sie innerlich verunsichern, aber Tessa beruft sich auf das Gesetz. So funktioniert das System in einem Rechtsstaat. Sie muss die beste Version der Geschichte ihrer Mandanten erzählen, egal ob diese die Tat begangen haben oder nicht. Wenn die Männer freikommen, dann hätte die Staatsanwaltschaft oder die Polizei besser arbeiten müssen. Davon ist Tessa überzeugt. Sie glaubt fest an das Gesetz, bis sie es selbst braucht. Bis sie sexuelle Gewalt erfährt, wie statistisch gesehen jede dritte Frau. Das Solostück zeigt dem Publikum Tessas Gedankenfluss gemischt mit Erzählungen. Dadurch bleibt den Zuschauenden keine Wahl, als die Ereignisse mit Tessa zu erleben. Ihre Selbstsicherheit zu Beginn, ihre Unsicherheit, als sie plötzlich Anklägerin im Gerichtssaal ist. Dabei würde man dem ersten Anschein nach davon ausgehen, dass eine Strafverteidigerin als Anklägerin die bestmöglichen Chancen in einem derartigen Prozess hat. Doch kann ein Prozess zu einer Vergewaltigung gute Chancen haben? Vor allem, wenn das Justizsystem so patriarchale Strukturen hat. Die Inszenierung im Jungen Theater unter der Regie von Jette Seier erzeugt ein Gefühl von innerer Benommenheit. Marlene Kraft, die in dem Solostück alleine auf der Bühne steht, gelingt es, die erzählenden und erlebten Elemente mit minimalen Hilfsmitteln darzustellen. Während nach jedem Theaterstück der Technik sowie dem Licht und Ton gedankt wird, waren diese Elemente in Prima Facie kluge Requisiten, um die einzelnen Szenen voneinander zu trennen. Während Kraft ohne Pause auf der Bühne alles gibt, war im Publikum kein Ton mehr zu vernehmen. Es wurde immer offensichtlicher, dass das Publikum mit einer harten Realität konfrontiert wird, statt nur mit einem Theaterstück. Auch dadurch, dass Tessa, von Kraft gespielt, keinen verzweifelten Schrei von sich lässt. Es sind klare Forderungen. Es muss sich etwas ändern. Es ist die wahre Wut, die echten Emotionen, die jede dritte Frau kennt. Der Umgang Seyers mit dem Theaterstück ist eine sensible Behandlung einer noch sensibleren Thematik. Prima Facie eröffnet einen nötigen Diskurs durch eine seltene Perspektive, die der Überlebenden von sexueller Gewalt und damit auch eine unangenehme Realität. Etwas, was dem Jungen Theater meiner Meinung nach definitiv gelingt. Ein Solostück ist eine Herausforderung. Ohne die richtige Produktion, Requisiten, Text und Unterstützung ist die schauspielende Person verloren. Ohne eine Meisterleistung der Schauspielenden geht das Publikum verloren. Prima Facie hatte beides. Eine Produktion, die die Thematik respektvoll und klug behandelt und mit Kraft eine Schauspielerin, die facettenreich für Sprachlosigkeit sorgte.
0: Das war eine Rezension von Carla Schliewe. Ein Theaterstück mit einer ernsten Thematik, aber auch einer wichtigen. Eine Aufführung ist für heute um 20 Uhr angesetzt. Die anderen finden am 18. November und am 21. Dezember statt, ebenfalls um 20 Uhr. Und wenn Sie selbst sexualisierte Gewalt erlebt haben, dann können Sie sich jederzeit an das Hilfetelefon für Gewalt gegen Frauen wenden. Das erreichen Sie unter der Nummer 116. 116016.

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1: Die Osterroder Freimaurerloge wurde 1792 gegründet. Ihre ersten Versammlungen fanden im Ratshof statt. Im Mittelpunkt standen Werte wie Vernunft, Humanität und brüderlicher Austausch. In der Zeit des Nationalsozialismus musste die Loge ihre Tätigkeit aber einstellen. Anfang des 20. Jahrhunderts bekam sie ein eigenes Gebäude. Seit 2008 ist der Tempel der Eintracht im Haus am Kornmarkt 12 ihr Zuhause. Über die Geschichte der Loge spricht Kai Weber in einem Vortrag heute Abend um 19 Uhr im Rinnischen Haus in Osterode. Rap-Technik, klare Attitüde und ein völlig unabhängiger Spirit. Das verspricht der Auftritt von Vita. Die Rapperin hat in den sozialen Medien eine treue Community aufgebaut. Dort greift sie auch gesellschaftskritische Themen auf und überzeugt mit Wortwitz und klarer Haltung. Ihre kraftvollen Tracks regen zum Nachdenken an und lassen Raum für Emotionen. Los geht's heute Abend um 20 Uhr in der Musa. Und Tessa ist eine brillante Strafverteidigerin und glaubt fest an das Gesetz. Moralische Zweifel kennt sie nicht. Doch dann wechselt sie selbst von der Verteidigerin zur Anklägerin und alles wird in Frage gestellt. Sie kämpft um Gerechtigkeit in einem patriarchalen Justizsystem. Das Stück zeigt die Grenzen des Gesetzes. Heute Abend im Jugendtheater um 20 Uhr im Stück Prima Facie. Und das war er, unser Stadtradio Göttingen Veranstaltungskalender für heute Donnerstag, den 15. Oktober. Zusammengestellt wurde der von Elisabeth Christine Fricke und Anna D. A.J. Patak.

0: Polizei zu melden. Einen Link zum Foto des Vermissten finden Sie auf unserer Website unter stadtradio-göttingen.de. Im ehemaligen Rathaus von Bad Lauterberg hat es am Mittwochabend erneut gebrannt. Die Feuerwehr löschte die Flammen schnell, Menschen wurden nicht verletzt. Schon in der Nacht zuvor hat es in dem leerstehenden Gebäude gebrannt. Dort entstand ein Schaden in Höhe von rund 5.000 Euro. Die Polizei geht in beiden Fällen von Brandstiftung aus und nahm in der Nähe des Brandorts einen 30-jährigen Mann fest, der dringend verdächtig ist. Der Haftrichter sollte heute über ihn entscheiden. Die Ermittler prüfen auch Zusammenhänge zu weiteren Bränden in der Stadt. Dafür gibt es seit Wochenbeginn eine eigene Ermittlungsgruppe. René Kopka von der SPD gibt seinen Sitz im Niedersächsischen Landtag auf. 2022 ist er dort mit einem Direktmandat für den Wahlkreis 18 Einbeck eingezogen. Ab dem 1. November hat er neue Aufgaben als Bürgermeister der Stadt Einbeck zu bewältigen. Kopka selbst spricht von den Jahren als Abgeordneter als prägende Zeit. Gerne habe er für das Land und seine Menschen gearbeitet, diskutiert, gestritten und nach Lösungen gesucht. Der Landespolitik wolle er in seiner Funktion als Bürgermeister dennoch verbunden bleiben. Kopka ist nicht der einzige SPD-Politiker, der den Landtag vorzeitig verlässt. Auch zwei weitere Abgeordnete wurden bei der Kommunalwahl zu Bürgermeistern gewählt und nun von ihrer Fraktion offiziell verabschiedet.
1: Vielen lieben Dank an Lasse Dreier für die aktuellen Lokalnachrichten und wir werfen jetzt nochmal einen Blick auf Wetter und Verkehr. Da messen wir aktuell 17 Grad hier bei uns in Göttingen. 17 Grad sind es auch in Dassel. Und in Osterode ist es mit 16 Grad schon etwas kühler. Vielleicht kommt jetzt am späten Nachmittag nochmal etwas die Sonne durch. Es soll heute den ganzen Abend über dann aber ziemlich bewölkt sein. Regen wird heute nicht mehr erwartet. Die Höchsttemperaturen haben wir mit 17 Grad schon erreicht. In der Nacht gehen die Temperaturen auf 4 Grad zurück. Morgen erwartet uns ein ganz ähnliches Wetter wie heute, auch ein Mix aus Sonne und Wolken. Abends kann es dann aber mal regnen. Es soll jedoch noch mal etwas wärmer werden. Die Höchsttemperaturen liegen morgen dann bei ungefähr 20 Grad. Dann werfen wir noch einen Blick auf die Straßen. In der Einbecker Innenstadt sind mehrere Straßen für den Durchgangs- und Radverkehr voll gesperrt. Betroffen sind die Straßen Ostertor, Neuer Markt und Mönchenplatz. Während der Baumaßnahmen wird die Einbahnstraßenregelung in der Kanalstraße, der Wolperstraße, der Hohen Münsterstraße sowie der Kurzen Münsterstraße aufgehoben. Außerdem ist die K518 zwischen Fahreisen und Affenshausen aktuell gesperrt. Grund dafür sind Bauarbeiten an der Versorgungsinfrastruktur. Die Umleitung führt sie hier über Amelsen, Portenhagen und Rengershausen. Das Ganze geht noch bis zum 26. Oktober. Außerdem die Kreisstraße 425 zwischen Moringen und Großenrode wird bis voraussichtlich Ende Oktober auf einer Länge von rund 300 Metern vollgesperrt. Die Sperrung beginnt an der Ausfahrt zum Vorwerk Holtensen und verläuft in Richtung Großenrode. Grund dafür sind Bauarbeiten. Und hier bei uns in Göttingen ist der Hagenweg aktuell voll gesperrt. Grund sind Arbeiten zum Hochwasserschutz und zum Fernwärmeausbau und auch die Straßenoberfläche wird hier saniert. Dann noch ein Blick auf die Blitzer. Im Landkreis Göttingen wird heute geblitzt in Duderstadt, Bad Lauterberg, in der Gemeinde Gleichen und der Samtgemeinde Radolfshausen. Und auch im Landkreis Northeim sollten Sie auf Blitzer achten, hier im Raum Bad Gandersheim, Kahlefeld. Und in Kahlefeld, da kommt auch die semistationäre Messanlage Alice noch bis kommenden Montag zum Einsatz. Allen unterwegs eine gute und natürlich vor allem sichere Fahrt. Das waren die Stadtradio Göttingen Lokalnachrichten. Die nächste Ausgabe davon gibt's dann wieder zur vollen Stunde um 18 Uhr. Und um 17.30 Uhr schalten wir wie immer einmal kurz rüber zu unseren Kollegen vom Deutschlandfunk.
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17.05 Uhr haben wir es. Sie hören mittendrin das Nachmittagsmagazin hier auf der 107,1. Heute mit mir, Caroline Zarske. Und ich freue mich natürlich sehr, dass Sie mit dabei sind. Bei uns, da geht es gleich um das Neubaugebiet auf dem Hagenwest hier in Göttingen. Da wurde am Dienstag nämlich der Siegerentwurf gekürt. Was da alles so geplant ist, erfahren Sie in dieser Halbstunde von meiner Kollegin Charlene

Bekewitsch. Und kurz darauf gibt es einen neuen Beitrag aus unserer Rubrik Nachgefragt. Dafür war Martin Eilert in der Göttinger Innenstadt unterwegs und hat mal nachgefragt, was die GöttingerInnen noch so alles für die Herbstferien geplant haben.

0: Ein wichtiger Meilenstein für die Göttinger Stadtentwicklung. Am Dienstag wurde das Ergebnis des Architektenwettbewerbs für das Areal auf dem Hagen West präsentiert. Das Kasseler Büro Pape und Pape konnte sich am Ende gegen die Konkurrenz durchsetzen. Charlene Rekewitsch hat vor Ort mit Architektin Ulrike Pape und Projektleiter Carlo Scherer von der Wohnungsgenossenschaft EG Göttingen gesprochen.
1: Für die geplante Neubebauung des Quartiers auf dem Hang West in der Göttinger Weststadt steht die architektonische Richtung fest. In einem zweistufigen Realisierungswettbewerb hatten sich zunächst 14 Planungsbüros beworben. 5 von ihnen schafften es in die finale Runde. Am Ende setzte sich der Entwurf des Kasseler Büros Pape und Pape Architekten gemeinsam mit Plan 3 Landschaftsarchitektur durch. Ulrike Pape, Leiterin des Siegerbüros, stellt das Konzept vor.
2: Es ist so, dass wir aus der bestehenden Bebauung, die vorhanden ist, diese Teilbebauung, quasi diese fortgesetzt haben auf die andere Straßenseite und ergänzt haben die kleinen Zeilen, die dann auf der anderen Seite stehen, mit jeweils einem Kopfbau und zusammen insgesamt 6 Gebäude-Ensembles kreiert haben, die an einem Quartiersplatz gespiegelt 3 und 3 Hausgruppen sozusagen sich da angeordnet haben. Und dann gibt es noch ein Auftakthaus, was sozusagen den Beginn in dieses Quartier bildet, was aber auch genauso als Wohnnutzung genutzt wird wie die anderen auch.
1: Dass die Wahl des Preisgerichts letztlich auf das Büro Pape und Pape fiel, lag vor allem an der städtebaulichen Passgenauigkeit. Für Carlo Scherer von der Wohngenossenschaft EG Göttingen konnte der Siegerentwurf im fachlichen Diskurs besonders überzeugen.
3: Bei dieser Arbeit hat sich eben herausgestellt, dass dieser zum einen stadträumlich, städtebaulich gut passt, weil sie Bezug zur umgebenden Bebauung aufnimmt. Sie spiegelt den Rhythmus der vorhandenen Bebauung und setzt da keinen Kontrapunkt dagegen. Und das finden wir, dass das an dieser Stelle die richtige Antwort ist. Wir ist auch, dass das Preisgericht insgesamt das für angemessen erachtet hatte, dass die Maßstäblichkeit stimmt im Verhältnis zu der umgebenden Bebauung. Und die in dem Wettbewerbsbeitrag entwickelten Gebäude Typologien, die Grundrisse eine gute Wirtschaftlichkeit haben. Und da geht es immer darum, wie viel Wohnung bekomme ich an den einen Erschließungskern, das Treppenhaus, und dass ich in diesen Zeiten, wenn ich neu baue, auch einen Aufzug bauen kann, damit wir bei einer alternden Gesellschaft auch barrierefreies, barrierearmes oder in Teilbereichen gibt es die NBO vor, rollstuhlgerechtes Wohnen realisieren können.
1: Neben wirtschaftlichen Grundrissen und der Barrierefreiheit spielte auch das Thema Klimaschutz eine zentrale Rolle in den Entwürfen. Trotz des Sieges im Wettbewerb ist die Planung für das Quartier noch nicht ganz abgeschlossen. An einzelnen Details muss in den kommenden Monaten noch nachgebessert werden. Welche Anpassungen jetzt noch bevorstehen, erläutert Ulrike Pape.
2: Die Schwierigkeit der Stellplätze ist, dass eigentlich will keiner Stellplätze sehen. Also man will eigentlich gar kein Auto irgendwo sehen. Man braucht es aber, um ans Haus zu kommen. Das heißt, es gibt eigentlich nur 2 Varianten. Entweder macht man eine größere Parkplatzanlage, die dezentral liegt, von wo aus dann aber alle Bewohner zu ihren Häusern gehen müssen, oder man plant die am Haus, die Stellplätze jeweils zugehörig. Da muss man dann allerdings schauen, deswegen die Überarbeitung möglicherweise, wie viel Parkplätze verträgt so eine Hausgruppe und wie erschließt man diese Parkplätze von der Straße.
1: Bevor auf der Fläche die ersten Bautätigkeiten beginnen können, stehen noch die formalen Schritte im Baurecht sowie die finalen Beschlüsse im Göttinger Stadtrat an. Parallel dazu laufen hinter den Kulissen bereits die Vorbereitungen für die konkrete Umsetzung und den weiteren Zeitplan.
2: Also es wird so sein, dass wir jetzt die Planungsteams eigentlich nochmal zusammenstellen müssen, denn es gehören ja noch mehr dazu, außer uns und den Freianlagenplanern gehören auch noch Statiker, Brandschützer, Schaltschutz, das Übliche gehört da alles noch dazu. Wenn wir diese Teams zusammengefunden haben, dann gibt es einen Auftakttermin, wo wir jetzt dann in die Planung einsteigen. Wir müssen, haben wir eben auch schon gehört, entweder den Bebauungsplan nochmal ändern oder das Ganze im Bauturbo-Verfahren nachher beantragen und müssen dann sehen, dass wir eigentlich spätestens im Frühjahr einen Bauantrag einreichen, sodass es möglich ist, dann auch tatsächlich Anfang 28 mit der Baumaßnahme an sich zu starten. Es wird Bauabschnitte geben, mindestens 2, vielleicht auch 3, sodass also möglicherweise im ersten Abschnitt erstmal 3 Hausgruppen gebaut werden, weil es ja insgesamt 6 sind, gespiegelt an dem Quartiersplatz, und im zweiten Bauabschnitt dann nach Norden erweitert die nächsten 3.
1: Der Architektenwettbewerb hat damit ein klares Ergebnis hervorgebracht. Das Kasseler Büro Paap & Paape konnte sich gemeinsam mit Plan 3 Landschaftsarchitektur durchsetzen. Bevor es auf dem Areal mit den eigentlichen Bauarbeiten vorangeht, stehen erst noch die Rückbauarbeiten an. Verläuft das Genehmigungsverfahren reibungslos, sollen im Jahr 2027 die bestehenden Gebäude abgerissen werden. Ab Anfang 2028 startet dann der Neubau des Quartiers, das in mehreren Phasen moderneren, barrierefreien und klimagerechten Wohnraum für die Göttinger Weststadt schaffen soll.
0: Das war ein Beitrag von Charlene Rekewitsch über den Gewinner des Architektenwettbewerbs auf dem Hagenwest in der Göttinger Weststadt.

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1: Anfang der Woche haben hier in Niedersachsen ja die Herbstferien begonnen. Bis zum 23.10. gehen sie dieses Jahr. Doch was haben die GöttingerInnen in diesen 2 Wochen eigentlich geplant? Marten Eilers hat mal nachgefragt.
2: Ach, ausschlafen, ausruhen, mal den inneren Antrieb mal runterschalten, Eingang runterschalten und vorbereiten auf danach.
3: Zeit mit den Kindern zu verbringen.
4: Eine Stadtrunde durch Göttingen. Sie sind aktiv dabei.
5: Ausflüge in der Region, so ein bisschen so Tagesausflüge, keine großen Pläne.
6: Meine Wohnung einrichten, weil ich neu nach Göttingen gezogen bin.
7: Eigentlich nichts, weil wir keine eigenen Kinder mehr haben.
8: Wir haben jetzt Enkelkinder.
7: Enkelkinder.
8: In Pflege.
9: Die Selbstferien haben wir nichts geplant. Eigentlich nur ein paar Tage sind wir jetzt in Urlaub in Hahnmünden.
7: Gar nichts, weil ich kein Kind mehr habe, weil es in den Ferien geht. Wir sind jetzt im Urlaub.
10: Das sind gerade unsere Herbstferien. Wir haben unsere Tochter nach Göttingen gebracht, die wir hier jetzt studieren und machen dann 2-3 Tage Urlaub draus.
1: Sie hörten eine Umfrage von Marten Eilert. Einige Göttinger scheinen es diese Ferien also eher ruhig angehen lassen zu wollen. Einfach den Herbst genießen oder hier in Göttingen ankommen, bevor man dann bald ins Studium startet. Wir haben es jetzt 17.22 Uhr und das heißt, nach 2 Songs schalten wir dann einmal kurz rüber zu unseren Kollegen vom Deutschlandfunk.

0: 17.30 Uhr die Nachrichten. Bundeswirtschaftsministerin Reiche muss ein Video mit einem Antisemitismusvorwurf gegen die Linkspartei vorerst aus dem Internet nehmen. Das Bundesverfassungsgericht gab einem Eilantrag der Linken statt. Das Video war nach dem Wahlsieg der Linkspartei in Berlin auf dem Instagram-Profil des Ministeriums veröffentlicht worden. Darin sprach sie über eine Partei, die, Zitat, Antisemitismus offen lebt. Die Linke hatte Reiche eine Frist gesetzt, das Video zu entfernen, die das Ministerium aber verstreichen ließ. In ihrem Antrag vor dem Bundesverfassungsgericht argumentierte die Partei, Reiche habe das Neutralitätsgebot für Staatsorgane missachtet. US-Präsident Trump hat die umstrittenen Pläne zurückgenommen, die Hinrichtung eines verurteilten Attentäters live zu übertragen. Trump teilte mit, aus seiner Sicht hätte die Übertragung ein starkes Mittel der Abschreckung sein können, aber viele Menschen wollten die Hinrichtung nicht sehen. International hatte die Ankündigung der Live-Übertragung durch US-Verteidigungsminister Hegseth für Entsetzen gesorgt. Der zum Tode Verurteilte soll durch ein Erschießungskommando im US-Bundesstaat Texas hingerichtet werden. Er hatte 2009 auf dem Militärstützpunkt Fort Hood 13 Menschen erschossen und 30 weitere verletzt. Die Ukraine kann Medienberichten zufolge wieder vollumfänglich auf das für die Streitkräfte wichtige Satellitennetzwerk Starlink zurückgreifen. Die Funktion der militärischen Version von Starlink, genannt Starshield, bei hohen Fluggeschwindigkeiten sei wiederhergestellt, meldeten mehrere ukrainische Medien sowie die Nachrichtenagentur Reuters unter Berufung auf das Verteidigungsministerium. Durch die Einschränkungen bei Starlink hatte das ukrainische Militär zuletzt von Lücken in der Drohnenabwehr berichtet. Präsident Selenskyj kritisierte die Drosselung öffentlich. Starlink gehört zum Konzern SpaceX des US-Unternehmers Musk. Dieser hatte die Verantwortung zurückgewiesen. Musks Darstellung zufolge wird die militärische Version von Starlink von den US-Streitkräften und letztlich von deren Oberbefehlshaber Präsident Trump kontrolliert. In Albanien haben sich die Proteste gegen schlechte Zustände an den Hochschulen und gegen die Regierung ausgeweitet. In der Hauptstadt Tirana versuchten Demonstranten erneut, sich dem Bildungsministerium zu nähern. Die Polizei setzte Tränengas ein. Gestern war das Gebäude in Brand gesteckt worden. Das Parlament in Tirana vertagte seine für heute geplante Plenarsitzung. In der Stadt Korça warfen Protestierende Steine und Molotow-Cocktails auf Schulen. Zu weiteren Protesten kam es in den Städten Durres und Lushnja. Auslöser der seit 3 Tagen andauernden Proteste waren hohe Ausbildungskosten, schlechte Studienbedingungen und fehlende Berufsperspektiven. Der Regierung werden zudem Korruption und Misswirtschaft vorgeworfen. In Istanbul sind bei den schwersten Regenfällen seit Jahrzehnten inzwischen 3 Menschen ums Leben gekommen. Wie die Behörden mitteilten, erlitt ein 14-jähriger Junge einen tödlichen Stromschlag, als er im Stadtteil Balat durch überschwemmtes Gebiet lief. 4 Menschen werden weiter vermisst. Auf Videos ist zu sehen, wie Autos von den Wassermassen mitgerissen werden. Andere Bilder zeigen, wie Menschen aus den Fluten gerettet werden. Die Schulen wurden bis zum Ende der Woche geschlossen. Istanbuls Gouverneur Gül rief die Bewohner der Stadt auf, nur in absolut notwendigen Fällen auf die Straße zu gehen. Er sprach von den schwersten Regenfällen in der türkischen Metropole seit Beginn der Aufzeichnungen vor mehr als 80 Jahren. Die Früherkennungsuntersuchung auf Brustkrebs, das sogenannte Mammographie-Screening, ist künftig bereits im Alter ab 45 Jahren möglich. Der gemeinsame Bundesausschuss beschloss in Berlin, die Altersgrenze entsprechend herunterzusetzen. Die Neuregelung tritt voraussichtlich im Sommer 2027 in Kraft. Derzeit übernehmen die Krankenkassen die Kosten für die Untersuchung der Brust mit Röntgenstrahlen nur für Frauen im Alter von 50 bis 75 Jahren. Das Mammographie-Screening wurde 2009 eingeführt, um die Sterblichkeitsrate bei Brustkrebserkrankten zu senken. Das Wetter. In der Nacht gering bewölkt oder klar, in der Mitte und im Süden gebietsweise Nebelbildung, 13 bis 1 Grad. Morgen gering bewölkt oder sonnig, im Westen und Nordwesten Bewölkungsverdichtung und etwas Regen. Höchstwerte 15 bis 24 Grad. Das waren die Nachrichten.
1: Vielen lieben Dank an unsere Kollegen vom Deutschlandfunk für die internationalen und überregionalen Meldungen. Ich ergänze jetzt noch einmal mit dem regionalen Wetter. Da messen wir aktuell 16 Grad hier bei uns in Göttingen, 15 Grad sind es in Dassel und in Osterode sind es auch 15 Grad. Es soll heute Abend dann ziemlich bewölkt werden. Regen wird heute aber nicht mehr erwartet. Die Höchsttemperaturen haben wir mit 17 Grad dann auch schon erreicht. In der Nacht gehen die Temperaturen auf 4 Grad zurück. Morgen erwartet uns ein ganz ähnliches Wetter wie heute, auch ein Mix aus Sonne und Wolken. Abends kann es dann aber regnen. Es soll jedoch noch mal etwas wärmer werden. Die Höchsttemperaturen liegen morgen dann bei ungefähr 20 Grad. Und damit willkommen zurück hier auf der 107,1. Sie hören mittendrin das Nachmittagsmagazin. Ich bin Caroline Zarske und ich begleite Sie selbstverständlich auch noch durch diese letzte halbe Stunde der Sendung. In dieser werfen wir noch mal einen Blick auf das, was in den letzten 24 Stunden hier in Südniedersachsen so los war. Und wir schauen noch mal auf das Programm, das Sie nach dieser Sendung noch erwartet.

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1: Ein 13-Jähriger aus Hahnmünden wird seit Mittwochnachmittag vermisst und hält sich möglicherweise in Kassel auf. Er ist etwa 1,58 Meter groß, kräftig gebaut und hat dunkelbraun gefärbtes Haar. Hinweise nimmt die Polizei entgegen. In Bad Lauterberg ist erneut ein Feuer im ehemaligen Rathaus ausgebrochen. Im leerstehenden Gebäude brannte es am Mittwochabend schon zum zweiten Mal binnen zwei Nächten. Die Polizei geht von Brandstiftung aus und nahm in der Nähe einen 30-jährigen Tatverdächtigen fest. Eine eigene Ermittlungsgruppe prüft auch Zusammenhänge zu weiteren Bränden. Der SPD-Politiker René Kopka gibt sein Mandat für den Wahlkreis Einbeck auf, weil er zum 1. November Bürgermeister von Einbeck wird. Zwei weitere SPD-Abgeordnete verlassen den Landtag aus demselben Grund vorzeitig. Der Kreisverband Göttingen hat Annelene Bornmann einstimmig als Kandidatin für den Wahlkreis Göttingen-Münden aufgestellt. Sie fordert eine Landesregierung, die auch unbequeme Entscheidungen trifft. Und der frühere Publikumsliebling der BG Harper Kamp unterstützt Headcoach Martin Skulbis in der Pro A. Er kümmert sich vor allem um die großen Spieler und das Videoscouting. Die BG Göttingen empfängt die Nürnberg Falcons und will nach dem ersten Saisonsieg in Bochum nun nachlegen. Nürnberg gehörte in der Vorsaison zu den zwei Teams, gegen die BG nicht gewinnen konnte. Die Veilchen Ladies spielen zeitgleich in Hamburg beim Eimsbüttel Turnverein. Und das war eher unser Tag im Überblick für heute, Donnerstag, den 15. Oktober. Zusammengestellt wurde der von Lasse Dreier.

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1: Ja, 17.50 Uhr haben wir es jetzt ganz genau. Und das heißt, dass sich diese Ausgabe von mittendrin dem Nachmittagsmagazin so langsam, aber sicher auch schon wieder dem Ende entgegenneigt. Gleich nach den Lokalnachrichten um 18 Uhr hören Sie die Bürgerfunksendung Radioaktiv Nordheim auf Sendung. Ab 19 Uhr übernimmt unsere Musikbox dann für eine Stunde. Ab 20 Uhr gibt's dann die Sendung Loudness und dann übernimmt ab 22 Uhr unsere Musikbox die Nachtschicht. Morgen früh um 6 gibt's dann wie immer die Informationen am Morgen vom Deutschlandfunk und ab 7 Uhr begrüßt Sie an dieser Stelle dann meine Kollegin Sophie Bross zu mittendrin dem Morgenmagazin.

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1: Es ist jetzt 18 Uhr. Sie hören die aktuellen Meldungen mit Lasse Dreier.
2: Die Göttinger Basketballprofis empfangen am kommenden Samstag die Nürnberg Falcons. Nach einem holprigen Saisonstart der BG konnte die Mannschaft in der letzten Woche ihren ersten Saisonsieg bei den VfL Sparkassen-Stars Bochum einfahren. Die Nürnberg Falcons haben die letzten beiden Spiele nicht für sich entscheiden können, dennoch sprechen vergangene Spiele aus der Saison 2025-2026 dafür, dass Göttingen es schwer haben wird. Nürnberg war eines von zwei Teams, gegen das die BG nicht gewinnen.

0: Florin ist etwa 1,58 Meter groß, von kräftigerer Statur und hat dunkelbraun gefärbtes Haar. Vermutlich ist er mit einer hellen Jeans und einem schwarzen Pullover mit Applikationen bekleidet. Weitere Informationen liegen der Polizei nicht vor. Wer Hinweise zum Verbleib des Jugendlichen hat oder ihn gesehen hat, wird gebeten, sich bei der Polizei zu melden. Einen Link zum Foto des Vermissten finden Sie auf unserer Website unter stadtradio-göttingen.de. Im ehemaligen Rathaus von Bad Lauterberg hat es am Mittwochabend erneut gebrannt. Die Feuerwehr löschte die Flammen schnell, Menschen wurden nicht verletzt. Schon in der Nacht zuvor hat es in dem leerstehenden Gebäude gebrannt. Dort entstand ein Schaden in Höhe von rund 5.000 Euro. Die Polizei geht in beiden Fällen von Brandstiftung aus und nahm in der Nähe des Brandorts einen 30-jährigen Mann fest, der dringend verdächtig ist. Der Haftrichter sollte heute über ihn entscheiden. Die Ermittler prüfen auch Zusammenhänge zu weiteren Bränden in der Stadt. Dafür gibt es seit Wochenbeginn eine eigene Ermittlungsgruppe.
1: Vielen lieben Dank an Lasse Dreier für die aktuellen Lokalnachrichten. Und ich ergänze zum Abschluss noch einmal mit Wetter und Verkehr hier bei uns im Sendegebiet. Da messen wir aktuell 16 Grad hier bei uns in Göttingen, 15 Grad sind es in Dassel und in Osterode sind es ebenfalls 15 Grad. Es soll heute den ganzen Abend über ziemlich bewölkt sein, Regen wird aber nicht mehr erwartet. Die Höchsttemperaturen haben wir mit 17 Grad auch schon erreicht. In der Nacht gehen die Temperaturen auf 4 Grad zurück. Morgen erwartet uns ein ganz ähnliches Wetter wie heute, auch wieder ein Mix aus Sonne und Wolken. Abends kann es dann aber auch Regen geben. Es soll jedoch noch mal etwas wärmer werden als heute. Die Höchsttemperaturen liegen morgen dann bei ungefähr 20 Grad. Dann werfen wir noch einen Blick auf die Straßen. In der Einbecker Innenstadt sind mehrere Straßen für den Durchgangs- und Radverkehr voll gesperrt. Betroffen sind die Straßen Ostertor, Neuer Markt und Mönchenplatz. Während der Baumaßnahmen wird die Einbahnstraßenregelung in der Kanalstraße, der Wolperstraße, der Hohen Münsterstraße sowie der Kurzen Münsterstraße aber aufgehoben. Außerdem ist die K518 zwischen Fahrdeisen und Afenshausen aktuell gesperrt. Grund dafür sind Bauarbeiten an der Versorgungsinfrastruktur. Die Umleitung führt sie hier über Amelsen, Portenhagen und Rengershausen. Das Ganze geht noch bis zum 26. Oktober. Die Kreisstraße 425 zwischen Moringen und Großenrode wird bis voraussichtlich Ende Oktober auf einer Länge von rund 300 Metern vollgesperrt. Die Sperrung beginnt an der Ausfahrt zum Vorwerk Holtensen und verläuft in Richtung Großenrode. Grund dafür sind ebenfalls Bauarbeiten. Und hier bei uns in Göttingen ist der Hagenweg aktuell vollgesperrt. Grund sind Arbeiten zum Hochwasserschutz und zum Fernwärmeausbau. Und auch die Straßenoberfläche wird hier saniert. Und dann zum Abschluss noch ein Blick auf die Blitzer. Im Landkreis Göttingen wird heute geblitzt in Duderstadt, Bad Lauterberg, in der Gemeinde Gleichen und in der Samtgemeinde Radolfshausen. Und auch im Landkreis Northeim sollten Sie auf Blitze achten, hier im Raum Bad Gandersheim und Kahlefeld. Und im Raum Kahlefeld kommt auch die semistationäre Messanlage Edis zum Einsatz. Allen unterwegs eine gute und vor allem sichere Fahrt. Kommen Sie gut an Ihr Ziel. Das waren die Stadtradio Göttingen Lokalnachrichten. Die nächste Ausgabe davon gibt es dann wieder morgen früh um 7 Uhr. Und kurz darauf begrüßt Sie dann meine Kollegin Sophie Bross zu Mittendrin, Ihrem Morgenmagazin. Ich bin Caroline Sarske. Ich habe mich sehr gefreut, dass Sie heute Nachmittag mit dabei waren. Ich wünsche Ihnen jetzt noch einen schönen Abend. Machen Sie es gut und bis bald mal wieder.
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Live-Sendung mit ihrem Stadtradio Göttingen auf 107,1. Heute wieder im Dialog mit unseren Hörerinnen und Hörern. Ich hatte Ihnen ja das letzte Mal schon gesagt, wenn Sie mit uns in den Dialog treten möchten, eine Rückmeldung geben, wann und wie Sie uns hören, dann schreiben Sie mir eine Mail an Merz, nicht wie Merz der Kanzler, sondern Merz wie der Monat, Merz mit AE, @t-online.de. Heute sind wir im Gespräch mit unserem netten Hörer Carsten Arndt. Und Omen est Nomen, wir rollen ihm jetzt erstmal den roten Teppich aus, musikalisch. Und da heißt es, Baker Man is Baking Bread von der Gruppe Laid Back.

0: Nun sitzt er hier, der Bakerman Carsten Arndt aus Stöckheim. Und da muss ich vorwegschicken, Carsten, du bist kein Zufallshörer, sondern bist praktisch vor 2 Jahren verpflichtet worden als guter Freund. Und dein Sohn, der Philipp, war ja Gründungsmitglied unserer Gruppe Radioaktiv im Förderverein Stadthalle Nordheim. Und da grüßen wir jetzt erstmal den Philipp ganz recht herzlich. Und Carsten, vielleicht kannst du mal deine Geschichte erzählen, deine Bäckergeschichte.
1: Ja, geboren bin ich in eine alte Bäckerdynastie in Stöckheim. Ich bin die 4. Generation gewesen. Und habe meinen Mittagsschlaf im Brotregal in der Backstube gehalten und da den Mehlstaub mit inhaliert und darum, Backen ist eigentlich mein Leben.
0: Carsten, vielleicht erläuterst du nochmal, ihr hieß, oder die Bäckereien hießen ja nicht immer Arndt und da gibt's ja auch so eine Erinnerung im Europäischen Brotmuseum.
1: Ja, die Bäckerei hieß im Vorfeld Funke, kommt aus meiner mütterlichen Seite her. Und im Brotmuseum in Ebergötzen, da steht der Brotwagen meines Großvaters, wo er mit Pferdewagen schon über die Orte gefahren ist und Brot verkauft hat.
0: Ja, so prominent ist die Familie Arndt Funke. Carsten und ihr habt eine schwere Zeit gehabt. Ihr hattet eine gut gehende Bäckerei in Stöckheim. Und es war auch so, dass viele Radfahrer, da gibt es ja einen Radwanderweg, da Halt gemacht haben, eingekauft haben, Kaffee getrunken. Und dann kam nachher der Straßenbau.
1: Genau, der Straßenbau über 5 Monate. Hat uns im Vorfeld signalisiert, das überleben wir nicht. Und hinzu kam dann auch noch, dass unser Sohn Philipp aus gesundheitlichen Gründen ausscheiden musste. Und da haben wir entschieden, die Bäckerei schweren Herzens zu schließen.
0: Ja, wir haben ja gerade von der Bäckerinnung hier in Nordheim-Einbeck gehört, dass nur ein Bäcker praktisch eine Nachfolge hat, einen Sohn, der das übernehmen wird. Und sonst gehen alle Bäckereien hier den Bach runter.
1: Ja, das ist wirklich erschreckend. Das ist eigentlich einer der schönsten Berufe der Welt, weil man produziert etwas und macht andere damit glücklich. Denn es ist nicht nur Brot, es sind ja auch Feingebäcke, Torten und das geht ja rüber bis Hochzeitstorten. Also man begleitet ja Familien das ganze Leben durch mit seinen Gebäcken.
0: Ja, du bist ein Vollblutbäcker, du lebst für deinen Beruf und bist ja auch jetzt noch Hobbybäcker im Nachhinein und machst viele Aktivitäten, darüber sprechen wir noch später. Wir grüßen jetzt erstmal deine Frau Astrid und da hast du ein besonderes Lied ausgesucht.
1: Ja, wir Astrid und ich sind auf einem wunderbaren Konzert in Halle gewesen bei Zuckerro und darum, hiermit grüße ich dich, mein Schatz, mit My Love von Zuckerro.

0: Lied.
1: Das war also Zuckerrohr, den ich auch sehr liebe, war auch schon bei 3 Konzerten. Und die Astrid haben wir gegrüßt, deine liebe Frau. Und Zuckerrohr ist ja ein Teil, auch Hobby von dir. Es ist die Musik, auf weitere Musik kommen wir später zu sprechen. Aber Carsten, du hast sehr viele Hobbys. Vielleicht kannst du den HörerInnen mal einige Hobbys vorstellen.
2: Ja, es ist bei mir auch von Vaters Seite her, der war Brieftaubenzüchter. Ich bin dann in die Vogelzucht auch durch Harald gekommen. Zuerst waren es die Harzer Roller, ein sehr melodisches Hobby, das, was auch die Musik in mir geweckt hat. Und jetzt habe ich noch einige Pärchen Dompfaffen. Dann haben wir einen Hund zu Hause. Wir fahren sehr gerne Fahrrad, wandern gern in Österreich. Und im Augenblick ist unser jüngster Sohn in Madrid und macht dort ein Erasmus-Programm. Nimmt er dran teil für 3 Monate. Und er hat uns jetzt schon so signalisiert, wie sehr ihm doch auch die Heimat fehlt. Wie schön es doch hier im ländlichen rings um Nordheim ist. Darum finde ich, sollte man das ganz besonders beachten, wie toll wir eigentlich hier wohnen.
1: Ja, machst du gleich ein bisschen Werbung für die Region? Also es ist so, du bist verwurzelt hier in deiner Heimat in Südniedersachsen, aber hast auch einen wachen Blick nach außen, hast Kontakte und auch nicht nur nach Österreich, sondern auch nach Polen. Und du hast ja jetzt für deine dienstliche Tätigkeit, ihr habt eine Partnerschaft mit Neustadt Oberschlesien-Brudnik und hast ja jetzt sogar Polnisch gelernt.
2: Ja, das war so ein Anliegen. Ich durfte einmal mit backenderweise nach Brudnik und das hat mich sehr fasziniert und vor allen Dingen auch die Gastfreundschaft der polnischen Kollegen dort. Und um denen auch etwas Respekt zu zollen, habe ich einen Polnischlehrgang gemacht und möchte dieses auch weiter intensivieren.
1: Ja, das ist doch begeisternd, was unsere Hörer so alles machen, wie sie in der Region verwurzelt sind und welche Botschaften sie haben. Also du bist praktisch ein Aushängeschild, wie schön das Leben hier auf dem Land ist, Carsten, ne?
2: Ja, ob ich ein Aushängeschild bin, möchte ich dahingestellt sein lassen. Aber auf jeden Fall kann ich nur sagen, ich fühle mich hier in der Gegend so wohl und ich habe hier Freunde und möchte hier eigentlich nicht weg, obwohl es mich auch gern immer wieder nach Österreich, nach Polen und auch in die Schweiz zieht. Aber nur für kurze Zeit. Ich möchte immer wieder gern zurück.
1: Das Zillertal ruft. Kannst du auch schon ein bisschen jodeln?
2: Nein, nein. Obwohl ich durch die Schürzenjäger ja einmal dorthin gekommen bin. Und aber das Jodeln, das überlasse ich den Einheimischen.
1: Aber es verbindet den Harz und das Zillertal.
2: Das stimmt. Der Harz hat ja das Jodeln über die Vogelzucht, auch über die Leute, die damals aus Österreich in den Harz gekommen sind. So ist ja das Jodeln auch zum Beispiel nach St. Andreasberg gekommen.
1: Vielleicht kannst du ja noch einen Volkshochschulkurs belegen und ein Jodeldiplom erwerben. Aber jetzt nochmal, warst du schon mal beim Oktoberfest in München?
2: Nein, beim Oktoberfest nicht. Das ist mir, wir waren dieses Jahr das erste Mal zum größten Trachtenfest von Österreich. Das ist das Gauderfest im Zillertal. Das Oktoberfest ist schon schön, aber gemütlicher und ist das Gauderfest im Zillertal, das ist noch urtümlicher.
1: Ja, eine Reminiszenz. Vor Jahren hatte Hubert von Geusern einen Superhit auf dem Oktoberfest und der hieß Brenner und den spielen wir jetzt für dich. Hubert von Geusern lässt es brennen.

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1: Jetzt haben wir es brennen lassen und zu Hubert von Geusern hast du ja auch noch was zu sagen.
2: Ja, nächstes Jahr möchten der Philipp und ich, dann kommt der Hubert von Geusern nach Hamburg und das werden wir uns dort gönnen. Das wird ein bestimmt tolles Konzert. Der Hubert von Geusern ist ja ein sehr volkstümlicher Sänger, der in seiner Heimat, da zieht er auf von Ort zu Ort, setzt sich in die Gaststätten und macht mit der Bevölkerung dort Musik. Und er hat einen sehr hohen Anerkennungswert in Österreich und wird dort sehr von der Bevölkerung geschätzt. Und seine Texte sind auch sehr bezogen auf die Bevölkerung dort.
1: Ja, er hat auch ein sehr schönes Lied, was ich am schönsten von ihm finde. Hörst du es nicht, wie die Zeit vergeht? Die Jungen sind alt geworden und die Alten sind gestorben. Das ist der Lauf der Zeit. Ne? Und nun aber fragen wir auch immer unsere HörerInnen zu ihren Hörgewohnheiten. Wie gesagt, wir haben schon festgestellt, du bist ja sozusagen zwangsverpflichtet worden, vor 2 Jahren schon regelmäßig Stadtradio Göttingen zu hören, Donnerstag um 18.05 Uhr. Und die Wiederholung hörst du leider nicht am Dienstag um 10 Uhr. Also vielleicht sagst du noch mal was zu euren Hörgewohnheiten mit 3 Generationen.
2: Ja, wir haben im Anfang haben wir das Stadtradio Göttingen und die Sendung um Northeim immer gehört übers Handy, weil unser normales Radio hat das gar nicht hergegeben. Und dann durch Zufall sind wir bei unserem Radio-Fernsehhändler gewesen und dann gab es so einen kleinen Adapter für das DAB, für das digitale Radio. Und den haben wir uns dann gekauft und sitzen jetzt oft und zusammen mit meinem Papa Philipp und ich und Astrid und meine Mama und hören dann gemeinsam die Sendung Northeim auf Sendung und so, wenn ich noch an die Sendung zum Beispiel vom Boss Greif denke, und das ist schon bewegend, weil dann kommen auch Geschichten meiner Eltern hoch, wie sie bei Boss früher an der Würstchenbude waren und das ist schon auch für meine Eltern ein tolles Erlebnis jedes Mal.
1: Ja, da hält Stadtradio Göttingen die Familie zusammen. Es sei noch mal erwähnt, wir sind zu empfangen auf 107,1, muss man so im Dampfradio reinfummeln. Und natürlich auf Internet, ganz modern, sind wir auch weltweit zu hören. Da weiß ich auch, wir werden auch mit der Sendung Ukraine zu Gast auch in der Ukraine gehört. Und das geht dann über www.stadtradio-göttingen mit oe.de weltweit. Und jetzt vielleicht noch mal die Frage, du bist ja ein begeisterter Hörer und ich kriege oft positive Rückmeldungen von dir. Hast du denn noch irgendwelche Tipps, was wir besser machen können oder was man verändern kann? Was sagst du da?
2: Also was mir so ein bisschen ist manchmal die Sendezeit. Da muss ich mich dann schon mal auch aus dem Garten und so rausmogeln, 18 Uhr. Also es wäre manchmal schöner, wenn es etwas einen kleinen Tuck später wäre, aber das ist nur meine subjektive Meinung. Man kann sich ja auch drauf einrichten. Man muss diese Sendung sehen wie ein Arzttermin. Das soll ein Virus werden und dieser Virus soll gut tun. Und das ist eigentlich das, was die Botschaft der Sendung Northeim auf Sendung ist. Dieses sollte ein Pflichtprogramm für jeden werden, die auch eine
1: Wohlfühlcharakter hat.
2: Genau.
1: Ja, nee, das ist eine tolle Botschaft. Das geben wir mal so weiter. Und jetzt spielen wir noch mal ein Lied für dich. Und zwar von, weißt du das schon?
2: Von Santiano, Frei wie der Wind. Und Santiano ist nächstes Jahr in Northeim auf der Weltbühne. Und da bin ich auch mit der ganzen Familie dabei.
1: Da geht's dann wieder rund. Santiano.

0: Du bist ja auch ein großer Weltbühnen-Fan, Musikfan, Weltbühnen-Fan, und die Weltbühne, die gehört ja auch zum Wohlfühlfaktor von Northeim. Absolut. Wir haben das Theater der Nacht, wir haben die Stadthalle, machen mal so ein bisschen Werbung für unsere schöne Fachwerkstatt. Und in der Weltbühne, die war in diesem Jahr jedes Mal ausverkauft, 7000 Leute, das ist begeisternd, was in Northeim läuft. Und du hast bestimmt sehr viel Spaß bei Santiano, und auch die werden mit ihrem Seemannssound ihr Publikum finden. Publikum findest du auch immer, Carsten, in deiner Tätigkeit in der Stadtverwaltung, wo du die Seele dieser Einrichtung bist, und vielleicht kannst du noch mal sagen, was du da machst.
1: Ich bin am Empfang in der Zentrale der Stadt Northeim, und wir versuchen, die Bürger dort, die zu uns kommen, erstmal respektvoll aufzunehmen, ihnen weiterzuhelfen. Und dass sie auch, wir geben dort die Personalausweise aus und versuchen die eben, dass sie auch mit einem Lächeln aus dem, wie ich nenne es immer, wir sind die Höhle der Bürokratie, und versuchen aber dieses Ganze mit einem Lächeln rüberzubringen. Und ich denke, wir haben es schon geschafft, dass viele da auch positiv aus dem Haus wieder herausgegangen sind.
0: Das kann ich also bestätigen. Du giltst ja als das nette Gesicht dieser Stadtverwaltung, und das kriegen die Leute auch mit, und sie sind begeistert von dir, Carsten. Also jetzt erstmal ein Hoch auf Carsten in seiner Tätigkeit als Frontman dieser Verwaltung. Aber dein Hobby ist ja weiterhin die Backkunst und das Eintreten für das Bäckereihandwerk in Northeim. Und da hast du jetzt ja in Zusammenarbeit mit verschiedenen Institutionen und auch mit mir den großen Wurf gelandet. Du hast nämlich deinen Freund Professor Michael Kleinert hier nach Northeim gelotst. Das ist auf deiner Geburtstagsfeier passiert, zum 60. Geburtstag.
1: Ja, so ist das, wenn man die richtigen Leute eben zusammenbringt. Auch Harald war auf meinem Geburtstag, und dann hatte ich mir schon so etwas im Hinterkopf gedacht, wenn man die beiden mal zusammenbringt, den Michael und den Harald, ob das nicht eine tolle Synergie ergeben könnte. Und genauso ist es gekommen. Der Michael hat angebissen auf Harald sein Bitten hin und kommt am 12. November nach Northeim, und dann gibt's den ersten Northeimer Brotkulturabend. Und da verspreche ich mir wirklich viel von, um auch der breiten Bevölkerung nochmal vor Augen zu halten. Unser täglich Brot gib uns heute, so wie es schon geschrieben steht in unserem Gebet des christlichen Glaubens. Und das finde ich, wird auch da wieder herausgestellt. Und es gibt tolle Erinnerungen, würde ich sagen. Und ich glaube, die Stadthalle wird den Abend gerockt und brechen voll werden.
0: Ja, und da kann man auch sagen, dass der Innungsmeister, der Obermeister, der Jojo Schulze aus Berka persönlich an der Gitarre spielt. Er ist ja Teil von Midnight Flash mit seiner Tochter zusammen, die den Bass spielt. Und wir haben also einen kulinarischen Genuss, eine wissenschaftliche Erkenntnis und auch wieder einen musikalischen Genuss am 12.11. Und das Tolle ist, der Eintritt ist frei. Es kann also jeder in die Stadthalle Northeim kommen. Und vielleicht sagst du noch mal was zu deinem Freund Michael, mit dem hast du die Meisterprüfung gemacht, und du beschreibst ihn ja als Überflieger.
1: Ja, Michael war zu Zeiten, wir haben zusammen die Meisterprüfung in Hannover gemacht, in der Bäckerfachschule damals, auch mit dem Kollegen Matthias Hartje hier aus Öckelheim, der noch Mitglied der Bäckerinnung Northeim ist. Und wir sind immer zu dritt zusammen hochgefahren nach Hannover mit dem Zug. Und so ist dann auch unsere Freundschaft entstanden. Er ist zu unserem Sohn Philipp Patenonkel geworden. Und es war einfach, ja, wir haben uns von Anfang an verstanden. Und das passte einfach. Und Michael war der Überflieger. Wir mussten üben, pauken und machen. Und Michael hat sich hingesetzt und dem ist das so zugefallen. Und so ist dann auch sein weiterer Werdegang gewesen. Er hat noch studiert, war dann in mehreren Großbetrieben und ist dann letztendlich an der Fachschule für angewandte Wissenschaften in Luzern gewesen.
0: Eine erste Adresse, muss man sagen.
1: Eine erste Adresse, ja. Und er war auch im Mekka der Bäcker in der Richemont-Schule, die als Wiege sämtlichen guten Backens gilt, auch in Luzern. Und er verkörpert das einfach.
0: Also ich merke auch wieder im Gespräch mit unseren HörerInnen, kann man eine ganze Menge lernen. Und Carsten, du bist für mich auch ein Überflieger, das muss ich schon sagen. Du hast dich in viele Bereiche reingebissen, reingearbeitet und machst das, was du machst, auch immer sehr gut. Und jetzt kommen wir noch zu einem weiteren Lieblingslied von dir, das du auch selber ansagen kannst und vielleicht auch noch ein bisschen Hintergrundgeschichte dazu.
1: Ja, Es kommt eins meiner Lieblingslieder, die Baker Street von Jerry Rafferty. Und die Baker Street ist die älteste Straße von New York. Und warum heißt sie wohl Baker Street? Da waren die Bäcker zuerst angesiedelt. Aber in der Baker Street ist damals auch der größte Brand von London ausgebrochen, weil irgendeiner meiner Berufskollegen wohl heiße Asche in die Mülltonne getan hat und so ist ein Brand entstanden. Aber das ist eine andere Geschichte. Baker Street von Jerry Rafferty.

0: Carsten, wir hatten das schon bei unserer letzten Hörerin, dass man zum Schluss auch eine Botschaft senden kann. Hast du eine Botschaft oder irgendwie eine Erkenntnis, was man in dieser Welt, in der Bundesrepublik Deutschland im Detail besser machen könnte? Wie ließe sich die Welt, in der wir leben, verbessern?
1: Ja, als erstes würde ich sagen, sind ganz wichtig, Freundschaften zu pflegen. So zu Harald, Harald ist und bleibt mein, ich nenne ihn immer liebevoll mein Coach. Das ist das Erste. Und zweitens, man sollte sich selber nicht so ernst nehmen und auch nicht seine Belange. Und ich glaube, wenn man diese ganzen Sachen berücksichtigt, Freundschaften und sich selber nicht so ernst nimmt, da wäre schon ein ganz großer Weg, Schritt in die richtige Richtung getan und das Leben würde lebenswerter werden.
0: Ja, das ist ein sehr schöner Schlusssatz, Carsten. Dann können wir jetzt auch langsam zum Ende kommen. Und ich möchte nochmal sagen, dass unsere Hörerinnen und Hörer natürlich auch in den Dialog eintreten können. Schreiben Sie mir einfach eine Mail an Merz, nicht wie der Kanzler, sondern wie der Monat und den mit ae.harald@t-online.de. Und dann nehmen wir Kontakt auf und auch Sie können hier in unserer Sendung den Dialog führen und mal sich vorstellen über das, über welche Träume Sie haben oder wie Sie die Welt verbessern wollen und wie Sie Stadtradio Göttingen finden. Carsten, nochmal recht herzlichen Dank. Es war sehr schön mit dir. Und du darfst jetzt auch noch ein paar Worte an unsere HörerInnen sagen.
1: Ja, Harald, es war auch mit dir sehr schön wieder. Es war ein wirklich konstruktives Gespräch. Ich grüße alle Hörer und Hörerinnen und wünsche ein schönes Wochenende und einen schönen Herbst, der uns jetzt vor der Tür steht. Und denken Sie dran, am 12.11. ist der Brotabend und ich würde mich über ganz viele Besucher freuen.
0: Ja, du bist schon ein perfekter Radiomann. Vielleicht machen wir mal wieder eine Sendung zusammen, du als Co-Moderator. Wir kommen jetzt zum Abgesang, zum Ende. Leider sind wir wieder am Ende und schalten Sie wieder ein, wenn es heißt Nordheim auf Sendung. Donnerstags um 18.04 Uhr, Wiederholung am Dienstag um 10 Uhr. Und bleiben Sie gesund, munter und bleiben Sie uns gewogen und denken Sie immer dran, 107,1 einzuschalten, wenn es donnerstags heißt Nordheim auf Sendung.
2: Das war's, Nordheim auf Sendung mit ihrem Moderator Harald Merz. Auf Wiedersehen bis zum nächsten Mal.

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1: 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Es gab keinen Bildschirm neben dem Bett. 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